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1: Ich bin Philipp Ringe und das sind die wichtigsten Meldungen aus Berlin und Brandenburg. Berlin ist doch gar nicht so arm, könnte man meinen, wenn man ins aktuelle Schwarzbuch vom Bund der Steuerzahler schaut. Der hat dort etliche Beispiele für Steuerverschwendung aufgelistet. Der teuerste Berliner Fall, 1 Million Euro fürs Kackhaufen-Quiz im neuen Lehr- und Erlebnisfahrt am Teufelssee in Köpenick. Dabei sollen Besucher erraten, welches Waldtier dorthin gemacht hat. Auch dabei ein Grüne-Welle-System für Radfahrer, das anzeigt, wann die nächste Ampel grün hat. Das hat rund 800.000 Euro gekostet. Mehr als 20 solche Anzeigen sollen in der City aufgestellt werden, pro Standort mehr als 33.000 Euro. Und auch der Cooling Point im Mauerpark steht auf der Liste. Eigentlich soll der bei Hitze für Abkühlung sorgen, schafft das aber gar nicht wirklich und hat fast 45.000 Euro gekostet. Der Girlie bleibt nachts weiter offen. Das hat jetzt das Oberverwaltungsgericht Berlin-Brandenburg so entschieden und damit im Eilverfahren eine Beschwerde des Umweltsenats abgelehnt. Im Juni hatte bereits das Verwaltungsgericht entschieden, dass der Senat die Öffnungszeiten gar nicht festlegen darf. Das sei Sache des Bezirksamts Friedrichshain-Kreuzberg. Und der Entscheidung hat sich das OLG jetzt angeschlossen. Endgültig entschieden ist aber noch nichts, das Hauptverfahren läuft noch. Die schwarz-rote Koalition will mit dem Zaun und festen Öffnungszeiten ja das Drogenproblem im Görlitzer Park in den Griff bekommen. Zahlen der Polizei zeigen aber, geholfen hat das bisher eher wenig. Arm aber sexy ist nicht mehr. Berlins Stadtslogan könnte mal eine frische Kur vertragen. Eher jung und hip ist angesagt. Denn Berlin ist im Schnitt eines der jüngsten Bundesländer. Gut 43 Jahre ist der Durchschnittsberliner alt. Nur die Hamburger sind noch etwas jünger. Innerhalb der City gibt's aber große Unterschiede. Die Jüngsten wohnen in Mitte und Friedrichshain-Kreuzberg. Am ältesten sind die Menschen in Steglitz-Zehlendorf. Und jetzt weitere Meldungen aus Deutschland und der Welt.
2: Ich bin Uli Reitinger. Der neue Tankrabatt ist da und drückt direkt die Preise an den Zapfsäulen. Am Nachmittag lagen die Literpreise von E10 und Diesel rund 10 Cent unter den Werten des Vortags.
3: Für Autofahrer lohnt sich trotz Tankrabatt der Blick auf die Uhr. Kurz vor Mittag kostete E10 bundesweit im Schnitt nämlich 2,05 Euro und Diesel knapp 2,20 Euro. An einigen Tankstellen lag E10 sogar zeitweise unter 2 Euro. Dann kam der übliche Preissprung um 12 Uhr. ADAC und ACE raten zur Nutzung von Vergleichs-Apps oder einfach Google Maps. Auch dort werden die Spritpreise angezeigt. Bei der Auswahl der Tankstelle braucht man demnach nicht wählerisch sein. Kraftstoffe sind genormt, sagen die Autoclubs, also könne man bedenkenlos auch Discount-Tankstellen ansteuern. Thomas Bleskin, Nachrichtenredaktion.
2: Das Bundeskanzleramt stoppt vorerst den Entwurf von Finanzminister Klingbeil zur Einführung einer Steuer auf zuckerhaltige Getränke. Klingbeil hatte seine Pläne erst am Mittwoch zur Abstimmung in die Ministerien geschickt. In Regierungskreisen heißt es nun, sein Entwurf weiche vom Vorschlag der Finanzkommission Gesundheit ab und sei in dieser Form in der Regierung nicht mehrheitsfähig. Geplante Einnahmen rund 1 Milliarde Euro. Für Bundeskanzler Merz geht es im Stimmungstief weiter nach unten. Nur noch jeder Zehnte zeigt sich im ARD-Deutschland-Trend mit der Arbeit des CDU-Politikers zufrieden oder sehr zufrieden. Das ist der niedrigste Wert für einen Kanzler in der Geschichte des Deutschland-Trends seit 1997. 88% der Befragten äußerten sich weniger oder gar nicht zufrieden. Zum Fußball. Erleichterung bei den deutschen Fußballfans. Im dritten Spiel unter Jürgen Klopp hat die Nationalmannschaft endlich gewonnen. Und zwar in der Nations League. In München schlug die DFB-Elf Serbien mit 2:0 durch Tore von Tom Bischoff und Florian Wirtz.
4: Der zweite Klopp-Kader macht richtig Spaß. Mit viel Spielfreude gewinnt das junge Team völlig verdient gegen allerdings auch schwache Serben. Von Beginn an viel Zug nach vorne, eine Menge Torschüsse und Kombinationen. Dazu starke Leistungen von Pavlovic, Bischoff, Wirtz und Neuling Scherhand. Am Ende schickt Klopp 5 Neulinge aufs Feld, darunter der 1000. Debütant der DFB-Geschichte, Mika Bauer von Celtic Glasgow. Nach dem Spiel umarmt Klopp seine Spieler und hofft jetzt auf seinen ersten Auswärtssieg in Griechenland. Thomas Bremser, Sportredaktion.
2: Am Sonntag steht das 4. und letzte Spiel in dieser Länderspielphase an, auswärts gegen Griechenland.
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1: Ich bin Philipp Ringe und das sind die wichtigsten Meldungen aus Berlin und Brandenburg. Berlin ist doch gar nicht so arm, könnte man meinen, wenn man ins aktuelle Schwarzbuch vom Bund der Steuerzahler schaut. Der hat dort etliche Beispiele für Steuerverschwendung aufgelistet. Der teuerste Berliner Fall, 1 Million Euro fürs Kackhaufen-Quiz im neuen Lehr- und Erlebnisfahrt am Teufelssee in Köpenick. Dabei sollen Besucher erraten, welches Waldtier dorthin gemacht hat. Auch dabei ein Grüne-Welle-System für Radfahrer, das anzeigt, wann die nächste Ampel grün hat. Das hat rund 800.000 Euro gekostet. Mehr als 20 solcher Anzeigen sollen in der City aufgestellt werden, pro Standort mehr als 33.000 Euro. Und auch der Cooling Point im Mauerpark steht auf der Liste. Eigentlich soll der bei Hitze für Abkühlung sorgen, schafft das aber gar nicht wirklich und hat fast 45.000 Euro gekostet. Der Girlie bleibt nachts weiter offen. Das hat jetzt das Oberverwaltungsgericht Berlin-Brandenburg so entschieden und damit im Eilverfahren eine Beschwerde des Umweltsenats abgelehnt. Im Juni hatte bereits das Verwaltungsgericht entschieden, dass der Senat die Öffnungszeiten gar nicht festlegen darf. Das sei Sache des Bezirksamts Friedrichshain-Kreuzberg. Und der Entscheidung hat sich das OLG jetzt angeschlossen. Endgültig entschieden ist aber noch nichts, das Hauptverfahren läuft noch. Die schwarz-rote Koalition will mit dem Zaun und festen Öffnungszeiten ja das Drogenproblem im Görlitzer Park in den Griff bekommen. Zahlen der Polizei zeigen aber, geholfen hat das bisher eher wenig. Arm aber sexy ist nicht mehr. Berlins Stadtslogan könnte mal eine frische Kur vertragen. Eher jung und hip ist angesagt. Denn Berlin ist im Schnitt eines der jüngsten Bundesländer. Gut 43 Jahre ist der Durchschnittsberliner alt. Nur die Hamburger sind noch etwas jünger. Innerhalb der City gibt's aber große Unterschiede. Die Jüngsten wohnen in Mitte und Friedrichshain-Kreuzberg. Am ältesten sind die Menschen in Steglitz-Zehlendorf. Und jetzt weitere Meldungen aus Deutschland und der Welt.
2: Ich bin Uli Reitinger. Für den Kampf mit unbemannten Systemen stellt die Bundeswehr ein eigenes Drohnenregiment auf. Der Verband soll aus bis zu 600 Männern und Frauen bestehen und Reichweiten bis zu 500 Kilometer abdecken, sagt Verteidigungsminister Pistorius.
3: Wer sich zu Land durchsetzen will, der muss eben den Kampf mit unbemannten Systemen beherrschen, sagt der SPD-Politiker. Dafür wird die Bundeswehr nun einen selbstständigen Verband aufstellen. Das Drohnenregiment soll Fähigkeiten bündeln und Tempo aufnehmen. Geplant ist eine eigene Kompanie zum elektromagnetischen Kampf. Außerdem soll das Regiment mit neuen Kamikaze-Drohnen ausgerüstet werden. Für Pistorius ergänzen Drohnen das Spektrum der Waffensysteme, können aber etwa Panzer und Kampfflugzeuge nicht gänzlich ersetzen. Aus Berlin, Dirk Zeitler.
2: Der Tankrabatt hat an den Tankstellen direkt für deutlich niedrigere Preise gesorgt. Am Mittag um 12 stiegen sie zwischenzeitlich leicht an, pendelten sich dann aber wieder auf einem Niveau ein, das viele Menschen vollgetankt haben. An manchen Tankstellen bildeten sich Schlangen. Grünen-Fraktionschefin Katharina Dröge hält den Tankrabatt bei NTV nicht für eine sinnvolle Maßnahme.
4: Ich kann total verstehen, dass man momentan Autofahrer beim Pendeln mit den hohen Benzinpreisen nicht alleine lassen will. Es gibt einen viel schlaueren Weg zu helfen und das wäre, wenn man pauschal ein Energiegeld auszahlen würde. Und es würde allen Menschen Unterstützung geben und es würde nicht zu einem relevanten Einteil am Ende doch bei den Mineralölkonzernen landen, die in dieser Krise krasse Übergewinne machen.
2: Die grüne Fraktionschefin im Bundestag, Katharina Dröge. Ein Tanker ist beim Durchfahren der Straße von Hormuz unter Beschuss geraten. Es brach ein Feuer aus, meldet die britische Behörde für Sicherheit in der Schifffahrt. Die Besatzung des Schiffes soll sich demnach in Sicherheit befinden. In der für den weltweiten Energiehandel wichtigen Straße von Hormuz kam es zuletzt regelmäßig zu Beschuss. Der Iran blockiert im Konflikt mit den USA den Verkehr durch die Meerenge weitestgehend. Zum Sport. Die deutsche Fußballnationalmannschaft hat den ersten Sieg unter Bundestrainer Klopp eingefahren. Das Team setzte sich in der Nations League zu Hause gegen Serbien mit 2:0 durch. Die Tore in München schossen Tom Bischoff in der 39. Minute und Florian Wirtz nach einer Stunde. Eine Partie gibt es noch in dieser Länderspielphase am Sonntag in Griechenland.
1: 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Eine neue Baustelle, die gibt's jetzt in Friedrichshain und zwar auf der Landsberger Allee. Da laufen Leitungsarbeiten und deswegen gibt's Einschränkungen zwischen der Matthiasstraße und dem Ernst-Zinner-Weg. Für rund 3 Wochen gibt's nur eine freie Spur. Dann noch der Blick auf den Freitag. Bauarbeiten in Charlottenburg auf der Kahnstraße. Die laufen bis Ende Oktober in beide Richtungen zwischen Krumme und Wilmersdorfer Straße. Pro Richtung gibt's auch hier erstmal nur eine freie Spur. Und dann noch Leitungsarbeiten in Marzahn auf dem Blumberger Damm in Richtung Alt-Biesdorf. Die dauern ebenfalls bis Ende Oktober. Oktober und auch hier gibt's nur eine freie Spur. Und geblitzt wird in Tempelhof auf der Attila-Straße. 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RTL Wetter. In der Nacht sind ein paar Wolken unterwegs, stellenweise ist ein kleines bisschen Regen dabei und die Temperaturen liegen so zwischen 15 bis 8 Grad. Am Tag dann weiter wolkig, im Norden und Westen von Brandenburg auch Regen und das bei 20 Grad maximal.
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1: Ich bin Philipp Ringe und das sind die wichtigsten Meldungen aus Berlin und Brandenburg. Berlin ist doch gar nicht so arm, könnte man meinen, wenn man ins aktuelle Schwarzbuch vom Bund der Steuerzahler schaut. Der hat dort etliche Beispiele für Steuerverschwendung aufgelistet. Der teuerste Berliner Fall, 1 Million Euro fürs Kackhaufen-Quiz im neuen Lehr- und Erlebnisfahrt am Teufelssee in Köpenick. Dabei sollen Besucher erraten, welches Waldtier dorthin gemacht hat. Auch dabei ein Grüne-Welle-System für Radfahrer, das anzeigt, wann die nächste Ampel grün hat. Das hat rund 800.000 Euro gekostet. Mehr als 20 solcher Anzeigen sollen in der City aufgestellt werden, pro Standort mehr als 33.000 Euro. Und auch der Cooling Point im Mauerpark steht auf der Liste. Eigentlich soll der bei Hitze für Abkühlung sorgen, schafft das aber gar nicht wirklich und hat fast 45.000 Euro gekostet. Der Girlie bleibt nachts weiter offen. Das hat jetzt das Oberverwaltungsgericht Berlin-Brandenburg so entschieden und damit im Eilverfahren eine Beschwerde des Umweltsenats abgelehnt. Im Juni hatte bereits das Verwaltungsgericht entschieden, dass der Senat die Öffnungszeiten gar nicht festlegen darf. Das sei Sache des Bezirksamts Friedrichshain-Kreuzberg. Und der Entscheidung hat sich das OLG jetzt angeschlossen. Endgültig entschieden ist aber noch nichts, das Hauptverfahren läuft noch. Die schwarz-rote Koalition will mit dem Zaun und festen Öffnungszeiten ja das Drogenproblem im Görlitzer Park in den Griff bekommen. Zahlen der Polizei zeigen aber, geholfen hat das bisher eher wenig. Arm aber sexy ist nicht mehr. Berlins Stadtslogan könnte mal eine frische Kur vertragen. Eher jung und hip ist angesagt. Denn Berlin ist im Schnitt eines der jüngsten Bundesländer. Gut 43 Jahre ist der Durchschnitts-Berliner alt. Nur die Hamburger sind noch etwas jünger. Innerhalb der City gibt's aber große Unterschiede. Die Jüngsten wohnen Mitte und Friedrichshain-Kreuzberg. Am ältesten sind die Menschen in Steglitz-Zehlendorf. Und jetzt weitere Meldungen aus Deutschland und der Welt.
2: Ich bin Uli Reitinger. Für den Kampf mit unbemannten Systemen stellt die Bundeswehr ein eigenes Drohnenregiment auf. Der Verband soll aus bis zu 600 Männern und Frauen bestehen und Reichweiten bis zu 500 Kilometer abdecken, sagt Verteidigungsminister Pistorius.
3: Wer sich zu Land durchsetzen will, der muss eben den Kampf mit unbemannten Systemen beherrschen, sagt der SPD-Politiker. Dafür wird die Bundeswehr nun einen selbstständigen Verband aufstellen. Das Drohnenregiment soll Fähigkeiten bündeln und Tempo aufnehmen. Geplant ist eine eigene Kompanie zum elektromagnetischen Kampf. Außerdem soll das Regiment mit neuen Kamikaze-Drohnen ausgerüstet werden. Für Pistorius ergänzen Drohnen das Spektrum der Waffensysteme, können aber etwa Panzer und Kampfflugzeuge nicht gänzlich ersetzen. Aus Berlin, Dirk Zeitler.
2: Der Tankrabatt hat an den Tankstellen direkt für deutlich niedrigere Preise gesorgt. Am Mittag um 12 stiegen sie zwischenzeitlich leicht an, pendelten sich dann aber wieder auf einem Niveau ein, das viele Menschen vollgetankt haben. An manchen Tankstellen bildeten sich Schlangen. Grünen-Fraktionschefin Katharina Dröge hält den Tankrabatt bei NTV nicht für eine sinnvolle Maßnahme.
4: Ich kann total verstehen, dass man momentan Autofahrer beim Pendeln mit den hohen Benzinpreisen nicht alleine lassen will. Es gibt einen viel schlaueren Weg zu helfen und das wäre, wenn man pauschal ein Energiegeld auszahlen würde. Und es würde allen Menschen Unterstützung geben und es würde nicht zu einem relevanten Einteil am Ende doch bei den Mineralölkonzernen landen, die in dieser Krise krasse Übergewinne machen.
2: Die grüne Fraktionschefin im Bundestag, Katharina Dröge. Ein Tanker ist beim Durchfahren der Straße von Hormuz unter Beschuss geraten. Es brach ein Feuer aus, meldet die britische Behörde für Sicherheit in der Schifffahrt. Die Besatzung des Schiffes soll sich demnach in Sicherheit befinden. In der für den weltweiten Energiehandel wichtigen Straße von Hormuz kam es zuletzt regelmäßig zu Beschuss. Der Iran blockiert im Konflikt mit den USA den Verkehr durch die Meerenge weitestgehend. Zum Sport. Die deutsche Fußballnationalmannschaft hat den ersten Sieg unter Bundestrainer Klopp eingefahren. Das Team setzte sich in der Nations League zu Hause gegen Serbien mit 2:0 durch. Die Tore in München schossen Tom Bischoff in der 39. Minute und Florian Wirtz nach einer Stunde. Eine Partie gibt es noch in dieser Länderspielphase am Sonntag in Griechenland.
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1: Ich bin Philipp Ringe und das sind die wichtigsten Meldungen aus Berlin und Brandenburg. Berlin ist doch gar nicht so arm, könnte man meinen, wenn man ins aktuelle Schwarzbuch vom Bund der Steuerzahler schaut. Der hat dort etliche Beispiele für Steuerverschwendung aufgelistet. Der teuerste Berliner Fall, 1 Million Euro fürs Kackhaufen-Quiz im neuen Lehr- und Erlebnisfahrt am Teufelssee in Köpenick. Dabei sollen Besucher erraten, welches Waldtier dorthin gemacht hat. Auch dabei ein Grüne-Welle-System für Radfahrer, das anzeigt, wann die nächste Ampel grün hat. Das hat rund 800.000 Euro gekostet. Mehr als 20 solcher Anzeigen sollen in der City aufgestellt werden, pro Standort mehr als 33.000 Euro. Und auch der Cooling Point im Mauerpark steht auf der Liste. Eigentlich soll der bei Hitze für Abkühlung sorgen, schafft das aber gar nicht wirklich und hat fast 45.000 Euro gekostet. Der Girlie bleibt nachts weiter offen. Das hat jetzt das Oberverwaltungsgericht Berlin-Brandenburg so entschieden und damit im Eilverfahren eine Beschwerde des Umweltsenats abgelehnt. Im Juni hatte bereits das Verwaltungsgericht entschieden, dass der Senat die Öffnungszeiten gar nicht festlegen darf. Das sei Sache des Bezirksamts Friedrichshain-Kreuzberg. Und der Entscheidung hat sich das OLG jetzt angeschlossen. Endgültig entschieden ist aber noch nichts, das Hauptverfahren läuft noch. Die schwarz-rote Koalition will mit dem Zaun und festen Öffnungszeiten ja das Drogenproblem im Görlitzer Park in den Griff bekommen. Zahlen der Polizei zeigen aber, geholfen hat das bisher eher wenig. Arm aber sexy ist nicht mehr. Berlins Stadtslogan könnte mal eine frische Kur vertragen. Eher jung und hip ist angesagt. Denn Berlin ist im Schnitt eines der jüngsten Bundesländer. Gut 43 Jahre ist der Durchschnittsberliner alt. Nur die Hamburger sind noch etwas jünger. Innerhalb der City gibt's aber große Unterschiede. Die Jüngsten wohnen in Mitte und Friedrichshain-Kreuzberg. Am ältesten sind die Menschen in Steglitz-Zehlendorf. Und jetzt weitere Meldungen aus Deutschland und der Welt.
2: Ich bin Uli Reitinger. Für den Kampf mit unbemannten Systemen stellt die Bundeswehr ein eigenes Drohnenregiment auf. Der Verband soll aus mindestens 600 Männern und Frauen bestehen und Reichweiten bis zu 500 Kilometer abdecken. Dabei gehe es nicht nur um fliegende Systeme, sondern auch um unbemannte Landsysteme, sagte Verteidigungsminister Pistorius. Die Pläne für eine Zuckersteuer sind vorerst gestoppt. Das Bundeskanzleramt hält den Entwurf von Finanzminister Klingbeil in seiner jetzigen Form für nicht mehrheitsfähig.
3: 26 bis 38 Cent Steuer pro Liter, je nach Zuckergehalt, das ist der Plan von Bundesfinanzminister Klingbeil. Zum einen soll das die Haushaltskasse des Bundes füllen, zum anderen die Hersteller dazu bringen, ihre Getränke weniger zu zuckern, sprich gesünder zu machen. Dass so ein Anreiz funktionieren kann, zeigt Großbritannien. Dort gibt es seit 2018 eine Zuckersteuer. Inzwischen ist der durchschnittliche Zuckergehalt von Softdrinks dort um knapp die Hälfte gesunken. Lea Matschulat, Nachrichtenredaktion.
2: Nach der gewaltsamen Auseinandersetzung in einem Cockpit einer Maschine der emiratischen Fluggesellschaft Fly Dubai sind die Hintergründe weiterhin unklar. Die emiratischen Behörden haben Ermittlungen eingeleitet. Motiv und Absichten des mutmaßlichen Angreifers, eines Piloten aus dem Oman, sind noch immer ungeklärt. Die israelische Regierung geht von einem dschihadistischen Terroranschlag aus. Ein spezielles Ermittlungsteam soll das prüfen und ob der Vorfall geplant bzw. angeordnet wurde. Zum Sport. Im dritten Spiel unter Bundestrainer Jürgen Klopp hat die deutsche Fußballnationalmannschaft in der Nations League den ersten Sieg eingefahren. In München schlug die DFB-Elf Serbien mit 2:0 durch Tore von Bischof und Wirtz. Klopp war nach dem Spiel im ZDF komplett zufrieden.
4: Wir wollen jetzt nicht durchdrehen und so weiter, aber wir haben eine sehr gute Anfangsphase gehabt. Wir hätten ja auch mehr Tore schießen können. Zu Beginn gleich aus Ballgewinn heraus. Also gegen den Ball war es herausragend und mit Ball haben wir einfach wundervollen Fußball gespielt. Die Jungs sind dran geblieben, wenn man das macht und Spaß daran finde, dann kann das so aussehen.
5: Sein Traum, mit vorm Spiel reinzukommen und Schwarz-Rot-Gold zu sehen, ist Herz aufgegangen.
2: Eine Partie gibt's noch in dieser Länderspielphase am Sonntag in Thessaloniki gegen Griechenland.
1: 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Eine neue Baustelle, die gibt's jetzt in Friedrichshain und zwar auf der Landsberger Allee. Da laufen Leitungsarbeiten und deswegen gibt's Einschränkungen zwischen der Matthiasstraße und dem Ernst-Zinner-Weg. Für rund 3 Wochen gibt's nur eine freie Spur. Dann noch der Blick auf den Freitag. Bauarbeiten in Charlottenburg auf der Kahnstraße. Die laufen bis Ende Oktober in beide Richtungen zwischen Krumme und Wilmersdorfer Straße. Pro Richtung gibt's auch hier erstmal nur eine freie Spur. Und dann noch Leitungsarbeiten in Marzahn auf dem Blumberger Damm in Richtung Alt-Biesdorf. Die dauern ebenfalls bis Ende Oktober. Oktober und auch hier gibt's nur eine freie Spur. Und geblitzt wird in Tempelhof auf der Attila-Straße. 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In der Nacht sind ein paar Wolken unterwegs, stellenweise ist ein kleines bisschen Regen dabei und die Temperaturen liegen so zwischen 15 bis 8 Grad. Am Tag dann weiter wolkig, im Norden und Westen von Brandenburg auch Regen und das bei 20 Grad maximal.
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11: 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Ich hab ein super Hausmittel gegen Spinnen. Einfach immer außen eine offene Shampoosflasche aufstellen. Wenn die leer ist, hab ich keine Angst mehr vor Spinnen. Prost!
12: 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Als Oberteil ein helles und dazu Radlerhosen. 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
1: Ich bin Philipp Ringe und das sind die wichtigsten Meldungen aus Berlin und Brandenburg. Berlin ist doch gar nicht so arm, könnte man meinen, wenn man ins aktuelle Schwarzbuch vom Bund der Steuerzahler schaut. Der hat dort etliche Beispiele für Steuerverschwendung aufgelistet. Der teuerste Berliner Fall, 1 Million Euro fürs Kackhaufen-Quiz im neuen Lehr- und Erlebnisfahrt am Teufelssee in Köpenick. Dabei sollen Besucher erraten, welches Waldtier dorthin gemacht hat. Auch dabei ein grüne Welle-System für Radfahrer, das anzeigt, wann die nächste Ampel grün hat. Das hat rund 800.000 Euro gekostet. Mehr als 20 solcher Anzeigen sollen in der City aufgestellt werden, pro Standort mehr als 33.000 Euro. Und auch der Cooling Point im Mauerpark steht auf der Liste. Eigentlich soll der bei Hitze für Abkühlung sorgen, schafft das aber gar nicht wirklich und hat fast 45.000 Euro gekostet. Der Girlie bleibt nachts weiter offen. Das hat jetzt das Oberverwaltungsgericht Berlin-Brandenburg so entschieden und damit im Eilverfahren eine Beschwerde des Umweltsenats abgelehnt. Im Juni hatte bereits das Verwaltungsgericht entschieden, dass der Senat die Öffnungszeiten gar nicht festlegen darf. Das sei Sache des Bezirksamts Friedrichshain-Kreuzberg. Und der Entscheidung hat sich das OLG jetzt angeschlossen. Endgültig entschieden ist aber noch nichts, das Hauptverfahren läuft noch. Die schwarz-rote Koalition will mit dem Zaun und festen Öffnungszeiten ja das Drogenproblem im Görlitzer Park in den Griff bekommen. Zahlen der Polizei zeigen aber, geholfen hat das bisher eher wenig. Arm aber sexy ist nicht mehr. Berlins Stadtslogan könnte mal eine frische Kur vertragen. Eher jung und hip ist angesagt. Denn Berlin ist im Schnitt eines der jüngsten Bundesländer. Gut 43 Jahre ist der Durchschnittsberliner alt. Nur die Hamburger sind noch etwas jünger. Innerhalb der City gibt's aber große Unterschiede. Die Jüngsten wohnen in Mitte und Friedrichshain-Kreuzberg. Am ältesten sind die Menschen in Steglitz-Zehlendorf. Und jetzt weitere Meldungen aus Deutschland und der Welt.
2: Ich bin Uli Reitinger. Für den Kampf mit unbemannten Systemen stellt die Bundeswehr ein eigenes Drohnenregiment auf. Der Verband soll aus mindestens 600 Männern und Frauen bestehen und Reichweiten bis zu 500 Kilometer abdecken. Dabei gehe es nicht nur um fliegende Systeme, sondern auch um unbemannte Landsysteme, sagte Verteidigungsminister Pistorius. Die Pläne für eine Zuckersteuer sind vorerst gestoppt. Das Bundeskanzleramt hält den Entwurf von Finanzminister Klingbeil in seiner jetzigen Form für nicht mehrheitsfähig.
3: 26 bis 38 Cent Steuer pro Liter, je nach Zuckergehalt, das ist der Plan von Bundesfinanzminister Klingbeil. Zum einen soll das die Haushaltskasse des Bundes füllen, zum anderen die Hersteller dazu bringen, ihre Getränke weniger zu zuckern, sprich gesünder zu machen. Dass so ein Anreiz funktionieren kann, zeigt Großbritannien. Dort gibt es seit 2018 eine Zuckersteuer. Inzwischen ist der durchschnittliche Zuckergehalt von Softdrinks dort um knapp die Hälfte gesunken. Lea Matschulat, Nachrichtenredaktion.
2: Nach der gewaltsamen Auseinandersetzung in einem Cockpit einer Maschine der emiratischen Fluggesellschaft Fly Dubai sind die Hintergründe weiterhin unklar. Die emiratischen Behörden haben Ermittlungen eingeleitet. Motiv und Absichten des mutmaßlichen Angreifers, eines Piloten aus dem Oman, sind noch immer ungeklärt. Die israelische Regierung geht von einem dschihadistischen Terroranschlag aus. Ein spezielles Ermittlungsteam soll das prüfen und ob der Vorfall geplant bzw. angeordnet wurde. Zum Sport. Im dritten Spiel unter Bundestrainer Jürgen Klopp hat die deutsche Fußballnationalmannschaft in der Nations League den ersten Sieg eingefahren. In München schlug die DFB-Elf Serbien mit 2:0 durch Tore von Bischof und Wirtz. Klopp war nach dem Spiel im ZDF komplett zufrieden.
4: Wir wollen jetzt nicht durchdrehen und so weiter. Wir haben eine sehr gute Anfangsphase gehabt. Wenn wir mehr Tore schießen können, zu Beginn gleich aus Ballgewinn heraus. Also gegen den Ball war es herausragend und mit Ball haben wir einfach wundervollen Fußball gespielt. Die Jungs sind dran geblieben. Wenn man das macht und Spaß daran finde, dann kann das so aussehen.
5: Sein Traum, mit vorm Spiel reinzukommen und Schwarz-Rot-Gold zu sehen, ist Herz aufgegangen.
2: Eine Partie gibt's noch in dieser Länderspielphase am Sonntag in Thessaloniki gegen Griechenland.
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1: Ich bin Philipp Ringe und das sind die wichtigsten Meldungen aus Berlin und Brandenburg. Berlin ist doch gar nicht so arm, könnte man meinen, wenn man ins aktuelle Schwarzbuch vom Bund der Steuerzahler schaut. Der hat dort etliche Beispiele für Steuerverschwendung aufgelistet. Der teuerste Berliner Fall, 1 Million Euro fürs Kackhaufen-Quiz im neuen Lehr- und Erlebnisfahrt am Teufelssee in Köpenick. Dabei sollen Besucher erraten, welches Waldtier dorthin gemacht hat. Auch dabei ein Grüne-Welle-System für Radfahrer, das anzeigt, wann die nächste Ampel grün hat. Das hat rund 800.000 Euro gekostet. Mehr als 20 solcher Anzeigen sollen in der City aufgestellt werden, pro Standort mehr als 33.000 Euro. Und auch der Cooling Point im Mauerpark steht auf der Liste. Eigentlich soll der bei Hitze für Abkühlung sorgen, schafft das aber gar nicht wirklich und hat fast 45.000 Euro gekostet. Der Görli bleibt nachts weiter offen. Das hat jetzt das Oberverwaltungsgericht Berlin-Brandenburg so entschieden und damit im Eilverfahren eine Beschwerde des Umweltsenats abgelehnt. Im Juni hatte bereits das Verwaltungsgericht entschieden, dass der Senat die Öffnungszeiten gar nicht festlegen darf. Das sei Sache des Bezirksamts Friedrichshain-Kreuzberg. Und der Entscheidung hat sich das OLG jetzt angeschlossen. Endgültig entschieden ist aber noch nichts, das Hauptverfahren läuft noch. Die schwarz-rote Koalition will mit dem Zaun und festen Öffnungszeiten ja das Drogenproblem im Görlitzer Park in den Griff bekommen. Zahlen der Polizei zeigen aber, geholfen hat das bisher eher wenig. Arm aber sexy ist nicht mehr. Berlins Stadtslogan könnte mal eine frische Kur vertragen. Eher jung und hip ist angesagt. Denn Berlin ist im Schnitt eines der jüngsten Bundesländer. Gut 43 Jahre ist der Durchschnittsberliner alt. Nur die Hamburger sind noch etwas jünger. Innerhalb der City gibt's aber große Unterschiede. Die Jüngsten wohnen Mitte und Friedrichshain-Kreuzberg. Am ältesten sind die Menschen in Steglitz-Zehlendorf. Und jetzt weitere Meldungen aus Deutschland und der Welt.
2: Ich bin Uli Reitinger. Die Bundeswehr bekommt ein eigenes Drohnenregiment. Dieses werde aus bis zu 600 Männern und Frauen bestehen und Reichweiten bis zu 500 Kilometern abdecken, sagte Verteidigungsminister Pistorius. Wer sich zu Land durchsetzen will, der muss eben den Kampf mit unbemannten Systemen beherrschen, sagte der Minister. Das Drohnenregiment soll auch mit neuen Kamikaze-Drohnen ausgerüstet sein. Bei den Plänen geht es laut Pistorius aber nicht nur um fliegende Systeme, sondern auch um unbemannte Landsysteme. Wo werden öffentliche Gelder verschwendet? Der Bund der Steuerzahler hat 100 Beispiele in seinem neuen Schwarzbuch aufgelistet. Im Fokus hat der Lobbyverband dieses Mal vergiftete Geschenke.
3: Diese Geschenke sind staatliche Förderprogramme, die zum Beispiel Kommunen beantragen, nur weil es dann Geld gibt. Ohne wirklichen Nutzen, sagt der Lobbyverband und fordert mehr Transparenz bei solchen Verfahren. Und dann wären da noch die Projekte, wo viele nur sagen, der Hammer. Designermöbel im Jobcenter, einen einzigen Fahrradstellplatz für 16.000 Euro oder Dienstlaptops, die nie eingeschaltet werden. Claudia Wächter, Nachrichtenredaktion.
2: Wieder ist ein Tanker beim Durchfahren der Straße von Hormuz unter Beschuss geraten. Es brach ein Feuer aus, meldet die britische Behörde für Sicherheit in der Schifffahrt. Die Besatzung des Schiffs soll sich demnach in Sicherheit befinden. In der für den weltweiten Energiehandel wichtigen Straße von Hormuz kam es zuletzt regelmäßig zu Beschuss. Der Iran blockiert im Konflikt mit den USA den Verkehr durch die Meerenge weitestgehend. Zum Fußball. Erleichterung bei den deutschen Fußballfans. Im dritten Spiel unter Jürgen Klopp hat es endlich geklappt. Die Nationalmannschaft hat in der Nations League den ersten Sieg eingefahren. In München schlug die DFB-Elf Serbien mit 2:0 durch Tore von Tom Bischoff und Florian Wirtz.
4: Der zweite Klopp-Kader macht richtig Spaß. Mit viel Spielfreude gewinnt das junge Team völlig verdient gegen allerdings auch schwache Serben. Von Beginn an viel Zug nach vorne, eine Menge Torschüsse und Kombinationen. Dazu starke Leistungen von Pavlovic, Bischoff, Wirtz und Neuling Scherhand. Am Ende schickt Klopp 5 Neulinge aufs Feld, darunter der 1000. Debütant der DFB-Geschichte, Mika Bauer von Celtic Glasgow. Thomas Bremser, Sportredaktion.
2: Am Sonntag steht das vierte und letzte Spiel in dieser Länderspielphase an, auswärts gegen Griechenland.
1: 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Eine neue Baustelle, die gibt's jetzt in Friedrichshain und zwar auf der Landsberger Allee. Da laufen Leitungsarbeiten und deswegen gibt's Einschränkungen zwischen der Matthiasstraße und dem Ernst-Zinner-Weg. Für rund 3 Wochen gibt's nur eine freie Spur. Dann noch der Blick auf den Freitag. Bauarbeiten in Charlottenburg auf der Kahnstraße. Die laufen bis Ende Oktober in beide Richtungen zwischen Krumme und Wilmersdorfer Straße. Pro Richtung gibt's auch hier erstmal nur eine freie Spur. Und dann noch Leitungsarbeiten in Marzahn auf dem Blumberger Damm in Richtung Alt-Biesdorf. Die dauern ebenfalls bis Ende Oktober. Oktober und auch hier gibt's nur eine freie Spur. Und geblitzt wird in Tempelhof auf der Attila-Straße. 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In der Nacht sind ein paar Wolken unterwegs, stellenweise ist ein kleines bisschen Regen dabei und die Temperaturen liegen so zwischen 15 bis 8 Grad. Am Tag dann weiter wolkig, im Norden und Westen von Brandenburg auch Regen und das bei 20 Grad maximal.
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0: 8 Minuten nach 5, 5 Uhr 8.
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0: Wir haben es 5 Uhr und 11.
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0: Lost Frequencies, Love is the only thing. Schönen guten Morgen, hier ist die 104.6 RTL Morgencrew. Schönen Freitag. Berlin Goes Stream. Habe ich irgendwie jetzt zuletzt beobachtet. Ganz viele Serien und Filme, die Berlin als, ich sag mal, Mittelpunkt haben ihrer Serie. Welche brandneuen es da gibt, direkt vor unserer Haustür und gerade vor allem auch für einen riesen Hype sorgen. Das hörst du heute Morgen im Morgencrew Stream Team.
1: Jawohl, so
0: also
1: machen wir.
0: Für den Samstag oder Sonntagabend, wenn du Bock hast.
1: Ideal.
0: 8.05 Uhr gibt's da unsere Tipps bei uns in der Show. Die besten neuen Hits jetzt, Teddy Swims, Mr. Know-It-All. 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
1: 5.20 Uhr, ich bin Christian Haffmann. Guten Morgen. Die nächste Generalsanierung bei der Bahn. Ab jetzt ist die Schnellfahrstrecke Berlin-Hannover unterbrochen und das für ganze 14 Monate. Was jetzt wichtig ist, weiß Jan Seifert.
2: Der Fernverkehr, also ICEs und Flixtrains Richtung Ruhrgebiet, werden großräumig umgeleitet und davon profitiert Potsdam. Der Hauptbahnhof bekommt wieder Anschluss an echten Fernverkehr. Dafür dauert die Fahrt bis Hannover aber auch 80 Minuten länger. Bis Düsseldorf sind es jetzt 5,5 Stunden, wenn keine Verspätung dazu kommt. Im Regionalverkehr heißt es vor allem für Pendler aus Wustermarken, Enhausen und Rathenow Bus fahren. Die lilafarbenen Ersatzbusse sind in einem umfangreichen Liniennetz unterwegs. Unbedingt vorab online nochmal die Verbindung checken.
1: Linke, Grüne und SPD haben ein erstes Vorgespräch zur möglichen Regierungsbildung geführt. Ergebnisse gibt es noch nicht. Thema war vor allem der Umgang mit Antisemitismus, nachdem mehrere Vorfälle bei der Linken Sorge ausgelöst hatten. Nach dem Treffen wurde von einem konstruktiven Austausch gesprochen und man will weiterreden, möglicherweise bereits morgen. Erst wenn man sich einig ist, sollen dann Sondierungsgespräche beginnen. Das könnte frühestens kommende Woche der Fall sein. Die Umfragewerte von Bundeskanzler Merz gehen weiter nach unten. Im neuen ARD-Deutschland-Trend sind gerade mal 10% mit ihm zufrieden. Der schlechteste Wert, den je ein Kanzler seit 1997 eingefahren hat. Anfang September waren es immerhin noch 13%. Auch für die Union läuft's nicht rund. Bei einer Wahl am Sonntag kämen CDU und CSU nur auf 20%. Die AfD liegt stabil bei 27% vorne. Einzig Verteidigungsminister Pistorius hält sich mit 50% Zustimmung deutlich über Wasser. Jürgen Klopp hat als Fußball-Bundestrainer seinen ersten Sieg geholt. Die DFB-Elf hat Serbien in München mit 2:0 geschlagen. Tom Bischoff traf zum Debüt. Auch Florian Wirtz war erfolgreich. Und der Bundestrainer zufrieden.
3: Heute waren die Jungs, ja, die waren auf Krawall eingestellt. Und so, die waren, muss man echt sagen. Also es war im Gegenpressing war es eine Top-Leistung. Und das nach so kurzer Zeit nehme ich nicht als selbstverständlich. Das nehme ich jetzt nicht. Ich glaube nicht, dass das jetzt schon gesettelt ist. Und wir machen da keinen Gedanken mehr drum für die nächsten paar Monate. Ganz bestimmt nicht. Aber das Spiel hat trotzdem stattgefunden.
1: Über 68.000 Zuschauer feierten in München die erste Klopp-Party in Schwarz-Rot-Gold. 104.6 RTL. 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
4: 5.23 Uhr, hier ist der 104.6 RTL Verkehrsreport. Schmargendorf, die Hohenzollern-Dammbrücke, die wird ja Stück für Stück instand gesetzt. Und daher haben wir da jetzt in beiden Richtungen nur noch eine Spur. Und deshalb ist auch das Abbiegen nach links nicht mehr möglich. Die Brückenbauarbeiten, die dauern jetzt noch das ganze Wochenende. Am Montag wollen die dann wohl fertig sein. Geblitzt wird heute Morgen Oberschöneweide an der Wuhlheide, Schöneberg in der Hauptstraße, Prenzlauer Berg in der Saarbrücker Straße. Staus und Blitzer bitte an die 030 884 84 110.
5: Guten Morgen, 14 Grad, bisschen trüber heute insgesamt, es kann auch mal regnen, 20 Grad werden es höchstens. Am Wochenende mal mehr, mal weniger Sonne und nur selten Regen und auch immer so um die 20 Grad.
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0: Naked in Portugal, the man. Gleitsch. Schönen Freitag, hier ist die 104.6 RTL. Morgen.
1: Morgen.
0: Es kann ab sofort wieder lauter werden beim Nachbarn.
1: Oh, was los?
0: Zumindest, wenn du einen Garten hast. Denn seit gestern, also seit Oktober, dürfen wieder Hecken und Bäume gestutzt werden.
1: Ach so.
0: Das liegt daran, weil die Schonfrist für nistende Tiere geendet ist.
1: Verstehe.
0: Ich glaube, Gartenbesitzer freuen sich. Menschen ohne Garten denken sich eher, man macht das Ding aus.
1: Ja.
0: Und für dich habe ich einen kleinen Tipp. Wenn du das denken solltest, ja, mach das Ding aus. Jetzt am Samstag ist ja Feiertag. Und Sonntag darf man das nicht, ne?
1: Ach so.
0: Schon klar. Nur mal so nebenbei.
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3: Ja, ihr kennt das. Haustiere, ja oder nein? Ein Haustier ist wie Orangenbrause. Schon süß, macht aber lästige gelbe Flecken. Als Kind hatte ich einen Hamster. Hat sich im Rad abgestrampelt und ist jahrelang nicht vorangekommen. Da hinten eine Frage.
4: Flavio Labrador vom Rottweiler Zwinger. Sie sind doch aber als Hundefreund bekannt.
3: Ja, aber einen Köter kann ich nicht mit zum Spiel nehmen. Wenn der auf den Platz läuft und den Ball hinterherjagt, kauft der Hoeneß den weg vom Markt. Und wenn der in der Konfi neben mir sitzt, fragt sich jeder, ob der Waldemar Hartmann zurück ist. Du hast noch eine Frage.
4: Anna Angora vom Maunzer Stadtpfoten. Mögen Sie auch Katzen?
3: Ja, klar, wer ist noch nicht mit einem fetten Kater aufgewacht oder hat beim Sprung vom Wohnzimmertisch auf den Schrank die Entfernung falsch eingeschätzt? Ne? Ich schon, aber das war vor dem fetten Kater. Ja, also, ihr wisst ja, mit Klopp.

0: 5:37 Uhr.
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0: Birds und Stay. Schönen guten Morgen, du hast die 104.6 RTL Morgen Crew.
1: Hallo, morgen.
0: Heute Morgen mit ganz, ganz großen Augen, Verena.
1: Ja?
0: Ich erzähle es dir, glaube ich, seit Mittwoch.
1: Was denn?
0: Ja, und heute Morgen wieder, gerade eben.
1: Ja, so.
0: Morgen ist Feiertag.
1: Ach ja.
0: Also vielleicht heute nochmal einkaufen gehen, weil sonst stehst du morgen vor verschlossener Tür.
1: Das wird ja was.
0: Das heißt aber übrigens nicht, dass in Berlin nichts los ist jetzt am Feiertag.
1: Ja, natürlich nicht. Nee.
0: Man könnte sogar sagen, es gibt einen richtigen Event-Marathon.
1: Ja, aber hallo.
0: Vom Clubhopping bis zum Actionsport. Was du am Wochenende in Berlin erleben kannst und deine Tickets dafür heute morgen bei uns in der Show um 5 nach 7. Die besten neuen Hits jetzt, Katy Perry. Watch it.

0: Hier ist die 104.6 RTL Morgen Crew.
1: Morgen!
0: Und ich kann dir jetzt schon mal versprechen, der Morgen wird automatisch genau jetzt eine ganze Ecke niedlicher.
1: Ja.
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0: Ja, wir geben jeden Morgen quasi unser Mikrofon ab an mutige Kids wie dich, die unbedingt mal ihren Lieblingswitz raushauen wollen. Tom, 9 Jahre alt aus Ahrensfelde, der hat uns eine Sprachnachricht geschickt.
1: Tom.
0: Erzähl mal.
3: Wie heißt ein Spanier ohne Auto? Carlos.
0: Den kannte ich schon, aber ich habe darauf gewartet, wie Tom ihn erzählt.
1: Ich kannte den nicht. Das war ja richtig sensationell.
0: Gut.
1: Sehr gut, Tom.
0: Tom, du bist neuer Comedian, angestellt, engagiert. Ich kümmere
1: Vielen
0: mich
1: Dank.
0: Drum.
1: Und wenn auch deine Kids hier bei uns im Radio mal ihren Lieblingswitz erzählen möchten, dann schick uns einfach eine WhatsApp 030 884 8484. Weiter geht's um kurz nach 8:30.
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4: 5.51 Uhr. Ich bin Christian Haffmann. Guten Morgen. Die nächste Generalsanierung bei der Bahn. Ab jetzt ist die Schnellfahrstrecke Berlin-Hannover unterbrochen und das für ganze 14 Monate. Was jetzt wichtig ist, weiß Jan Seifert.
5: Der Fernverkehr, also ICEs und Flixtrains Richtung Ruhrgebiet, werden großräumig umgeleitet und davon profitiert Potsdam. Der Hauptbahnhof bekommt wieder Anschluss an echten Fernverkehr. Dafür dauert die Fahrt bis Hannover aber auch 80 Minuten länger. Bis Düsseldorf sind es jetzt 5,5 Stunden, wenn keine Verspätung dazu kommt. Im Regionalverkehr heißt es vor allem für Pendler aus Wustermark, Nenhausen und Rathenow Bus fahren. Die lilafarbenen Ersatzbusse sind in einem umfangreichen Liniennetz unterwegs. Unbedingt vorab online nochmal die Verbindung checken.
4: Die Umfragewerte von Bundeskanzler Merz gehen weiter nach unten. Im neuen ARD-Deutschland-Trend sind gerade mal 10% mit ihm zufrieden. Der schlechteste Wert, den je ein Kanzler seit 1997 eingefahren hat. Anfang September waren es immerhin noch 13%. Auch für die Union läuft's nicht rund. Bei einer Wahl am Sonntag kämen CDU und CSU nur auf 20%. Die AfD liegt stabil bei 27% vorne. Einzig Verteidigungsminister Pistorius hält sich mit 50% Zustimmung deutlich über Wasser. Die Hintergründe der Cockpit-Attacke auf einen Fly-Dubai-Flug sind weiter unklar. Vorgestern war die Maschine ja von Dubai nach Tel Aviv unterwegs, als laut Israels Premier Netanyahu der Co-Pilot auf seinen Kollegen einstach. Das Flugzeug geriet in einen Sturzflug. Passagiere haben den Angreifer dann überwältigt. In Saudi-Arabien gab es eine Notlandung. Die Emirate haben jetzt ein Ermittlerteam eingesetzt. Israel vermutet einen islamistischen Hintergrund. US-Präsident Trump sieht Hinweise auf den Iran. Jürgen Klopp hat als Fußball-Bundestrainer seinen ersten Sieg geholt. Die DFB-Elf hat Serbien in München mit 2:0 geschlagen. Tom Bischoff traf zum Debüt. Auch Florian Wirtz war erfolgreich. Und der Bundestrainer zufrieden.
6: Heute waren die Jungs, ja, die waren auf Krawall eingestellt. Die waren, muss man echt sagen. Also es war im Gegenpressing war es eine Top-Leistung. Und das nach so kurzer Zeit nehme ich nicht als selbstverständlich. Das nehme ich jetzt nicht. Ich glaube nicht, dass das jetzt schon gesettelt ist. Und wir machen da keinen Gedanken mehr drum für die nächsten paar Monate. Ganz bestimmt nicht. Aber das Spiel hat trotzdem stattgefunden.
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0: 5.53 Uhr, hier ist der 104.6 RTL Verkehrsreport. Schönen guten Morgen. Wir schauen nach Friedrichshain zur Landsberger Allee. Die ist ja jetzt zwischen Matthiasstraße und Ernst-Zinner-Weg nur noch einspurig. Das ist genau zwischen dem Vivantes-Klinikum und dem Platz der Vereinten Nationen. Das dauert noch ein bisschen, bis die da fertig werden. Es wird wohl noch bis zum 23. Oktober gebaut. Geblitzt wird in Schöneberg auf der Hauptstraße, in Staaken auf der Heerstraße und im Prenzlauer Berg auf der Saarbrücker Straße. Staus und Blitzer bitte an die 030 884 84110.
1: Morgen, 14 Grad, bis zu 20 Grad werden. Es kann ab und zu mal regnen heute und wir haben auch eher dickere Wolken. Das Wochenende freundlich insgesamt, da wird es mal sonnig, mal bewölkt, bei auch immer so um die 20 Grad.
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1: 5 vor 6 ist es. Guten Morgen.
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3: Guten Morgen.
2: 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Schönen Freitag. 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

0: Shakira und Burna Boy, Die Die. 6.08 Uhr haben wir es. Hier ist die 104.6 RTL Morgencrew.
1: Guten Morgen.
0: Berlins und Brandenburgs lustigste Morgenshow. Verena, ich habe eine Frage an dich. Hast du schon mal Lotto gespielt?
1: Ja, habe ich schon mal tatsächlich.
0: Hast du auch was gewonnen?
1: So 8,79 Euro.
0: Ah, Glückwunsch nachträglich.
1: Danke.
0: Ich habe tatsächlich noch nie Lotto gespielt, aber ich muss ehrlich sagen, mir juckt es heute so ein bisschen in den Fingern. Heute gibt es nämlich die nächste Ziehung im Euro-Jackpot. Und
1: okay.
0: Weißt du, wie viel da drin ist?
1: Nee.
0: Ich komme meinen Augen nicht trauen. 106 Millionen Euro.
1: Oh, ja, nicht schlecht.
0: 106 Millionen. Alter, was würde man mit 106 Millionen machen?
1: Krass. Ja, also erstmal würde ich so ein bisschen an den Spaß denken, mal so für den Moment. Da würde ich einmal so Klamotten, einmal neue Möbel.
0: Freizeitpark.
1: Einmal, nee. Einmal teure Konzerttickets und
0: ja.
1: So. Und dann würde ich mal weiter überlegen. Und du?
0: Ja, ich weiß nicht. Ich habe direkt gedacht, irgendwie, so meinem Lieblingsverein Hertha geht's ja finanziell jetzt nicht unbedingt super gut.
1: Ja.
0: Ich würde so 20 Millionchen nehmen und sagen, ey, gib mir eine lebenslange Dauerkarte.
1: Okay.
0: Eine Loge mein ganzes Leben lang und den Rest können als Trinkgeld nehmen.
1: Krass. So viel würdest du dafür geben?
0: Ja, irgendwie jetzt gerade aus dem ersten Gefühl schon. Und dann natürlich, weiß nicht, anlegen und sowas alles, ne?
1: Ja.
0: Man muss dazu sagen, 106 Millionen jetzt im Euro-Jackpot, das ist die erste Gewinnklasse. Also
1: okay.
0: Wenn du alle Zahlen richtig hast. In der zweiten, da ist nur eine Zahl falsch, bist du auch ganz schnell bei einer Mille.
1: Ja, würde man ja auch durchaus mitnehmen. Das hat jetzt einer aus Bayern geschafft.
0: Ja.
1: Der hat alle bis auf eine Zahl richtig und hat jetzt 1,14 Millionen gewonnen.
0: Das also, ist schon, also
1: warum denn nicht?
0: Mit 5 Zahlen oder was?
1: Ja, ja, ja.
0: Ja, um jetzt alle vielleicht auf den Boden der Realität zurückzuholen, auch uns beide, wir träumen schon ein bisschen. Die Gewinnchance für den Hauptgewinn liegt bei 1 zu 140 Millionen.
1: Naja, gut.
0: Hab's umgerechnet, das sind 0,000007%.
1: Okay, darüber darf man nicht sprechen, wenn man spielen möchte.
0: Fast so eine hohe Chance, wie in Berlin eine Wohnung zu finden. So, wir haben 6.10 Uhr, schauen gemeinsam auf die Straßen. Commander Frank ist ja im wohlverdienten langen Wochenende. Und deswegen übernehme ich jetzt Commander Roman am Start. Hier ist der 104.6 RTL Verkehrsreport. Also aktuell läuft ganz gut auf den Straßen, sehe ich hier. Es laufen allerdings schon zwei Kraneinsätze. Einmal Schmargendorf, da steht einer auf der Kranzer Straße. Die ist zwischen Hohenzollerndamm und Kunostraße in beiden Richtungen gesperrt. Und der Kran steht ziemlich lange, bis 31. Dezember. Und den zweiten finden wir in Charlottenburg. Da steht der Kran auf der Marburger Straße. Die ist zwischen Townsienstraße und Los Angeles Platz gesperrt. Da geht's aber ein bisschen schneller. Der wird am 9. Oktober abgebaut. Geblitzt wird Kreuzberg, Luckenwalder Straße, Adlershof, Ernst-Ruska-Ufer und auf der A113 in Höhe Schönefeld-Süd hat Carla entdeckt. Vielen Dank dafür. Staus und Blitzer gerne an die 030 884 84110.
1: Und kurz zum Wetter noch. 14 Grad. Es ist eher grau heute. Regnet auch immer mal. 20 Grad werden es höchstens.
0: Schaut mal noch rüber ins Newscenter zu Christian Haffmann. Was ist das wichtigste Thema heute Morgen, Haffi?
2: Guten Morgen, Jan. Ja, jetzt gibt's die nächste Generalsanierung bei der Bahn. Ab heute ist die Schnellfahrtstrecke Berlin-Hannover unterbrochen und das für ganze 14 Monate.
0: Wow.
2: Die Fahrt bis Hannover dauert 80 Minuten länger und in der Region trifft es vor allem Pendler aus Wustermark und Rathenow. Mehr dazu aber gleich in RTL aktuell.
0: Um 6.20 Uhr. Danke dir, Haffi.
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0: Kygo, Khalid und Griffin, Save My Love. Schönen guten Morgen, hier ist die 104.6 RTL.
1: Guten Morgen, Crew.
0: Mit richtig guter Laune. Endlich ist der Knoten geplatzt.
1: Mensch.
0: Deutschland gewinnt das erste Mal unter Bundestrainer Jürgen Klopp.
1: Ist das schön.
0: 2:0 gegen Serbien.
1: Na, guck mal.
0: Das hast du ja sogar getippt, ne?
1: Habe ich getippt.
0: Und da freust du dich mehr drüber, als dass Deutschland gewonnen
1: Natürlich.
0: Hat. Man muss schon sagen, hochverdient gestern Abend. Das war ein wirklich unterhaltsames Spiel.
1: Okay.
0: Ich finde ja, um ehrlich zu sein, der zweite Kader jetzt von Jürgen Klopp, der hat so sehr überzeugt, könnte bald der erste sein. Da schaut Austin jetzt. Schönen guten Morgen.

0: 26 haben wir es. Du hörst die 104.6 RTL Morgen Crew.
1: Morgen.
0: Am Freitag mit unseren Trends. Verena hat was für die mitgebracht, die schon gegessen haben. Für alle anderen wird es jetzt, glaube ich, schwer. Ich habe Hunger. Es wird jetzt schlimmer.
1: Ja, wir haben einen neuen großen Food-Hype und zwar runde Croissants.
0: Oh.
1: Also ist genau das, was der Name sagt. Ja. Croissant-Teig, aber werden eben nicht so Hörnchen draus gemacht wie normal, sondern die sehen im Grunde aus wie so flache Scheiben.
0: So
1: kann man sagen.
0: Brötchen irgendwie so in die Richtung.
1: Ja, aber wirklich so wie so ein Rad.
0: Ah ja, okay.
1: Also die werden dann auch meist in der Mitte aufgeschnitten wie so ein Burger und dann gefüllt mit Pudding oder Obst oder so.
0: Oh.
1: Und noch ein Vorteil, man kann die deutlich krümelfreier essen als Original-Croissants und die sehen auch noch sehr, sehr schön aus. Runde Croissants gibt es zum Beispiel bei Croissant Couture im Weinbergsweg in Mitte.
0: Oh, Croissant Couture.
1: Ja.
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3: 6.21 Uhr, ich bin Christian Haffmann. Guten Morgen. Die nächste Generalsanierung bei der Bahn. Ab jetzt ist die Schnellfahrstrecke Berlin-Hannover unterbrochen und das für ganze 14 Monate. Was jetzt wichtig ist, weiß Jan Seifert.
4: Der Fernverkehr, also ICEs und Flixtrains Richtung Ruhrgebiet, werden großräumig umgeleitet und davon profitiert Potsdam. Der Hauptbahnhof bekommt wieder Anschluss an echten Fernverkehr. Dafür dauert die Fahrt bis Hannover aber auch 80 Minuten länger. Bis Düsseldorf sind es jetzt 5,5 Stunden, wenn keine Verspätung dazu kommt. Im Regionalverkehr heißt es vor allem für Pendler aus Wustermark, Nenhausen und Rathenow Bus fahren. Die lilafarbenen Ersatzbusse sind in einem umfangreichen Liniennetz unterwegs. Unbedingt vorab online nochmal die Verbindung checken.
3: Gut einen Monat vor den Midterms in den USA hat Präsident Trump seine Wahlkampftour gestartet und dabei sogar mal selbstkritisch geklungen. Bei einem Auftritt in Texas räumte er ein, man leiste zwar phänomenale Arbeit, verkaufe die aber schlecht. Noch am selben Abend ging es weiter nach Oklahoma, heute steht Alabama auf dem Programm. Trump ist sich auch im Klaren darüber, verlieren die Republikaner ihre Mehrheit, droht ihm ein Amtsenthebungsverfahren. Sein absurdes Wahlversprechen von $5,000 pro Erwachsenen bei einem Sieg der Republikaner bekräftigte er, trotz Kosten von über $1 Billion. Mit einem Taylor Swift-Scherz hat eine Polizeibehörde im US-Bundesstaat North Carolina für Wirbel gesorgt. Alle, die heute festgenommen werden, müssen die neuen Songs von Taylor Swift in Dauerschleife hören. Das teilte die Polizei von Greensboro beim Online-Portal X mit. Daraufhin gab es tausende Kommentare, viele davon Beschwerden und Unterstützung von Swift. Der Polizeibehörde blieb nichts anderes übrig. Sie entschuldigte sich später dafür, einen derartigen Wirbel vor allem unter Swift-Fans ausgelöst zu haben. Erleichterung bei den deutschen Fußballfans. Im dritten Spiel unter Jürgen Klopp hat die Nationalmannschaft in der Nations League den ersten Sieg eingefahren. In München schlug die DFB-Elf Serbien mit 2:0 durch Tore von Tom Bischoff und Florian Wirtz. Klopp war nach dem Spiel zufrieden.
5: Wir müssen Zeichen setzen, wir werden Zeichen setzen, wir müssen zeigen, dass wir auf dem Weg, den wir einschlagen, natürlich darf es Highlights geben. Ich befürchte, es wird auch Rückschläge geben, hat es ja auch schon gegeben, aber das ist für mich jetzt kein Riesenproblem, aber ich habe mich sehr schlecht gefühlt nach der Niederlage und fühle mich heute überragend, weil ich total happy und stolz bin auf das, was die Jungs da hingehauen haben.
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0: 6.24 Uhr, hier ist der 104.6 RTL Verkehrsreport. Ja, es ist ein klassischer Freitagmorgen auf den Straßen. Bisher hat es kein Stau über die 5-Minuten-Marke geschafft. Aber dran denken, seit gestern haben wir diese neue Baustelle da in Friedrichshain auf der Landsberger Allee. Die ist zwischen Matthiasstraße und Ernst-Zinner-Weg, heißt ab sofort hier nur noch einspurig. Das ist genau zwischen dem Vivantes-Klinikum und dem Platz der Vereinten Nationen. Da wird bis zum 23. Oktober gebaut. Da kann es also im Laufe des Morgens dichter werden. Jetzt kommen da aber alle noch sehr gut durch. Geblitzt wird auf der A113 in Höhe Schönefeld Süd, in Potsdam auf der Breite Straße, gerade frisch vom Enrico gemeldet bekommen, vielen Dank, und in Adlershof auf dem Ernst-Ruska-Ufer. Staus und Blitzer bitte an die 030 884 84 110. 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
1: Schönen guten Morgen. 14 Grad, 20 Grad höchstens. Heute mal mehr, mal weniger Wolken. Ab und zu kann es auch mal regnen. Das Wochenende, ja, insgesamt ganz freundlich. Mal Sonne, mal Wolken und meist auch trocken bei um die 20 Grad auch.
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1: 6.28 Uhr, guten Morgen.

0: Jamie Paula und Jenny, Dracula. Wir haben es kurz nach 7:30. Hier ist die 104.6 RTL
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0: 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Gleich die neueste von Sommer. Vorher NSYNC. Bye, bye.

0: Jetzt 6.35 Uhr.
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0: Die besten neuen Hits. Samba, my body isn't ready. Schönen guten Morgen. Du hörst die 104.6 RTL Morgencrew am Freitagmorgen. 6.38 Uhr haben wir's. Ja, und damit läuft der Countdown. Einiges los am Wochenende. Genau. Morgen ist ganz wichtig, auch für Einkaufspläne zu wissen, Feiertag.
1: Ja, man vergisst es leicht.
0: Ja, und das wird natürlich gefeiert, zum Beispiel mit dem Tag der offenen Tür in den Ministergärten.
1: Richtig, da präsentieren sich die Landesvertretungen von Brandenburg, Hessen, MacPom, Niedersachsen, Rheinland-Pfalz, dem Saarland und Schleswig-Holstein. Mit Musik, mit so allerhand Vorführungen, man kann über die Dachterrassen laufen und natürlich gibt's Essen aus der jeweiligen Region.
0: Und ein kleiner Tipp, von der Dachterrasse der rheinland-pfälzischen Vertretung hat man wirklich ganz tollen Blick über Berlin.
1: Ja.
0: Vor allem, wenn man dann schon den ein oder anderen Pfälzer Wein intus hat.
1: Wird immer besser.
0: Einfach mal googeln, die Ministergärten zwischen Brandenburger Tor und Potsdamer Platz.
1: Und wenn man da schon in der Nähe ist, dann kann man auch gleich mal im ehemaligen Sony Center vorbeigucken. Da gibt's nämlich jetzt zum allerersten Mal überhaupt ein gratis Open-Air-Kino. Mhm. Gestern lief da Dirty Dancing, heute die Komödie Ziemlich beste Freunde und morgen dann passend zum Tag der Deutschen Einheit Goodbye Lenin.
0: Ja, Einladen ist immer ab 18 Uhr. Schön mit Liegestühlen, Sitzsäcke, ja, ist alles schön vorbereitet. Mhm. Snacks kann man sich natürlich auch holen während des Films. Man muss da halt nur irgendwie aus dem Liegestuhl rauskommen. Yes. Also egal, was du machst am Wochenende, wir wünschen dir ganz viel Spaß.
1: Ich sehe mich da. 6.40 Uhr haben wir es jetzt. Jetzt geht weiter mit den Stars.
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3: 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Kryptowährung ist mir zu unsicher, Digga.
4: Hallo, hier ist Olaf Schubert. 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
5: So, hier ist Stefan Raab, ja, warum die Leute so schnell raus wollten aus der DDR. 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Verstehen Sie?
6: Oh, hier lächelt Kai Pflaume. Oh, 1989 bin ich über Ungarn in den Westen geflüchtet. Oh, heute bin ich natürlich älter und laufe nur noch Marathon. Oh.
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0: 6.41 Uhr, wir schauen auf den 104.6 RTL Verkehrsreport. Commander Frank hat ja langes Wochenende, deswegen übernehme ich.
1: Ja,
0: so, und es ist passiert. Der erste Stau, der die 10-Minuten-Marke überschritten hat, den finden wir mal wieder in Biesdorf auf der Rienstraße. Grund dafür sind natürlich die Gleisbauarbeiten in Höhe Allee der Kosmonauten. Richtung Landsberger Allee steht man jetzt vorm Kreuzungsbereich der Allee der Kosmonauten knapp 11 Minuten an. Das ist so der längste Stau gerade in Berlin und Brandenburg. Geblitzt wird heute Morgen in Kleinmachnow, hat uns gerade der Micha gemeldet. Vielen Dank. Auf der Förster-Funke-Allee, Bestensee auf der Hauptstraße und in Kreuzberg auf der Luckenwalder-Straße. Staus und Blitzer bitte an die 030 884 84 110.
1: Und kurz zum Wetter noch, 14 Grad bis zu 20 Grad werden. Es ist eher bewölkt heute und es regnet auch zwischendurch.
0: Und einmal komplett schön aufatmen an diesem Freitagmorgen. Fußball-Deutschland kann wieder lächeln.
1: Ist das schön.
0: Der erste Sieg der Nationalmannschaft unter Jürgen Klopp, 2-0 gegen Serbien.
1: Ja, Mensch.
0: Alles nach dem Spiel, wie es jetzt auch vor dem letzten Spiel am Sonntag weitergeht, hörst du in RTL aktuell um 10 vor.
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0: 6.45 Uhr, guten Morgen.
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0: ein Gewinner per Definition. Alle Farben, Bad Ideas. Du hörst die 104.6 RTL Morgencrew.
1: Morgen.
0: Berlins und Brandenburgs lustigste Morgenshow. Genau das war dein Zeichen, zum Wochenabschluss nochmal anzurufen.
1: Ja, genau.
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1: So ist es.
0: Und das wollen auch Luise und Tochter Marlina aus Pankow. Schönen guten Morgen, ihr
1: Hallo,
0: beiden.
1: Hallo, guten Morgen.
2: Guten Morgen.
0: Schön, dass ihr so früh schon wach seid.
1: Ja.
0: Ich sehe gerade, wenn ihr an einem Fenster steht, schaut mal raus, Sonnenaufgang über der Region. Das ist für euch aber heute Morgen nicht die beste Nachricht. Die beste ist eigentlich, dass ihr 100 Euro gewinnt. Glückwunsch.
1: Herzlichen Glückwunsch.
2: Ja, da freuen wir uns.
0: Also super, die habt ihr schon mal safe. Und in 7 Wochen checken wir dann, ob ihr diesen Tresor auch knacken könnt. Ne?
1: Genau.
0: Da warten dann nämlich nochmal 250.000 Euro auf euch. Und zwar auf einen Schlag.
2: Ja. Das wär's ja.
1: Ja, und bis dahin könnt ihr euch schon mal zusammen einen Zahlencode ausdenken, 5-stellig. Und da drücken wir euch ganz, ganz doll die Daumen, dass die Tresortour aufgeht.
0: So ist es.
2: Dankeschön, ganz lieb von euch.
0: Marlina, für dich geht's heute noch in die Schule wahrscheinlich, ne?
2: Ja.
0: Sehr gut.
1: Ja.
0: Dann gut durchhalten.
2: Minuten geht's los.
0: Ach Mensch, dann wünsche ich euch eine gute Fahrt. Schönen Freitag, schönes Wochenende.
2: Dankeschön. Danke
1: euch. Tschüss. Dankeschön.
0: Länger hören, wer gewinnt, gilt auch für euch. Nächste Runde spielen wir gleich schon um 7.
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5: 6.49 Uhr. Ich bin Christian Haffmann. Guten Morgen. Die nächste Generalsanierung bei der Bahn. Ab jetzt ist die Schnellfahrstrecke Berlin-Hannover unterbrochen und das für ganze 14 Monate. Was jetzt wichtig ist, weiß Jan Seifert.
6: Der Fernverkehr, also ICEs und Flixtrains Richtung Ruhrgebiet, werden großräumig umgeleitet und davon profitiert Potsdam. Der Hauptbahnhof bekommt wieder Anschluss an echten Fernverkehr. Dafür dauert die Fahrt bis Hannover aber auch 80 Minuten länger. Bis Düsseldorf sind es jetzt 5,5 Stunden, wenn keine Verspätung dazu kommt. Im Regionalverkehr heißt es vor allem für Pendler aus Wustermark, Nenhausen und Rathenow Bus fahren. Die lilafarbenen Ersatzbusse sind in einem umfangreichen Liniennetz unterwegs. Unbedingt vorab online nochmal die Verbindung checken.
5: Linke, Grüne und SPD haben ein erstes Vorgespräch zur möglichen Regierungsbildung geführt. Ergebnisse gibt es noch nicht. Thema war vor allem der Umgang mit Antisemitismus, nachdem mehrere Vorfälle bei der Linken Sorge ausgelöst hatten. Nach dem Treffen wurde von einem konstruktiven Austausch gesprochen und man will weiterreden. Möglicherweise bereits morgen. Erst wenn man sich einig ist, sollen dann Sondierungsgespräche beginnen. Das könnte frühestens kommende Woche der Fall sein. Gut einen Monat vor den Midterms in den USA hat Präsident Trump seine Wahlkampftour gestartet und dabei sogar mal selbstkritisch geklungen. Bei einem Auftritt in Texas räumte er ein, man leiste zwar phänomenale Arbeit, verkaufe die aber schlecht. Noch am selben Abend ging es weiter nach Oklahoma, heute steht Alabama auf dem Programm. Trump ist sich auch im Klaren darüber, verlieren die Republikaner ihre Mehrheit, droht ihm ein Amtsenthebungsverfahren. Sein absurdes Wahlversprechen von $5.000 pro Erwachsenen bei einem Sieg der Republikaner bekräftigte er, trotz Kosten von über $1 Billion. Mit einem Taylor Swift-Scherz hat eine Polizeibehörde im US-Bundesstaat North Carolina für Wirbel gesorgt. Alle, die heute festgenommen werden, müssen die neuen Songs von Taylor Swift in Dauerschleife hören. Das teilte die Polizei von Greensboro beim Online-Portal X mit. Daraufhin gab es tausende Kommentare, viele davon Beschwerden und Unterstützung von Swift. Der Polizeibehörde blieb nichts anderes übrig. Sie entschuldigte sich später dafür, einen derartigen Wirbel vor allem unter Swift-Fans ausgelöst zu haben. Erleichterung bei den deutschen Fußballfans. Im dritten Spiel unter Jürgen Klopp hat die Nationalmannschaft in der Nations League den ersten Sieg eingefahren. In München schlug die DFB-Elf Serbien mit 2:0 durch Tore von Tom Bischoff und Florian Wirtz. 104.6 RTL. 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
0: 6:52 Uhr. Hier ist der 104.6 RTL Verkehrsreport. Dran denken, wir haben diese neue Brückenbaustelle in Schmargendorf. Da wird die Hohenzollern-Dammbrücke jetzt Stück für Stück instand gesetzt. Es gibt also in beide Richtungen nur eine Spur. Und deswegen ist auch das Abbiegen nach links nicht mehr möglich. Auf der Hohenzollern-Dammbrücke. Und die Jungs und Mädels, die sind da total fleißig. Wird schon das ganze Wochenende durchgearbeitet. Am Montag soll die Baustelle dann abgebaut werden. Geblitzt wird heute Morgen im Dreieck Potsdam auf dem südlichen Berliner Ring, hat uns der Lars gemeldet. Danke dir dafür. In Kleinmachnow auf der Förster-Funke-Allee und in Bestensee auf der Hauptstraße. Staus und Blitzer bitte an die 030 884 84 110. 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
1: RTL-Wetter. Guten Morgen, 14 Grad, bis zu 20 Grad werden's. Es ist eher bewölkt heute und es kann auch immer mal regnen. Das Wochenende wieder meist freundlich, da haben wir einen Sonne-Wolken-Mix bei so 20 bis 22 Grad.
0: Event-Marathon zum Tag der Deutschen Einheit morgen. Vom Clubhopping bis zum Action-Sport, was du am Wochenende in Berlin und Brandenburg so alles erleben kannst und deine Tickets dafür gleich um 6:55.
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0: Guten Morgen, 6:56 Uhr.

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3: Hallo.
2: Schönen Freitag.
3: Morgen.
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0: 4:07, 7:04.
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0: glaube, entspannter kann der Start nicht sein in einen Freitagmorgen.
1: Nee.
0: Damn. Und Easy on Me. 7:08 haben wir's. Du hörst die 104.6 RTL Morgenshow.
1: Morgen.
0: Berlins und Brandenburgs lustigste Morgenshow am letzten Tag vom Wochenende.
1: Jo.
0: Morgen ist ja Tag der Deutschen Einheit und passend dazu wird in Berlin City auch einheitlich gefeiert. Die Morgen Weekend Vibes, 3 Tipps, 3 Highlights für dein Wochenende und los geht's mit dem Tag der Clubkultur.
1: Ja.
0: Eine riesen Festivalwoche, die Berliner Clubszene da sichtbar machen soll, mit über 130 Events in der ganzen Stadt. Und los geht's schon morgen Mittag um 12.
1: Tja.
0: Normalerweise die Uhrzeit, wo Clubgänger, glaube ich, ins Bett gehen.
1: Das stimmt. Motto dieses Jahr ist Stay Core, weil es um den Kern von Clubkultur geht. Das Miteinander, Freiheitsgefühl und genau das wird jetzt die nächsten 8 Tage gefeiert. Mit Clubnächten, mit Konzerten, Performances, Ausstellungen, Screenings. Also es ist ein richtig cooles Programm.
0: Ich habe gerade mal gecheckt, es gibt zum Beispiel auch den Programmpunkt Fresh Faces.
1: Ja.
0: Also wo an mehreren Abenden neue Talente und Acts vorgestellt werden.
1: Cool.
0: Also eigentlich genau das, was Jürgen Klopp schon seit letzter Woche macht. Alle Infos gibt's auf Tag. Der Clubkultur.berlin. Und wer Bock auf Feiern hat, aber nicht so sehr auf Club, Tipp Nummer 2, die Zitadelle Spandau. Da steigt am Wochenende nämlich das Gauklerfest.
1: Ja.
0: Immer ein schönes Highlight für Familien und Verena liebt's auch.
1: Ja, ist immer toll. Da gibt's historische Musik, Gaukler, Akrobaten, Feuershows und so Sachen. Also kann man so richtig schön ins Mittelalter eintauchen.
0: Also am besten mit der S-Bahn hinfahren, da ist man dann gleich im Thema. 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
1: Mhm.
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1: Ja,
0: den Gewinner
1: Daumen.
0: Gibt's gleich bei uns in der Show, 030 884 8484. Viel Glück! Wir haben es jetzt 7:10 Uhr. Hier ist der 104.6 RTL Verkehrsreport. Bisher ein einigermaßen ruhiger Freitagmorgen auf den Straßen. Wir schauen trotzdem mal ganz genau hin, wo man jetzt am längsten steht. Platz 1, Friedrichshain auf der Petersburger Straße. Da in Richtung Landsberger Allee knapp 9 Minuten obendrauf packen. Das liegt an der Baustelle da. Platz 2 ist der Stadtring A100 in Richtung Tegel. Im Baustellenbereich vorm Kreuz Schöneberg sind aktuell 5 Minuten. Oh, ich würde mal sagen, das kann gerne so bleiben. Und Platz 3, A100, der neue Abschnitt in Richtung Treptow. Vor der Abfahrt auf die Elsenstraße. Da sind es jetzt 3 Minuten. Geblitzt wird heute Morgen in Kleinmachnow auf der Förster Funkeallee, hat uns der Micha gemeldet. Danke dir. Auf dem südlichen Berliner Ring im Dreieck Potsdam und in Potsdam auf der Breitestraße. Staus und Blitzer bitte an die 030 884 84 110.
1: Und zum Wetter noch kurz. 14 Grad haben wir jetzt. Die Sonne geht gerade auf. Wir haben aber auch dickere Wolken heute und ab und zu Regen bei maximal 20 Grad.
0: Ach und übrigens, von den Straßen müssen wir mal kurz auf die Schienen schauen. Ab heute ist die Bahnstrecke Berlin-Hannover gesperrt.
1: Ah ja, genau.
0: Was das für Pendler nach Wustermark oder Rathenow bedeutet, hörst du gleich in RTL aktuell um 20 nach.
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0: Die besten neuen Hits, Kamrat, Love, Sauber, 7.13 Uhr.
1: Hallo,
0: hier ist die 104.6 RTL Morgencrew. Schönen guten Morgen, Janina aus Friedrichshain.
1: Hi, Janina.
2: Ja, schönen guten Morgen.
1: Morgen.
0: Du hast Lust auf Paddeln am Wochenende?
2: Ja.
0: Hast du schon mal gemacht?

0: Schönen guten Morgen, 7.18 Uhr.
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0: besten neuen Hits, Michael Schulte, Love Sick. 7.20 Uhr. Schönen guten Morgen. Hier ist die 104.6 RTL Morgen Crew mit deinen Trends zum Start in den Freitag, Verena.
1: Ja, es gibt neue Special Badelatschen von Adidas.
0: Okay.
1: Die kühlen die Füße. Aber das ist ein bisschen lustig, weil vor kurzem haben wir ja hier über die neuen Badelatschen von Nike gesprochen.
0: Stimmt.
1: Die Füße beheizen und massieren.
0: Ja.
1: Da weiß man gar nicht, was man besser finden soll, weil man hat ja durchaus nach dem Baden mal kalte Füße.
0: Stimmt.
1: Aber im Sommer ist ja an sich auch heiß, da will man vielleicht kühlere Füße haben. Warum kombinieren die das alles nicht, frage ich mich. Also heizen bei Bedarf, kühlen bei Bedarf und massieren.
0: Naja, ich kann mir vorstellen, dass die Sohle einfach sehr dick wäre von diesen Latschen, wenn da alles rein muss. Nee, hast du schon recht.
1: Da wäre ich dabei.
0: Ja, das glaube ich. Also was jetzt? Adidas kühlende Badelatschen.
1: Adidas kühlt, Nike wärmt.
0: Geil.
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3: 7.21 Uhr, ich bin Christian Haffmann. Guten Morgen. Die nächste Generalsanierung bei der Bahn. Ab jetzt ist die Schnellfahrstrecke Berlin-Hannover unterbrochen für ganze 14 Monate. Was jetzt wichtig ist, weiß Jan Seifert.
4: Der Fernverkehr, also ICEs und Flixtrains Richtung Ruhrgebiet, werden großräumig umgeleitet und davon profitiert Potsdam. Der Hauptbahnhof bekommt wieder Anschluss an echten Fernverkehr. Dafür dauert die Fahrt bis Hannover aber auch 80 Minuten länger. Bis Düsseldorf sind es jetzt 5,5 Stunden, wenn keine Verspätung dazu kommt. Im Regionalverkehr heißt es vor allem für Händler aus Wustermarken, Nenhausen und Rathenow Bus fahren. Die lilafarbenen Ersatzbusse sind in einem umfangreichen Liniennetz unterwegs. Unbedingt vorab online nochmal die Verbindung checken.
3: Gute Nachrichten dagegen für alle, die mit der U-Bahn fahren. Die U2 fährt seit heute früh wieder ganz normal und das sogar früher als erwartet. Nach einem Feuer an einem Sicherungskasten am Wittenbergplatz war der Verkehr ja 2 Wochen lang eingeschränkt. Das ist jetzt vorbei. Nur die U1 steht noch still, aber die soll ab Montag ebenfalls wieder normal fahren, sagt die BVG. Bundeskanzler Merz verliert weiter an Rückhalt. Im neuen ARD-Deutschland-Trend sind nur noch 10% mit seiner Arbeit zufrieden, so wenig wie bei keinem Kanzler zuvor in dieser Umfrage. Auch die Union verliert und liegt in der Sonntagsfrage 7 Punkte hinter der AfD. Thomas Bleskin berichtet.
5: Für Merz geht es damit noch einmal 3 Punkte nach unten. 88% sind mit seiner Arbeit weniger oder gar nicht zufrieden. Seine Regierungskollegen schneiden dagegen deutlich besser ab. Verteidigungsminister Boris Pistorius kommt auf 50% Zustimmung, Außenminister Johann Wadephohl auf 34%. In der Sonntagsfrage liegt die AfD unverändert bei 27%, die Union kommt auf 20%. Grüne und SPD folgen mit 16 bzw. 13%. Die Linke erreicht 11%, die FDP würde mit 4% den Einzug ins Parlament verpassen.
3: Erleichterung bei den deutschen Fußballfans. Im dritten Spiel unter Jürgen Klopp hat die Nationalmannschaft in der Nations League den ersten Sieg eingefahren. In München schlug die DFB-Elf Serbien mit 2:0 durch Tore von Tom Bischoff und Florian Wirtz. Klopp war nach dem Spiel zufrieden.
6: Wir müssen Zeichen setzen, wir werden Zeichen setzen. Wir müssen zeigen, dass wir auf dem Weg, den wir einschlagen, natürlich darf es Highlights geben. Ich befürchte, es wird auch Rückschläge geben, hat es ja auch schon gegeben. Aber das ist für mich jetzt kein Riesenproblem. Aber ich habe mich sehr schlecht gefühlt nach der Niederlage und fühle mich heute überragend, weil ich total happy und stolz bin auf das, was die Jungs da hingehauen haben.
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0: 7.24 Uhr, hier ist der 104.6 RTL Verkehrsreport. Ja, es läuft ganz gut auf den Straßen an diesem Freitagmorgen. Wir schauen nochmal zu dieser neuen Baustelle in Friedrichshain auf der Landsberger Allee. Die ist ja zwischen Matthiasstraße und Ernst-Zehner-Weg ab sofort nur noch einspurig. Das ist genau zwischen dem Vivantes-Klinikum und dem Platz der Vereinten Nationen. Da wird bis zum 23. Oktober gebaut, aber aktuell kommt man da echt super durch. Geblitzt wird auf der A111 im Kreuz Oranienburg, hat uns der Carsten gemeldet. Dankeschön dafür. Kreuzberg auf der Luckenwalder Straße und in Adlershof Ernst-Ruska-Ufer. Staus und Blitzer bitte an die 030 884 84 110. 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
1: RTL-Wetter. Guten Morgen, 14 Grad, 20 Grad höchstens. Heute die Sonne geht auf, wir haben aber auch einige dicke Wolken und es kann immer wieder mal regnen über den Tag. Am Wochenende so 20 bis 22 Grad, da meist ein Mix aus Sonne und Wolken und kein Regen.
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1: 2 Minuten vor 7:30, 7.28 Uhr.
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0: 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Hier ist die 104.6 RTL Morgen. Kurz nach 7:30 haben wir es an diesem Freitagmorgen. Und da schalten wir, würde ich vorschlagen, direkt mal rüber. Ausnahmsweise mal nicht ins Auto, sondern in eine Bahn. Julia aus Pankow ist dran. Schönen guten Morgen.
1: Hallo Julia.
2: Wow, guten Morgen.
0: In welcher Bahn erwischen wir dich denn gerade?
2: Ich muss noch mal korrigieren, also ich war mal Julia aus Pankow, aber ich wohne mittlerweile in Dresden. Ich habe es noch am frühen Morgen so ein bisschen vom ersten Kaffee vercheckt in der Aufregung.
1: Ach so, kann ja passieren.
2: Ich bin gebürtigere Berlinerin, wir sind aber letztes Jahr umgezogen. Deswegen wird euch die Bahnlinie wahrscheinlich nichts sagen, aber ich bin halt auf dem Weg zur Arbeit, ja.
0: Verstehe, okay. Also 100 Euro hast du auf jeden Fall schon mal safe. Glückwunsch dafür.
2: Ja,
0: und
2: danke.
0: Natürlich auch ein Startplatz am 250.000 Euro Tresor.
1: Ganz genau.
0: Also du kannst dir schon mal einen fünfstelligen Code überlegen und dann, wer weiß, geht die Kohle vielleicht bald an dich. Wir drücken dir die Daumen.
2: Das ist ja nett, ja.
0: Dann ein schönes Wochenende für dich, Julia.
2: Jo. Euch auch, danke.
0: Länger hören, mehr gewinnen. Gleich um 8 geht's übrigens schon wieder weiter.
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0: Alex Claris, das mit Too Close. 7 Uhr und 38 haben wir es. Schönen guten Morgen.
1: Guten Morgen.
0: Hier ist die 104.6 RTL Morgencrew, Berlins und Brandenburgs lustigste Morgenshow. Und ich gewähre dir heute Morgen mal einen Blick in meinen Kopf.
1: Okay.
0: Ach. Endlich geschafft.
1: Mensch.
0: Auch ich bin völlig losgelöst. Erster
1: ist das
0: Sieg
1: schön.
0: Unter Jürgen Klopp als Bundestrainer. Das war jetzt ehrlich gesagt auch nicht ganz so schwer gegen Serbien, aber trotzdem 2-0 gewonnen, muss er erstmal schaffen.
1: Ja, natürlich.
0: Und vor dem Spiel hat Jürgen Klopp ja immer wieder gesagt, dass ihm Ergebnisse nicht so wichtig sind.
1: Ach so.
0: Aber ich finde, man hat ihm dann doch angemerkt, wie froh und erleichtert er danach war, dass es mit dem Sieg geklappt hat. Der hat wirklich gestrahlt, als würde er irgendwie Werbung für Zahnersatz machen. Ne?
1: Ja, guck mal, was man eben so sagt, ne? Wenn es noch nicht so gut läuft. Aber frag mich gerne als Fußballexpertin. Ich habe nämlich 2-0 getippt,
0: ich weiß,
1: möchte
0: ja,
1: ich nochmal bemerken.
0: Dazu möchte ich dir gratulieren und zeitgleich fragen, wie fandst du denn Jonas Obig im Tor?
1: Super.
0: Nee, man muss dazu, der hatte ja kaum was zu tun.
1: Ne? Ja, eben, also genau, der, das, da stand ja quasi, da hatte er, da konnte er, hat er Pause quasi.
0: Ich glaube, das Trikot kann er Sonntag nochmal anziehen gegen Griechenland. Am Sonntag gibt es dann das Rückspiel, ne, gegen die Griechen in Thessaloniki bei RTL Fernsehen. Und ich kann mir vorstellen, da werden sich manche wundern, dass am Sonntagabend der Ball nicht eiförmig ist und niemand einen Helm trägt.
1: Yes. 7.39 Uhr haben wir es jetzt aber zur wirklich wichtigen DFB-Pressekonferenz, nämlich die von der Morgencrew.
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3: Ja, ihr kennt das. Morgen ist Tag der Deutschen Einheit. Aber Frage ist doch, was ist die Einheit? Ne? Beim Feierabendbier ist das Hektoliter. Zeit misst man in 90 Minuten plus Nachspielzeit. Und Temperatur geht von heiß auf Siege bis zu eiskalt abserviert von Griechenland. Ja, da vorne Frage.
4: Dieter Datsche vom Plauener Plattenbauplaner. Wo waren Sie eigentlich, als die Mauer fiel?
3: Ja, Mauern habe ich viele fallen sehen. Ne? Wenn dir beim Freistoß der Ball mitten ins Familienprogramm donnert, dann ist Zusammenbruch. Ne? Ja, da bist du froh über die Wiedervereinigung von Gehirn und Gedächtnis. Du da hinten hast noch eine Frage.
5: Florinda Föderal vom Magazin Bundeslandlust. Was möchten Sie den Menschen am Tag der Deutschen Einheit mitgeben?
3: Also, ich kann nur jedem Deutschen sagen, wir sind alle eine Mannschaft. Ne? Weil ich den Kader nämlich jetzt nochmal extrem vergrößern werde. Ja, also, geht ran, wenn ich anrufe. So, ihr wisst ja, mit Klopp to the top und immer schön Szene zeigen.
0: 7.41 Uhr, hier ist der 104.6 RTL Verkehrsreport. Und da müssen wir jetzt direkt nach Spandau schauen. Auf der Heerstraße ist nämlich soeben der Rettungshubschrauber gelandet. Das ist genau hinterm Kreuzungsbereich Sandstraße. Die Polizei leitet am Heli vorbei. Da geht stadteinwärts aber aktuell nur einspurig voran. Krankenwagen und auch mehrere Einsatzwagen sind vor Ort und sichern ab. Also nochmal Achtung, der Rettungshubschrauber im Einsatz. In Spandau auf der Heerstraße in Höhe Sandstraße. Stadteinwärts deswegen auf der Heerstraße nur noch eine Spur frei. Passierdauer liegt gerade bei 8 Minuten. Geblitzt wird heute Morgen in Potsdam auf der Dortustraße. Danke an Micha fürs Melden. Die A111 ebenfalls hier im Kreuz Oranienburg. Und in Bestensee steht auch ein Blitzer auf der Hauptstraße. Staus und Blitzer gerne an die 030 884 84 110.
1: Und zum Wetter noch kurz ein schöner Sonnenaufgang. Wir haben aber auch insgesamt eher dickere Wolken heute und ab und zu Regen. 14 Grad jetzt, 20 Grad werden's.
0: Ja, die Berliner Linke, Grüne und SPD, die haben ja ein erstes Vorgespräch zur möglichen Regierungsbildung in Berlin geführt. Um welches Thema es vor allem ging, gleich in RTL aktuell um 10 vor 8. Schönen guten Morgen!

0: Nacht, 7.45 Uhr.
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0: Walker und Glockenbach. Home. 7.48 Uhr. Schönen guten Morgen. Hier ist die 104.6 RTL Morgen Crew. Ich habe es mir heute Morgen zur Aufgabe gemacht, Verena wirklich intravenös einzuflößen, dass morgen Feiertag
1: Ach
0: ist
1: ja.
0: und du morgen nicht einkaufen kannst.
1: Mensch, ich vergesse es aber auch alle 5 Minuten.
0: Ich
1: ne?
0: weiß.
1: Ist schon ein bisschen bedenklich.
0: Ich spiele ja schon Strichliste. Also heute auf jeden Fall den Wochenendeinkauf erledigen.
1: Oh ja.
0: Und morgen dann stattdessen vielleicht lieber in Hoppegarten vorbeischauen. Da ist morgen Renntag der Deutschen Einheit.
1: Oh, schön.
0: Und da gibt es neben den Pferderennen auch eine Hüpfburg, Ponyreiten, Kinderschminken, lecker Foodtrucks. Kann sich also schön mit Essen vollstopfen.
1: Falls man nichts eingekauft hat.
0: Und vorausgesetzt, man hat nicht alles beim Pferderennen verwettet.
1: Ja.

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1: Schönen Freitag. Da darf man natürlich nicht fehlen, der Agathe Bauer Song.
2: Auf gar keinen Fall. Und wir haben eine Sprachnachricht bekommen.
3: Hallo, liebe Morgencrew. Hier ist Carina aus Potsdam.
1: Hi.
3: Und ich habe was super Lustiges bei Lady Gagas Perfect Illusion gehört. Bei ungefähr 1:35 singt sie wirklich total gefühlvoll Ticket verloren, Ticket verloren. Und es geht dann eine ganze Weile lang so. Ist total witzig.
2: Ticket verloren.
1: Okay, wir hören mal rein. Lady Gaga
2: erstmal
1: ist ein gern gesehener Gast.
2: Mhm.
1: Perfect Illusion, kennen wir.
2: Und jetzt achten wir bei 1:35 auf Ticket verloren.
1: Das Ticket verloren.
2: Ja, oh Mensch, mach doch mal.
1: Lady Gaga.
2: Aber sie ist auch so richtig traurig, man hört es direkt.
1: Sie ist wirklich traurig, nachvollziehbar. Wer verliert denn gern sein Ticket? Carina, danke dir für die Spannung.
2: Ja, sehr gut gefunden, dankeschön. Wenn du auch was Deutsches in einem Song hörst, dann schick uns einfach das Ganze per WhatsApp 030-884-8484.
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4: 7.52 Uhr. Ich bin Christian Haffmann. Guten Morgen. Linke, Grüne und SPD hier in Berlin haben ein erstes Vorgespräch zur möglichen Regierungsbildung geführt. Ergebnisse gibt es aber noch nicht. Michael Bottlick.
5: Thema war vor allem der Umgang mit Antisemitismus, nachdem mehrere Vorfälle bei der Linken Sorge ausgelöst hatten. Nach dem Treffen wurde von einem konstruktiven Austausch gesprochen und man will weiterreden, möglicherweise schon morgen. Erst wenn man sich einig ist, sollen dann Sondierungsgespräche beginnen. Das könnte frühestens kommende Woche der Fall sein. Die Linke ist bei der Wahl Ende September mit 25,7% klar stärkste Kraft geworden und strebt eine rot-grün-rote Koalition an.
4: Gute Nachrichten dagegen für alle, die mit der U-Bahn fahren. Die U2 fährt seit heute früh wieder ganz normal und das sogar früher als erwartet. Nach einem Feuer an einem Sicherungskasten am Wittenbergplatz war der Verkehr ja 2 Wochen lang eingeschränkt. Das ist jetzt vorbei. Nur die U1 steht noch still, aber die soll ab Montag ebenfalls wieder normal fahren, sagt die BVG. Gut einen Monat vor den Midterms in den USA hat Präsident Trump seine Wahlkampftour gestartet und dabei sogar mal selbstkritisch geklungen. Bei einem Auftritt in Texas räumte er ein, man leiste zwar phänomenale Arbeit, verkaufe die aber schlecht. Noch am selben Abend ging es weiter nach Oklahoma, heute steht Alabama auf dem Programm. Trump ist sich auch im Klaren darüber, verlieren die Republikaner ihre Mehrheit, droht ihm ein Amtsenthebungsverfahren. Sein absurdes Wahlversprechen von $5,000 pro Erwachsenen bei einem Sieg der Republikaner bekräftigte er. Trotz Kosten von über $1 Billion. Jürgen Klopp hat als Fußball-Bundestrainer seinen ersten Sieg geholt. Die DFB-Elf hat Serbien in München mit 2:0 geschlagen. Tom Bischoff traf zum Debüt. Auch Florian Wirtz war erfolgreich. Und der Bundestrainer zufrieden.
6: Heute waren die Jungs, ja, die waren auf Krawall eingestellt. Und so. Die waren, muss man echt sagen. Also es war im Gegenpressing war es eine Top-Leistung. Und das nach so kurzer Zeit. Nehme ich nicht als selbstverständlich. Das nehme ich jetzt nicht. Ich glaube nicht, dass das jetzt schon gesettelt ist. Und wir machen da keinen Gedanken mehr drum für die nächsten paar Monate. Ganz bestimmt nicht. Aber das Spiel hat trotzdem stattgefunden.
4: Über 68.000 Zuschauer feierten in München die erste Club-Party in Schwarz-Rot-Gold. 104.6 RTL. 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
1: 7.55 Uhr, hier ist der 104.6 RTL Verkehrsreport. Vorsicht auf der A10 auf dem westlichen Berliner Ring in Richtung Dreieck Havelland. Da hatte ein LKW gerade einen Reifenplatzer und der LKW kommt jetzt natürlich auch nicht mehr weiter. Der steht direkt kurz vorm Dreieck Havelland, blockiert da die rechte Spur und obendrauf liegen auch Reifenteile auf allen Spuren verteilt. Also Vorsicht auf der A10, der westliche Berliner Ring in Richtung Dreieck Havelland. Kurz vorm Dreieck Havelland ein LKW auf der rechten Spur, der hatte einen Reifenplatzer. Geblitzt wird heute Morgen in Kreuzberg auf der Luckenwalder Straße, Adlershof, Ernst-Ruska-Ufer und auf der A113 in Höhe Schönefeld-Süd hat uns die Carla gemeldet. Staus und Blitzer bitte an die 030 884 84110. 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
2: RTL-Wetter. 14 Grad, paar dickere Wolken heute. Es regnet auch immer wieder. 20 Grad werden es höchstens. Das Wochenende insgesamt freundlicher. Da kommt mehr die Sonne raus und es bleibt auch meist trocken bei so 20 bis 22 Grad.
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1: 8 Uhr in Berlin, Berlin und Brandenburg. Hey. Schönen guten Morgen. Hier ist die 104.6 RTL Morgencrew.
2: Freitag.
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0: 3 Minuten nach 8, 8 Uhr 3.
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0: besten neuen Hits. DJ Goja und Jason Derulo. Meet Chico. Wir haben es 8.05 Uhr. Du hast die 104.6 RTL Morgencrew.
1: Guten Morgen.
0: Berlins und Brandenburgs lustigste Morgenshow. Und damit du dich zum Tag der Deutschen Einheit morgen mit deiner Family einheitlich vorm Fernseher versammeln kannst, gibt's jetzt Nachschub für deine Watchlist.
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0: Ja, und da zum Einheitswochenende natürlich auch ein Berlin-Spezial.
1: Na klar.
0: Die Top 3 Serien-Highlights, die hier in Berlin direkt vor deiner Haustür gedreht wurden. Mhm. Und los geht's mit einem der gehyptesten Serienstarts des Jahres, 4 Block Zero.
3: Was willst du eigentlich?
4: Respekt, Erfolg, Macht.
5: Die bauen sich hier was auf. Und wir machen's kaputt.
0: 4 Block Zero bei HBO Max, das Prequel zur Kultserie 4 Blocks. Und es geht um die Vorgeschichte der Gangsterfamilie Hammadi. Deswegen spielt die Serie natürlich auch im Neukölln der 90er Jahre. Ist natürlich super lustig, so den Style von damals auch wieder zu sehen.
1: Voll, total.
0: Die alten Autos und sowas. Mhm. Und ich glaube, damals hätten sich die Hammadis auch noch ohne Probleme mit einem Linkspolitiker fotografieren lassen können.
1: Vermutlich.
0: 4 Block Zero, coole Vorgeschichte, jetzt bei HBO Max.
1: Wer statt Berliner Vergangenheit lieber Berliner Zukunft sehen will, für den gibt's die laut Kritikern aktuell beste deutsche Serie City of Blatt.
6: Aber der Untergang Berlins muss aufgehalten werden.
7: Auf den Straßen herrscht Krieg.
8: Die sind alle im letzten halben Jahr verschwunden.
9: Du meinst, die Vermissten hängen mit dem Bluthandel zusammen?
1: City of Blood läuft bei Disney Plus, ist eine Endzeit-Thriller-Serie, die in einem postapokalyptischen Berlin spielt. Es ist unerträglich heiß, nur die ganz Reichen, die leben unter einer Glaskuppel mit Vegetation und gesunder Luft. Und als wenn das noch nicht fies genug wäre, gibt's auch noch Vampire überall. Kann ja mal sein. Eine sehr coole, aber auch sehr, sehr blutige Serie.
0: Ja, muss man aufpassen, dass man bei Disney Plus nicht daneben klickt, wenn man eigentlich Toy Story 5 mit den Kids schauen will.
1: Ja.
0: Und wem das alles noch nicht genug Berlin ist, Tipp Nummer 3, die neue und finale Staffel Babylon Berlin.
10: Cool. Wissen hat mehr Sprengkraft als jede Bombe.
11: Wo ist Gerionrat jetzt?
12: Hochverrat steht im Raum. Er muss verschwinden. Für immer. Die Welt muss so schnell wie möglich erfahren, mit wem sie es in Deutschland zu tun hat.
0: Die letzte Staffel Babylon Berlin in der ARD-Mediathek spielt natürlich im Jahr 33. Die Nazis kommen an die Macht und die Ermittlerin Charlotte jagt einen Mörder, dessen Spur plötzlich in höchste Kreise führt.
1: Unsere Kollegin Mareike ist ja riesen Babylon-Fan und sie schwärmt von diesem Finale düster, packend und natürlich vor einer mega coolen 30er-Jahre-Berlin-Kulisse.
0: Die letzte Staffel hat genau 8 Folgen. Das sind 6 Stunden Babylon Berlin am Stück. Also damit kriegt man, glaube ich, ganz gut den Sonntag rum.
1: Auf jeden Fall.
0: Und kann sich auch ohne Probleme vorm Haushalt drücken.
1: Also, ideal.
0: Berlin Go Stream. Viel Spaß bei der Watchparty. Wir schauen mal auf die Straßen. 8.08 Uhr haben wir es. Hier ist der 104.6 RTL Verkehrsreport. Nochmal der Blick nach Spandau. Ganz wichtig, auf der Heerstraße ist ja vor so knapp 20 Minuten der Rettungshubschrauber gelandet. Das ist genau hinterm Kreuzungsbereich Sandstraße. Die Polizei leitet am Heli vorbei. Hier geht es stadteinwärts gerade nur einspurig voran. Krankenwagen und mehrere Einsatzwege sind auch vor Ort. Die sichern das alles ab. Also nochmal, Achtung, der Rettungshubschrauber im Einsatz in Spandau auf der Heerstraße in Höhe Sandstraße. Das sorgt natürlich dann dementsprechend auch gerade für den längsten Stau in Berlin und Brandenburg. Da sind wir bei 12 Minuten Passierdauer auf der Heerstraße stadteinwärts. Geblitzt wird. Und der Carsten, der war heute ganz besonders fleißig, hat uns gemeldet, westlicher Berliner Ring, Höhe Spandau, A111 im Kreuz Oranienburg. Das ist nicht der erste Blitzer, den er heute gemeldet hat. Danke dir, Carsten. Und wenn du auch was gesehen hast, Staus und Blitzer bitte an die 030 884 84 110.
1: Und kurz zum Wetter noch. 15 Grad, es ist eher trüb heute und regnet auch immer mal. 20 Grad werden es höchstens.
0: Ja, die nächste Generalsanierung steht übrigens auch noch an. Wir müssen in RTL aktuell gleich auf die Bahnstrecke Berlin-Hannover schauen. Die ist nämlich gesperrt ab sofort. Was das jetzt für Pendler nach Wustermark oder Rathenow bedeutet, hörst du gleich in RTL aktuell um 8.20 Uhr.
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0: Oliver Max, Kings and Queens, 8.18 Uhr, hier ist die 104.6 RTL Morgen am Freitag mit unseren Trends zum Start ins Wochenende.
1: KIZ spielen heute gratis am Brandenburger Tor.
2: Und wir singen im Atomschutzbunker.
0: Ich bin Riesenfan, muss ich ehrlich zugeben, geile Band.
1: Ja, finde ich auch. Also das Ganze ist heute bei der Demo gegen Aufrüstung und Wehrpflicht. Gibt noch einige Acts mehr. Mieze wird zum Beispiel auftreten, die Sängerin der Band Mia. Und eben auch KIZ, wer Bock hat. 16 Uhr geht's los am Brandenburger Tor und das Ganze dauert dann bis 21 Uhr.
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4: 8.19 Uhr, ich bin Christian Haffmann. Guten Morgen. Linke, Grüne und SPD hier in Berlin haben ein erstes Vorgespräch zur möglichen Regierungsbildung geführt. Ergebnisse gibt es aber noch nicht. Michael Bottlick.
5: Thema war vor allem der Umgang mit Antisemitismus, nachdem mehrere Vorfälle bei der Linken Sorge ausgelöst hatten. Nach dem Treffen wurde von einem konstruktiven

0: Austausch gesprochen und man will weiterreden, möglicherweise schon morgen. Erst wenn man sich einig ist, sollen dann Sondierungsgespräche beginnen. Das könnte frühestens kommende Woche der Fall sein. Die Linke ist bei der Wahl Ende September mit 25,7% klar stärkste Kraft geworden und strebt eine rot-grün-rote Koalition an.
1: Gute Nachrichten dagegen für alle, die mit der U-Bahn fahren. Die U2 fährt seit heute früh wieder ganz normal und das sogar früher als erwartet. Nach einem Feuer an einem Sicherungskasten am Wittenbergplatz war der Verkehr ja 2 Wochen lang eingeschränkt. Das ist jetzt vorbei. Nur die U1 steht noch still, aber die soll ab Montag ebenfalls wieder normal fahren, sagt die BVG. Nach dem Urteil gegen die Preiserhöhung bei Amazon fragen sich viele Prime-Kunden, wie bekomme ich jetzt mein Geld zurück? Nicht einfach so, sagen Verbraucherschützer. Wer betroffen ist, muss selbst aktiv werden. Thomas Bleskin weiß wie.
2: Die Verbraucherzentrale NRW empfiehlt Betroffenen, sich der Sammelklage anzuschließen. Mitmachen können Prime-Kunden, deren Vertrag bei der Preiserhöhung 2022 schon lief und die danach mindestens einmal den höheren Preis gezahlt haben. Dafür gibt es zunächst einen kostenlosen Klagecheck. Anschließend muss man sich beim Bundesamt für Justiz ins Klageregister eintragen. Das ist kostenlos. Amazon muss vorher nicht angeschrieben werden. Man kann seinen Anspruch auch selbst geltend machen. Dabei ist aber wichtig, die Verjährung zu beachten. Wer individuell vorgeht, kann nur 3 Jahre zurückgehen. Die Sammelklage umfasst dagegen auch Ansprüche seit der Preiserhöhung 2022.
1: Eine US-Raumkapsel hat die internationale Raumstation ISS in Rekordzeit erreicht. Die Dragon-Kapsel von SpaceX hat bereits 7 Stunden und 55 Minuten nach dem Start angedockt. Das ist laut NASA die schnellste Zeit in der Geschichte der ISS. An Bord sind 4 Astronauten aus den USA, Kanada und Russland. Gestartet war die Crew vom Weltraumbahnhof Cape Canaveral in Florida. Erleichterung bei den deutschen Fußballfans. Im 3. Spiel unter Jürgen Klopp hat die Nationalmannschaft in der Nations League den 1. Sieg eingefahren. In München schlug die DFB-Elf Serbien mit 2:0 durch Tore von Tom Bischoff und Florian Wirtz. 104.6 RTL, immer 10 Minuten früher auf den Punkt informiert.
3: 8.22 Uhr, hier ist der 104.6 RTL Verkehrsreport. Schönen guten Morgen. Ja, ein LKW kommt gerade nicht weiter. Auf der A10, auf dem westlichen Berliner Ring in Richtung Dreieck Havelland. Dieser LKW steht ja kurz vorm Dreieck Havelland auf der rechten Spur. Dem ist ein Reifen geplatzt. Die Polizei ist dann mittlerweile am Start, hat diesen LKW auch abgesichert, alle Reifenteile von der Straße eingesammelt. Ja, der muss trotzdem aber natürlich von der Straße gezogen werden. Also Achtung nochmal, die A10, der westliche Berliner Ring in Richtung Dreieck Havelland, kurz vorm Dreieck Havelland, fehlt gerade die rechte Spur. Da steht ein Pannen-LKW drauf. Gewitzt wird heute Morgen in Potsdam auf der Dortustraße, in Kleinmachnow auf der Förster-Funke-Allee und auf dem südlichen Berliner Ring, hat uns der Lars gemeldet, im Dreieck Potsdam. Staus und Blitzer gerne an die 030 884 84 110. 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
4: RTL-Wetter. 14 Grad, viele Wolken heute, ab und zu regnet es auch, 20 Grad werden es maximal. Am Wochenende wieder freundlicher und meist auch trocken, die Sonne kommt raus bei so 20 bis 22 Grad.
3: Ich freue mich besonders auf die nächste halbe Stunde, das liegt an diesem Song hier. Also nicht nur, weil ich ihn lange nicht mehr gehört habe, sondern weil du mit dem auch 100 Euro Sofortcash gewinnst.
4: Richtig, genau.
3: Und deine Chance, unseren Tresor mit 250.000 Euro zu knacken. Ja. Du musst einfach nur anrufen, wenn The Rasmus und In The Shadows läuft, 030 884 8484. Und ich sag mal so, bleib dran.
4: Ja.
3: Kleiner Tipp.
4: Unbedingt.
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0: 8 Uhr und 28. Guten Morgen.
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0: ich verfahre ja nach dem Motto, wer nach dem Song nicht heiser ist, hat irgendwas falsch gemacht. The Rasmus in the Shadows, 8.32 Uhr ist die 104.6 RTL Morgencrew.
1: Morgen.
0: Berlins und Brandenburgs lustigste Morgenshow. Kleiner Stimmcheck. Vanessa aus Friedenau, bist du schon heiser? Guten Morgen.
1: Hallo.
2: Guten Morgen.
1: Guten Morgen.
2: Ich bin tatsächlich nur im Kopf ein bisschen.
1: die sichere Variante.
0: Das ist vollkommen in Ordnung. Genau. Und ich kann dir sagen, Vanessa, an der Stelle hast du trotzdem eine ganze Menge richtig gemacht.
1: Ja.
0: Du hattest nämlich die Chance, bei unserem Gewinner durchzurufen. Das war er gerade, The Rasmus. Und kriegst so erstmal sofort Cash und die Chance auf 250.000 Euro. Vanessa, das können wir an dich weitergeben. Glückwunsch.
1: Glückwunsch.
2: Super, vielen, vielen Dank.
0: Jetzt musst du dir nur noch einen richtigen Code überlegen.
1: Genau.
0: Den kannst du dann nächsten Monat in unseren Tresor eingeben und mit ein klein bisschen Glück, wenn du die richtigen Ziffern gefunden hast, gehören dir 250.000 Euro auf einen Schlag. Das ist krass, oder?
2: Oh, das wäre so toll.
1: Wir drücken dir doll die Daumen.
2: Dankeschön.
0: Hab ein schönes Wochenende.
1: Tschüss.
2: Danke, euch auch.
0: Ciao.
1: Länger hören, mehr gewinnen, die nächste Runde um 11.
0: Und das hier Taylor Swift. Schönen guten Morgen.

0: Schönen guten Morgen, du hörst die 104.6 RTL
1: Morgen.
0: Morgencrew. Berlins und Brandenburgs lustigste Morgenshow und das zum Glück auch dank deiner Kids.
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0: Und das heute mit einem neuen Morgencrew-Highlight. Tom ist am Telefon, 11 Jahre alt aus Tempelhof. Verena und ich werden ready.
1: Erzähl
0: mal,
1: wir sind gespannt.
0: Welchen Witz hast du für uns?
3: Ein Junge geht zu seinem Vater und gibt ihm einen Test. Dann sagt der Vater: Warum hast du eine 6 in Deutsch? Ich hab doch mit dich gelernt.
0: Ich hab doch mit dich gelernt.
1: Mensch, tut
0: was ist denn los, Tom? Sehr stark, danke dir.
1: Sehr schön, Tom, danke schön. Wenn auch deine Kids bei uns mal ihren Lieblingswitz erzählen möchten, dann schick uns eine WhatsApp 030 884 8484. Weiter geht's Montag früh wieder um 8.35 Uhr.
0: 8.37 Uhr, hier ist der 104.6 RTL Verkehrsreport. Ja, Commander Frank ist im langen Wochenende, deswegen übernehme ich das an der Stelle. Ja. Und wir schauen mal zum längsten Stau aktuell. Den finden wir in Biesdorf auf der Rienstraße in Richtung Landsberger Allee, vorm Kreuzungsbereich in der Allee der Kosmonauten. Brauchst du gerade 11 Minuten länger im Baustellenbereich. Ansonsten ist heute, ja, kann man schon sagen, typischer Freitagsmorgen. Alle anderen Staus liegen unter 10 Minuten und so darf es dann gerne auch weitergehen.
1: Ja.
0: Geblitzt wird heute Morgen im Prenzlauer Berg in der Grellstraße, hat uns Frank gemeldet. Danke dir dafür. In Bestensee auf der Hauptstraße und auf der A113 in Höhe Schönefeld Süd. Staus und Blitzer bitte an die 030 884 84110.
1: Und kurz zum Wetter noch. 15 Grad haben wir, bis zu 20 Grad werden. Zur Ost ist eher so trüb, wie es jetzt auch gerade ist heute. Und es nieselt immer mal zwischendurch.
0: Nicht ganz so trüb die Laune der Fußballfans heute Morgen.
1: Nee.
0: Die ist sehr sonnig.
1: Ja.
0: Nach gestern Abend der erste Sieg der Nationalmannschaft unter Jürgen Klopp. 2:0 gegen Serbien.
1: Na endlich.
0: Immer gleich in RTL aktuell um 10 vor.

0: Die besten neuen Hits. Martin Garrix, Ed Sheeran. Repeat it. 8.44 Uhr.
1: Hallo.
0: Schönen guten Morgen. Hier ist die 104.6 RTL Morgencrew. Es tut mir jetzt schon leid. Harte News für Berlin-Pendler und Bahnpendler vor allem. Die Strecke Berlin-Hannover, die wird nämlich ab heute saniert.
1: Ja, Mensch.
0: Über ein Jahr lang.
1: Boah,
0: so, und deswegen werden alle Züge umgeleitet, fahren insgesamt fast anderthalb Stunden länger.
1: Das ist echt krass.
0: Wenigstens vielleicht ein kleiner Trost. Ich habe mal drüber nachgedacht, was man da jetzt so sagen kann.
1: Ja.
0: Aber sowas kann ja bei der Bahn tatsächlich jeden Tag und auf jeder Strecke passieren.
1: Ja, das stimmt.
0: In dem Fall haben die mindestens mal einen guten Grund dafür. Das heißt, du kannst dich doch einstellen. Das ist ja schon mal ein Anfang.
1: Naja.
2: Hello.

0: Zauberin, du kannst das Feuerzeug wieder einpacken.
1: Okay.
0: Und der Feuermelder noch an. Und hallo, schönen guten Morgen.
1: Guten
0: ist die
1: Morgen.
0: 104.6 RTL Morgenschuh, Berlins und Brandenburgs lustigste Morgenschau. Mit einem kleinen Tipp am Freitag. Falls der Tankrabatt noch nicht an deiner Tankstelle angekommen ist. Im Eurocheck-Pot sind heute 106 Millionen.
1: Na Mensch.
0: Das sollte für eine Tankfüllung, glaube ich, reichen.
1: Ja, kriegen wir hin.
0: Ich habe ja noch nie Lotto gespielt, ne, Verena?
1: Ja.
0: Bei dir ist es heute soweit?
1: Ja, weiß ich noch nicht. Ich möchte mal kurz darüber sprechen. Ich bin ja wahnsinnig geschockt, wofür du Geld ausgeben würdest, wenn du gewinnen würdest. Es lässt mich nicht los, Jan. Bitte, können wir das nochmal kurz...
0: Ich habe einen Plan gemacht. Ja, du, es ist ja ganz anders, wenn ich das Geld wirklich hätte, ne? Dann würde ich vielleicht auch anders entscheiden. Aber jetzt gerade denke ich mir, ich bin so ein Marita und sagt, meinem Lieblingsclub Hertha geht es finanziell nicht ganz so gut.
1: Ja.
0: Dem würde ich 20 Millionen geben und sagen, gebt mir davon mal eine lebenslange Dauerkarte, eine lebenslange Loge und den Rest könnt ihr als Trinkgeld nehmen.
1: Also, bin weiterhin sprachlos.
0: Was ist
1: das für eine Rechnung?
0: Das Problem ist, die Chance, den Euro-Jackpot zu knacken, liegt gerade so bei 1 zu 140 Millionen.
1: Ja, da bin ich froh, dass du das nicht machst.
0: Also man müsste 140 Millionen verschiedene Tipps ausfüllen, um ganz sicher den Jackpot zu knacken. Das wird ein bisschen knapp bis heute Abend, 18.45 Uhr.
1: Mann.
0: Wer es trotzdem versuchen will, good luck. Und wenn du die 106 Millionen gewinnst, ne, dann denk dran, wer dich dran erinnert hat.
1: Ja, kannst mir auch was abgeben, so kleine 20 Millionen, nehme ich.
0: Wir sind Verena, Jan und die ganze Morgencrew. Wir sagen auch danke.
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4: 8.49 Uhr. Ich bin Christian Haffmann. Guten Morgen. Gute Nachrichten für BVG-Kunden. Die U2 fährt seit heute früh kurz nach 4 wieder ganz normal durch. Dorothee Oster hat die Einzelheiten.
5: Damit ist die Strecke mehrere Tage früher wieder frei als erwartet. Die BVG hatte wegen des Brandes am Wittenbergplatz vor etwa 2 Wochen den Abschnitt zwischen Gleisdreieck und Zoo gesperrt. Fahrgäste mussten über Spichernstraße umsteigen. Die U3 lief schon einen Tag nach dem Brand wieder. Für die U1, die aktuell noch komplett ausfällt, soll es ab Montag dann auch wieder planmäßig weitergehen.
4: Während die Preise an deutschen Tankstellen wieder deutlich über 2 Euro pro Liter sind, geht Polen einen anderen Weg. Unser Nachbarland zeigt, wie man sich das Geld dafür zurückholt. Mit einer Übergewinnsteuer für Mineralölkonzerne nämlich. Präsident Nawrocki hat das Gesetz unterschrieben. Die Einnahmen sollen direkt an der Tankstelle ankommen. Bis zu 23 Cent weniger pro Liter, noch bis Ende der Woche, heißt es. In Deutschland wird derselbe Vorschlag seit Monaten diskutiert. Bundeskanzler Merz und Wirtschaftsministerin Reiche sind dagegen. Die SPD dafür. Nach dem Urteil gegen die Preiserhöhung bei Amazon fragen sich viele Prime-Kunden, wie bekomme ich jetzt mein Geld zurück? Nicht einfach so, sagen Verbraucherschützer. Wer betroffen ist, muss selbst aktiv werden. Thomas Pleskin weiß wie.
6: Die Verbraucherzentrale NRW empfiehlt Betroffenen, sich der Sammelklage anzuschließen. Mitmachen können Prime-Kunden, deren Vertrag bei der Preiserhöhung 2022 schon lief und die danach mindestens einmal den höheren Preis gezahlt haben. Dafür gibt es zunächst einen kostenlosen Klagecheck. Anschließend muss man sich beim Bundesamt für Justiz ins Klageregister eintragen. Das ist kostenlos, Amazon muss vorher nicht angeschrieben werden. Man kann seinen Anspruch auch selbst geltend machen, dabei ist aber wichtig, die Verjährung zu beachten. Wer individuell vorgeht, kann nur 3 Jahre zurückgehen. Die Sammelklage umfasst dagegen auch Ansprüche seit der Preiserhöhung 2022.
4: Erleichterung bei den deutschen Fußballfans. Im dritten Spiel unter Jürgen Klopp hat die Nationalmannschaft in der Nations League den ersten Sieg eingefahren. In München schlug die DFB-Elf Serbien mit 2:0 durch Tore von Tom Bischoff und Florian Wirtz. Klopp war nach dem Spiel zufrieden.
7: Wir müssen Zeichen setzen, wir werden Zeichen setzen. Wir müssen zeigen, dass wir auf dem Weg, den wir einschlagen, natürlich darf es Highlights geben. Ich befürchte, es wird auch Rückschläge geben, hat es ja auch schon gegeben. Aber das ist für mich jetzt kein Riesenproblem. Aber ich habe mich sehr schlecht gefühlt nach der Niederlage und fühle mich heute überragend, weil ich total happy und stolz bin auf das, was die Jungs da hingehauen haben.
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0: 8 Uhr gleich, 53. Schönen guten Morgen, hier ist der 104.6 RTL Verkehrsreport. Dran denken, ne? Wir haben diese neue Brückenbaustelle in Schmargendorf. Da wird die Hohenzollern-Dammbrücke jetzt Stück für Stück instand gesetzt. Ab jetzt in beiden Richtungen nur noch eine Spur. Und daher ist auch das Abbiegen nach links nicht mehr möglich. Man muss allerdings sagen, die Jungs und Mädels sind sehr fleißig. Es wird das ganze Wochenende durchgearbeitet. Also am Montag soll die Baustelle dann abgebaut werden. Statt einwärts haben wir aktuell 5 Minuten Stau auf dem Hohenzollern-Damm. Und zwar vor der Hohenzollern-Brücke. Geblitzt wird in Adlershof, Ernst-Ruska-Ufer. Danke an Silvia fürs Melden. Die A113 in Höhe Schönefeld Süd und auch im Prenzlauer Berg auf der Grellstraße. Staus und Blitzer bitte an die 030 884 84 110. 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
1: RTL-Wetter. 15 Grad bis zu 20 Grad kriegen wir. Es ist eher bewölkt und ein paar Regenwolken ziehen auch immer mal durch heute. Am Wochenende so 20 bis 22 Grad. Da wird es wieder freundlicher. Mal Sonne, mal Wolken und meist kein Regen.
0: Feier im besten Club Europas hier bei uns in Berlin.
1: Ja.
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0: Es ist 8.57 Uhr.

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2: 9 Uhr in Berlin, Berlin und Brandenburg. Schönen guten Morgen.
3: Hallo.
2: Hier ist die 104.6 RTL Morgencrew.
3: Schönen Freitag.
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0: Alan Walker und Faded. Schönen guten Morgen, hier ist die 104.6 RTL Morgen. Berlins und Brandenburgs lustigste Morgenshow um 9:07 Uhr. Wer jetzt am Einheitswochenende feiern möchte, in Berlin gibt es ja tatsächlich den besten Club Europas.
1: Stimmt.
0: Die Hertha.
1: Ja,
0: nein,
1: ja,
0: also
1: genau.
0: Ernsthaft. In Berlin gibt es laut dem britischen Lifestyle-Magazin Time Out den besten Club Europas, aber es ist nicht das Bergheim.
1: Ja,
0: so viel
1: genau.
0: Kann man schon mal sagen. Da sind die Tester offenbar nicht so gut reingekommen ins Bergheim. Nee, der beste Scheint Club so. Europas ist das Sisyphos in Berlin-Rummelsburg.
1: Ein Ding.
0: Warst du schon mal im Sisyphos?
1: Nee, du?
0: Nö.
1: Okay, also das Time Out Magazine sagt auf jeden Fall, dass Sisyphos ist wie ein permanentes Sommerfestival. 5 Floors gibt's, einen Open-Air-Garten und es ist wohl so eine Wunderland-Atmosphäre.
0: Klingt schon irgendwie geil,
1: schon
0: ne?
1: Schon nicht schlecht, ja.
0: Dresscode-technisch rät Time Out übrigens, dass man auf keinen Fall so in diesem Berghain-Schwarz kommen soll.
1: Ja.
0: Im Sisyphos sind eher so Neonfarben völlig in Ordnung. Genau okay. Wie Zebramuster, große pinke Kunstpelzjacken. Also eigentlich, Verena, könnten wir sofort los.
1: Ja.
0: Und ich habe mal geguckt, morgen zum Tag der Deutschen Einheit ist ein Promi da. Da kommst du niemals drauf. Rate mal. Wo denkst du, der kann nicht da sein im Sisyphos?
1: Also wenn es speziell um den Tag der Deutschen Einheit geht, wer fällt mir da so ein in dem Zusammenhang? David Hasselhoff.
0: Nee, der ist es nicht.
1: Schade.
0: Nee, soll ich sagen?
1: Ja.
0: Ist schon echt witzig. Stell dir mal vor, im Sisyphos haben die einen Promi eingeladen. Da kommt Mareike Amado. Das ist wirklich wahr.
1: Die machen
0: eine Mini-Playback-Show.
1: Nicht doch.
0: Kein Spaß. Auf der Homepage steht, mutige Sissy-Kids lassen sich von der 90s-Show Mutti Mareike Amado seltsame Fragen stellen und verwandeln sich in der Zauberkugel schwuppsidups in Superstars.
1: Das finde ich schon ziemlich toll, muss ich
0: die
1: leider
0: Mini Playback-Show
1: ganz ehrlich sagen.
0: Im Sisyphos in Lichtenberg.
1: Geil.
0: Europas bester Club.
1: Oh.
0: Wir wünschen viel Spaß beim Feiern. Wir haben es jetzt 9:09 Uhr und schauen auf den 104.6 RTL Verkehrsreport. Wir starten mit 2 Kraneinsätzen, die für Autofahrer aktuell Konsequenzen haben. Einmal Schmargendorf, da steht einer auf der Kranzer Straße, die ist zwischen Hohenzollerndamm und Kuhnostraße in beide Richtungen gesperrt. Und zwar bis Ende Dezember bleibt er da stehen, also er muss ein bisschen länger drum fahren. Und Kran Nummer 2 steht in Charlottenburg auf der Marburger Straße, die ist zwischen Tauentzienstraße und Los Angeles Platz gesperrt. Der steht tatsächlich noch genau eine Woche, also bis zum 9. Oktober. Blitze haben wir auch für dich. Westlicher Berliner Ring in Höhe Spandau. Die A111, da wird geblitzt im Kreuz Oranienburg und in Potsdam auf der Dortostraße. Danke an Micha fürs Melden. Staus und Blitzer bitte an die 030 884 84110.
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1: 15 Grad bis zu 20 Grad kriegen wir. Es ist doch eher grau heute. Ab und zu regnet es auch mal. Am Wochenende so 20 bis 22 Grad und wieder freundlicher. Mal Sonne, mal Wolken und meist auch kein Regen.
0: Gleich für dich mehr Musik am Stück. David Guetta, Austis oder auch Harry Styles. Also bleibt dran.
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0: David Guetta, Run, Run, River. Schönen guten Morgen, hier ist die 104.6 RTL Morgencrew. Verena,
1: ja.
0: Woran musst du heute denken?
1: Einkaufen zu gehen.
0: Ja, richtig. Morgen ist Feiertag.
1: Ja.
0: Es ist der 10. Hinweis erst von mir. Und ich glaube, Chris am Nachmittag, der freut sich schon auf einen RTL-Verkehrsreport, wa?
2: Ja, hi. Ich sag mal so, Tag der Deutschen Einheit heute. Dann hätten wir auf jeden Fall fette Staus auf dem Weg ins lange Wochenende.
1: Ja,
2: jetzt fällt der Tag der Deutschen Einheit auf den Samstag. Ich glaube, da sind die Staus heute an den Supermarktkassen ein bisschen länger. Ich weiß, alles im Überblick heute ab 14 Uhr in der Show.
0: Wir freuen uns drauf.
2: Ja,

0: die besten Non-Hits. Olivia Dean, So Easy to Fall
1: Morgen.
0: In Love. Schönen
1: Hallo.
0: Guten Morgen. Hier ist die 104.6 RTL Morgencrew.
1: Am Freitag.
0: Ja, und wer besonders relaxed jetzt ins Wochenende starten will,
1: ja.
0: Heute ist lange Saunanacht im Strandbad Wannsee.
1: Oha.
0: Da kann man bis Mitternacht in so zwei Fasssaunen direkt am Wasser saunieren.
1: Schön ist das.
0: Wirklich, richtig schöne Atmosphäre.
1: Finde ich, ja.
0: Fackeln gibt's, scharfe Snacks, heißen Tee. Mit Ingwer wird gereicht.
1: Da besser geht's doch gar nicht. Hallo?
0: Da bekommt, glaube ich, selbst der Ingwer einen Aufguss. Glückwunsch. Schönes Wochenende für dich.

0: Alle Farben, Calvin Jones und Junat Ass sind das. Only thing we know. Schönen guten Morgen. Hier ist die 104.6 RTL Morgen Crew.
1: Morgen.
0: Ach, es wäre doch so schön, wenn wir alle ein langes Wochenende gehabt hätten.
1: Ja.
0: Aber nein.
1: Sagst du was.
0: Stattdessen fällt der Tag der Deutschen Einheit morgen auf den Samstag.
1: Kannst du nicht machen.
0: Das wiederum heißt, heute auf jeden Fall mehr Zeit zum Wochenendeinkauf mit einplanen.
1: Richtig.
0: Und dann hast du aber auch am Wochenende mehr Zeit fürs Wochenende.
1: Ist stimmt.
0: Auch gut. Und wir haben morgen ein paar Tipps für dich, was du am Wochenende in Berlin und Brandenburg erleben kannst.
1: Ja, klar.
0: Die Morgen Crew ist auch am Samstag für dich am Start. Auch am Feiertag.
1: Na sicher.
0: Von
1: immer.
0: 8 bis 12. Also schalt gerne ein und starte mit uns ins Wochenende.
1: Freuen wir uns.
0: Gleich geht's weiter mit Aileen, vorher noch Chris de Serendi. Good old.

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1: 9.49 Uhr. Ich bin Christian Haffmann. Guten Morgen. In Lichtenberg geht das Straßenkinderhaus Butze in Betrieb. Auf 7 Etagen entsteht eine Anlaufstelle mit etwa 40 Wohn- und Schlafplätzen, Wärmestube, Großküche, Beratungsbüros, Werkstätten und sogar einer eigenen Streetwork-Station. Das ist bundesweit einzigartig, sagt uns Eckhard Baumann, Vorsitzender und Initiator von Straßenkinder e.V.
2: Mit dem Straßenkinderhaus Butze haben wir ein Reintegrationsprojekt entwickelt, wo Betroffene quasi vom Erdgeschoss bis ins 5. Geschoss, also die kommen unten als Betroffene rein. Und im Idealfall, woran wir glauben und was wir auch schon erlebt haben, gehen sie oben dann als Selbstständige und auch als eigenfinanzierte Menschen wieder raus und können ihr Leben gestalten, ihren Lebensentwurf leben.
1: Ziel ist, obdachlose Kinder und Jugendliche schnell von der Straße zu holen und ihnen den Weg zurück in ein selbstständiges Leben zu zeigen. Die Bahnstrecke zwischen Berlin und Hannover ist seit heute früh für rund 14 Monate komplett gesperrt. Die Bahn erneuert hunderte Kilometer Weichen, Gleise und Oberleitungen und modernisiert rund 2 Dutzend Bahnhöfe. Mit Folgen: Fernzüge fahren jetzt über Braunschweig und Magdeburg und brauchen etwa 80 Minuten länger. Betroffen sind auch alle Verbindungen zwischen Berlin und Nordrhein-Westfalen. Für die Strecke Berlin-Düsseldorf müssen Reisende rund 5,5 Stunden einplanen, Verspätung nicht eingerechnet. Während die Preise an deutschen Tankstellen wieder deutlich über 2 Euro pro Liter sind, geht Polen einen anderen Weg. Unser Nachbarland zeigt, wie man sich das Geld dafür zurückholt. Mit einer Übergewinnsteuer für Mineralölkonzerne nämlich. Präsident Nawrocki hat das Gesetz unterschrieben. Die Einnahmen sollen direkt an der Tankstelle ankommen. Bis zu 23 Cent weniger pro Liter noch bis Ende der Woche, heißt es. In Deutschland wird derselbe Vorschlag seit Monaten diskutiert. Bundeskanzler Merz und Wirtschaftsministerin Reiche sind dagegen, die SPD dafür. Mehr als 10 Millionen Zuschauer haben den Sieg der deutschen Fußballnationalmannschaft gegen Serbien im ZDF verfolgt. Laut AGF-Videoforschung waren es im Schnitt 10,788 Millionen bei einem Marktanteil von mehr als 47%. Das ist ähnlich wie bei den ersten beiden Spielen unter Bundestrainer Jürgen Klopp. Das Rückspiel gegen Griechenland zeigen übrigens die Kollegen von RTL Fernsehen am Sonntag. 104.6 RTL, immer 10 Minuten früher auf den Punkt informiert.
3: 9.51 Uhr, hier ist der 104.6 RTL Verkehrsreport. Uns wurden Reifenteile gemeldet auf der A10, dem nördlichen Berliner Ring in Richtung Dreieck Barnim, zwischen Kreuz Oranienburg und Birkenwerder auf der rechten und mittleren Spur. Da musst du heute Morgen gut aufpassen. Und dann wird auch fleißig gemäht. Oh, auf dem Reinickendorf-Zubringer, die A111 stadteinwärts. Zwischen am Festplatz und dem Saatwinkler Damm fehlt die rechte Spur gerade, geht aber trotzdem ganz gut durch. Geblitzt wird im Prenzlauer Berg, auf der Gerellstraße, auf dem westlichen Berliner Ring in Höhe Spandau und auf der A111 im Kreuz Oranienburg, hat uns der Carsten gemeldet. Danke dafür. Staus und Blitzer bitte an die 030 884 84 110. 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
4: RTL Wetter. 16 Grad haben wir, kann immer mal regnen, heute über den ganzen Tag verteilt. Es bleibt auch meist so ungefähr so grau, wie es jetzt ist. 20 Grad kriegen wir höchstens. Am Wochenende kommt wieder mehr die Sonne raus und es bleibt auch meist trocken bei so 20 bis 22 Grad.
3: Schönes Wochenende für dich.
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2: Es ist kurz vor 10 Uhr bei uns in Berlin und Brandenburg heute am Freitagmorgen. 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

0: Entdecke neue Musik auf 104.6 RTL, Berlin zu Brandenburg Hit Radio. Cool, Cat's Eye, Animal und gleich Ed Sheeran und auch Ariana Grande.
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In Berlin öffnet heute ein ganz besonderes Haus seine Türen. Die Butze, ein neues Straßenkinderhaus direkt am S- und U-Bahnhof Lichtenberg. Mehr dazu erfährst du gleich.

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2: 10.49 Uhr, ich bin Christian Haffmann, guten Tag. In Berlin öffnet ein ganz besonderes Haus seine Türen. Die Putze, ein neues Straßenkinderhaus direkt am S- und U-Bahnhof Lichtenberg. Michael Bottlick berichtet.
3: Auf 7 Stockwerken gibt es für obdachlose Kinder und Jugendliche 41 Schlafplätze, dazu Beratung, Werkstätten und sogar eine Kleiderkammer. Der Verein Straßenkinder will damit Kindern, die bisher kaum Stabilität kannten, einen echten Neustart ermöglichen. Bundesweit leben nach Vereinsangaben mindestens 6.500 Minderjährige auf der Straße. Die rund 23 Millionen Euro Baukosten für die Butze kommen komplett aus Spenden. Am Sonntag gibt es dort einen Tag der offenen Tür.
2: Nach dem Urteil gegen die Preiserhöhung bei Amazon fragen sich viele Prime-Kunden, wie bekomme ich jetzt mein Geld zurück? Nicht einfach so, sagen Verbraucherschützer. Wer betroffen ist, muss selbst aktiv werden. Thomas Bleskin weiß wie.
4: Die Verbraucherzentrale NRW empfiehlt Betroffenen, sich der Sammelklage anzuschließen. Mitmachen können Prime-Kunden, deren Vertrag bei der Preiserhöhung 2022 schon lief und die danach mindestens einmal den höheren Preis gezahlt haben. Dafür gibt es zunächst einen kostenlosen Klagecheck. Anschließend muss man sich beim Bundesamt für Justiz ins Klageregister eintragen. Das ist kostenlos. Amazon muss vorher nicht angeschrieben werden. Man kann seinen Anspruch auch selbst geltend machen. Dabei ist aber wichtig, die Verjährung zu beachten. Wer individuell vorgeht, kann nur 3 Jahre zurückgehen. Die Sammelklage umfasst dagegen auch Ansprüche seit der Preiserhöhung 2022.
2: Die Warenhauskette Galeria steckte wieder in der Krise. Das Unternehmen hat heute beim Amtsgericht Düsseldorf Insolvenz angemeldet. Schon der 4. Antrag innerhalb von 6 Jahren. Die 83 Filialen sollen vorerst weiterlaufen. Rund 12.000 Beschäftigte müssen aber um ihre Jobs zittern. Erst im Juni hatte Galeria noch einen Kredit über 160 Millionen Euro bekommen. Im Juli dann 33 Filialen auf den Prüfstand gestellt. Große Razzia gegen Nazi-Musik. Mehr als 390 Polizisten sind in mehreren Bundesländern und europäischen Nachbarländern gegen eine rechtsextreme Vereinigung vorgegangen. Die Beamten haben rund 33.000 Tonträger gefunden. CDs, Schallplatten, Kassetten, mehr als 20.000 davon allein bei den 4 Hauptbeschuldigten. Dazu sind Vermögenswerte von rund 2 Millionen Euro sichergestellt worden. Die 4 Verdächtigen sollen CDs mit nationalsozialistischer, rassistischer Musik produziert und vermarktet haben. 104.6 RTL, immer 10 Minuten früher auf den Punkt informiert.
5: 10.52 Uhr, der 104.6 RTL Verkehrsreport. A100 Stadtring Richtung Treptow. Es staut sich mal wieder zwischen Dreieck Charlottenburg und Dreieck Funkturm. Hier braucht man aktuell 10 Minuten mehr Geduld. Und A2 Magdeburg Richtung Berliner Ring zwischen Zieser und Wollin. Gefahr durch ein liegen gebliebenes Fahrzeug auf dem linken Fahrstreifen. Die Polizei ist benachrichtigt. Bitte besonders vorsichtig fahren. Und geblitzt wird unter anderem in Tiergarten, auf der Potsdamer Straße, in Adlershof, Glienicker Straße und auch in Charlottenburg auf der Schlossstraße. Staus und Blitzer bitte melden unter 030 884 84110.
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5: RTL-Wetter. 16 Grad haben wir aktuell. In den letzten Tagen wurden wir so verwöhnt von der Sonne. Heute ist der Herbst so richtig da. Sehr trüb heute und bewölkt ist es. So bleibt es auch den ganzen Tag. Im Norden und Westen Brandenburgs ist auch gebietsweise leichter Regen möglich. Maximal 20 Grad bekommen wir heute. Nachts kein Regen. Teilweise gibt es dichten Nebel zwischen 14 und 7 Grad. Und morgen wird es auch wolkig, aber weitgehend trocken bei 19 bis 22 Grad. Und am Sonntag gibt es dann aber wieder etwas mehr Sonne.
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2: 11 Uhr bei uns in Berlin, Berlin und Brandenburg. Hallo, ich bin Eileen. Ich wünsche dir einen richtig schönen Freitag. Ich bin für Juliane bei der Arbeit am Start und gewinne 250.000 Euro. Hör Kaigo und Khalid mit Save My Love. Dann ruf sofort an oder schick eine WhatsApp 030 884 8484 und gewinne sofort Cash plus deine Chance, den 250.000 Euro Tresor zu öffnen. Läuft garantiert in der kommenden Viertelstunde. Yeah.

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Save My Love auf 104.6 RTL, Berlin zu Brandenburgs Hitradio. Und das war er jetzt in dieser Stunde, der Tresor-Hit. 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Viel Glück. Jetzt Somber, Body Isn't Ready. Die besten neuen Hits. Schönen Freitag. It's

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0: 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Hallo!
1: Hi, hier ist die Silva. Hi! Ich komme aus Falkensee und höre gerade Save My Love von Calgo und rufe an wegen dem Cash-Song.
0: Hallo Silva! Ja, da hast du genau richtig zugehört. Herzlichen Glückwunsch, 100 Euro für dich!
1: Ja, was? Dankeschön!
0: Und das ist ja noch nicht alles. Du bekommst auch deinen Startplatz, viel wichtiger, am 250.000 Euro Tresor.
1: Mega.
0: Nächsten Monat dann bei unserem großen Finale. Ich drück dir ganz doll die Daumen. Was würdest du machen mit so viel Geld?
1: Auf jeden Fall wirklich mal so eine richtige schöne Karibikreise.
0: Oh
1: und
0: ja.
1: Natürlich sparen.
0: Das klingt gut. Oh, bei beiden Sachen wäre ich auch dabei. Also ich drück dir ganz doll die Daumen und viel Spaß mit den 100 Euro jetzt schon mal.
1: Dankeschön.
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1: Das ist auf jeden Fall eine der spektakulärsten Collabs in diesem Jahr. Take That und Michael Patrick Kelly haben zusammen einen Song rausgebracht. Richtig schön, brandneu. Viel

Lady Gaga auf 104.6 RTL, Berlin zum Brandenburg-Hit-Radio. Halte gut durch, auch bei diesem trüben Wetter heute bei deiner Arbeit. Das geht gut mit den besten neuen Hits in 7 Minuten. Vertigo. Zuerst jetzt richtig cool, gibt auch richtig Power. BTS, Swim. Schönen Freitag.

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3: 11.51 Uhr. Ich bin Christian Haffmann. Guten Tag. In Berlin öffnet ein ganz besonderes Haus seine Türen. Die Putze, ein neues Straßenkinderhaus direkt am S- und U-Bahnhof Lichtenberg. Michael Bottlick berichtet.
4: Auf 7 Stockwerken gibt es für obdachlose Kinder und Jugendliche 41 Schlafplätze, dazu Beratung, Werkstätten und sogar eine Kleiderkammer. Der Verein Straßenkinder will damit Kindern, die bisher kaum Stabilität kannten, einen echten Neustart ermöglichen. Bundesweit leben nach Vereinsangaben mindestens 6.500 Minderjährige auf der Straße. Die rund 23 Millionen Euro Baukosten für die Butze kommen komplett aus Spenden. Am Sonntag gibt es dort einen Tag der offenen Tür.
5: Damit ist die Strecke mehrere Tage früher wieder frei als erwartet. Die BVG hatte wegen des Brandes am Wittenbergplatz vor etwa 2 Wochen den Abschnitt zwischen Gleisdreieck und Zoo gesperrt. Fahrgäste mussten über Spichernstraße umsteigen. Die U3 lief schon einen Tag nach dem Brand wieder. Für die U1, die aktuell noch komplett ausfällt, soll es ab Montag dann auch wieder planmäßig weitergehen.
3: Linke, Grüne und SPD haben ein erstes Vorgespräch zur möglichen Regierungsbildung geführt. Ergebnisse gibt es noch nicht. Thema war vor allem der Umgang mit Antisemitismus, nachdem mehrere Vorfälle bei der Linken Sorge ausgelöst hatten. Nach dem Treffen wurde von einem konstruktiven Austausch gesprochen und man will weiterreden, möglicherweise bereits morgen. Erst wenn man sich einig ist, sollen dann Sondierungsgespräche beginnen. Das könnte frühestens kommende Woche der Fall sein. Die Warenhauskette Galeria steckte wieder in der Krise. Das Unternehmen hat heute beim Amtsgericht Düsseldorf Insolvenz angemeldet. Schon der 4. Antrag innerhalb von 6 Jahren. Die 83 Filialen sollen vorerst weiterlaufen. Rund 12.000 Beschäftigte müssen aber um ihre Jobs zittern. Erst im Juni hatte Galeria noch einen Kredit über 160 Millionen Euro bekommen. Im Juli dann 33 Filialen auf den Prüfstand gestellt. Große Razzia gegen Nazi-Musik. Mehr als 390 Polizisten sind in mehreren Bundesländern und europäischen Nachbarländern gegen eine rechtsextreme Vereinigung vorgegangen. Die Beamten haben rund 33.000 Tonträger gefunden. CDs, Schallplatten, Kassetten, mehr als 20.000 davon allein bei den 4 Hauptbeschuldigten. Dazu sind Vermögenswerte von rund 2 Millionen Euro sichergestellt worden. Die 4 Verdächtigen sollen CDs mit nationalsozialistischer, rassistischer Musik produziert und vermarktet haben. 104.6 RTL, immer 10 Minuten früher, auf den Punkt informiert.
5: 11.54 Uhr, der 104.6 RTL Verkehrsreport, A100 Stadtring Richtung Treptow, zwischen Dreieck Charlottenburg und Dreieck Funkturm Stau. Es dauert hier aktuell ganze 20 Minuten länger. Und A24, Pritzwalk Richtung Schwerin, zwischen Pritzwalk und Meilenburg, Gefahr durch ein totes Tier auf dem linken Fahrstreifen. Bitte besonders vorsichtig fahren und geblitzt wird. Unter anderem in Lichtenberg, auf der Oderbruchstraße, in Tiergarten, auf der Potsdamer Straße und auch in Mariendorf, auf der Friedenstraße. Staus und Blitzer, bitte melden unter 030 884 84110.
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5: 16 Grad jetzt und dazu ist es heute richtig trüb, richtig herbstlich, viele Wolken, so bleibt es heute auch. Und maximal 20 Grad bekommen wir. Im Norden und Westen Brandenburgs gibt es auch heute leichten Regen, ansonsten aber trocken. Nachts auch kein Regen, teilweise aber dichter Nebel zwischen 14 und 7 Grad. Und morgen wird es auch wolkig, weitgehend trocken bei 19 bis 22 Grad. Am Sonntag, da gibt es dann endlich wieder mehr Sonne.
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5: 12 Uhr Mittag bei uns in Berlin, Berlin und Brandenburg. Ich wünsche dir einen guten Freitag. Hallo, ich bin's Aileen für Juliane bei der Arbeit und gewinne 250.000 Euro. 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

0: Freitag mit 104.6 RTL, Berlin zu Brandenburg, Hit Radio. Und Christine bei mir, du bist auch fleißig bei deiner Arbeit. In welchem Bereich arbeitest du?
1: In der Krankenpflege und hab immer so ein kleines Radio bei.
0: Bei deiner Arbeit helfen dir dann auch unsere besten neuen Hits, um dich durch den Arbeitstag durchzupowern?
1: Ja, absolut. Na klar, du brauchst ja so ein bisschen Power, ne? Und
0: ja.
1: Und gute Laune und zum Mitsingen. So
0: ja, dann ist die Arbeit gerettet.
1: Richtig.
0: Sehr gut, dann halte noch weiter jetzt gut durch mit Kamrad. So gut der Hit, brandneu, Love's Over, die besten neuen Hits. Schönen Freitag.

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0: Entdecke neue Musik auf 104.6 RTL, Berlins und Brandenburgs Hitradio von Mark Forster. Cool, so heißt der Hit. Hab einen guten Freitag gleich mit unter anderem Teddy Swims, die besten neuen Hits.
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1: Ich denke an der Tankstelle an euch.
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Eddie Swims auf 104.6 RTL, Berlin zu Brandenburgs Hitradio. 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
2: 12.50 Uhr, ich bin Philipp Ringel. Guten Tag. Die nächste große Bahnstreckensanierung hat begonnen. Zwischen Berlin und Hannover geht für mehr als ein Jahr erstmal gar nichts mehr. Seit heute Morgen ist sie dicht. Bedeutet für alle Reisenden, wer mit dem ICE unterwegs ist, braucht rund 80 Minuten mehr. Die Züge werden nämlich über Braunschweig und Magdeburg umgeleitet. Das gilt auch für alle Züge, die zwischen Berlin und NRW unterwegs sind. Die fahren ja auch regulär über Hannover. Immerhin, sobald die Arbeiten fertig sind, soll alles besser funktionieren. Neue Gleise, Weichen und Oberleitungen sind geplant. Außerdem werden etwa 2 Dutzend Bahnhöfe modernisiert. Gute Nachrichten gibt's aber dafür von der BVG, denn die U2 fährt nach dem Brand am U-Bahnhof Wittenbergplatz wieder komplett durch. Laut den Verkehrsbetrieben damit sogar früher als eigentlich geplant. Und auch die U1 soll bald wieder rollen, ab dem kommenden Montag. Mit den restlichen Reparaturarbeiten liege man gut im Plan, sagt die BVG. Aktuell fährt die U1 ja gar nicht. Die große Kaufhauskette Galeria bleibt ein Problemfall, denn das Unternehmen hat einmal mehr Insolvenz beantragt. Es ist bereits die 4. innerhalb von 6 Jahren. Noch ist nicht bekannt, ob und wie viele Filialen geschlossen werden müssen. Der Alltag an den mehr als 80 Standorten soll erstmal wie gewohnt weitergehen. Galeria hatte aber bereits im Juli angekündigt, mehr als 30 Filialen deutschlandweit auf den Prüfstand zu stellen. Eigentlich soll das genaue Gegenteil passieren. Nach dem Start des Tankrabatts haben die Preise an den Zapfsäulen wieder angezogen. Laut dem ADAC lag der Preis für E10 heute Morgen etwa bei rund 2,10 Euro. Das sind fast 4 Cent mehr als gestern. Bei Diesel waren es gut 2,25 Euro, ebenfalls gut 4 Cent mehr. Aber verglichen mit den Preisen vor dem Start des Tankrabatts sind Benzin und Diesel immer noch günstiger. Experten zweifeln an der Wirkung des Tankrabatts, kritisieren, dass die Entlastung mit der Gießkanne einmal mehr an alle verteilt wird, statt gezielt einkommensschwache Haushalte zu unterstützen. Lächeln bitte, denn heute ist ganz offiziell der internationale Tag des Lächelns. Ins Leben gerufen hat ihn übrigens der Erfinder des runden gelben Smileys, Harvey Ball. Da mal nachgefragt bei meinem Kollegen Ronny Thorau. Ronny, Lachen und Lächeln ist gesund, heißt es ja immer wieder. Aber warum eigentlich?
3: Also die Liste möglicher positiver Effekte ist wirklich lang. Angeblich kann Stress reduziert werden, die Herzfrequenz sinken, wir werden entspannter, fühlen uns sicherer. Glückshormone können ausgeschüttet werden und unsere Stimmung heben. Ein Lächeln kann auch soziale Bindungen stärken. Die genauen Effekte sind nicht ganz einfach zu messen, weil die bei einem echten Lächeln wohl größer sind. Das kann man aber im Labor nicht so einfach anknipsen. Aber auch schon beim reinen Mundwinkel hochziehen sind Effekte belegbar, also spricht viel dafür, dass bei einem echt gemeinten Lächeln jede Menge der beschriebenen Effekte eintreten.
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4: Gleich 12.53 Uhr, der 104.6 RTL Verkehrsreport. Es staut sich immer noch auf der A100 Stadtring Richtung Treptow. Zwischen Dreieck Charlottenburg und Dreieck Funkturm. Es dauert ungefähr ganze 20 Minuten länger. Und A13, Schönefelder Kreuz Richtung Dresden. Zwischen Schönefelder Kreuz und Rago ein Unfall auf dem linken Fahrstreifen. Bitte besonders vorsichtig fahren. Und die Polizei ist benachrichtigt. Geblitzt wird im Westend. Auf dem Spandauer Damm, unter anderem auch in Steglitz auf dem Steglitzer Damm und auch in Tiergarten auf der Potsdamer Straße. Staus und Blitzer bitte melden unter 030 884 84 110.
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4: RTL-Wetter. 17 Grad jetzt. In den letzten Tagen wurden wir so von der Sonne verwöhnt. Jetzt ist der Herbst so richtig da. Es ist trüb, viele Wolken, so bleibt es auch den ganzen Tag. Im Norden und Westen Brandenburgs gebietsweise leichter Regen, ansonsten überwiegend trocken, maximal heute noch 20 Grad. Nachts kein Regen, teilweise dichter Nebel bei 14 bis 7 Grad. Und morgen wird es auch wolkig, aber weitgehend trocken bei 19 bis 22 Grad. Und am Sonntag gibt es dann wieder schön Sonne.
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2: Kurz nach 13 Uhr Mittag hier bei uns in Berlin, Berlin und Brandenburg. Ich bin's, Aidin, für Juliane bei der Arbeit. 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Hitzern, anrufen oder WhatsAppen, sofort Cash gewinnen plus deine Chance, den 250.000 Euro Tresor zu öffnen. Gleich dann wieder bei Chris.

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Draußen gerade immer noch sehr trüb. Ich glaube, das wird so ein kuscheliges Feiertagswochenende. Am Sonntag kommt dann aber wieder die Sonne raus. Und morgen ist ja Feiertag, das heißt auch die Geschäfte sind zu. Also vielleicht jetzt in der Mittagspause schnell den Wochenendeinkauf erledigen. Dazu Michael Schulte, Love Sick, die besten neuen Hits.

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0: Hab einen guten Arbeitstag heute am Freitag mit 104.6 RTL, Berlin zu Brandenburg Hit Radio, gleich mit Ariana Grande, Clock Clock und auch Kamrat, die besten neuen Hits.
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1: Das Trio von Clock Clock hat jetzt im September 5 neue Tracks rausgehauen unter dem Titel Eiskalte Engel. Und ja, sie haben sich inspirieren lassen vom 90er-Jahre-Film Eiskalte Engel. Und richtig cool, rockig, gleichzeitig verletzlich. Ich spiel jetzt daraus Skeletons. Clock Clock.

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Das Feiertagswochenende steht schon vor der Tür. Aber auch gleich ab 14 Uhr bist du natürlich nicht allein. Chris ist gleich am Start mit Chris am Nachmittag. Und da kannst du dir auch wieder sofort Cash holen und deinen Startplatz für den 250.000 Euro Tresor.

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2: 13.51 Uhr. Ich bin Philipp Ringel. Guten Tag. Keine Wahl ohne Panne in der City. Jetzt ist klar, rund um die Berlin-Wahl wurden in Spandau Stimmen falsch übermittelt. Dort stand erst CDU-Kandidatin Bettina Messner als Siegerin fest, gewonnen hat dabei aber tatsächlich Tommy Tabor von der AfD. Insgesamt wurden wohl fast 120 Stimmen falsch weitergegeben. Bedeutet im Abgeordnetenhaus, ein sicher geglaubter CDU-Sitz geht damit an die AfD und das Parlament schrumpft von 158 auf 153 Sitze. Bei den möglichen Regierungsbündnissen bleibt die Sache aber klar, Rot-Rot-Grün hat weiter eine stabile Mehrheit. Das Bündnis aus CDU, SPD und Grünen schrumpft aber zusammen. Die nächste große Bahnstreckensanierung hat begonnen. Zwischen Berlin und Hannover geht für mehr als ein Jahr erstmal gar nichts mehr. Seit heute Morgen ist sie dicht. Bedeutet für alle Reisenden, wer mit dem ICE unterwegs ist, braucht rund 80 Minuten mehr. Die Züge werden nämlich über Braunschweig und Magdeburg umgeleitet. Das gilt auch für alle Züge, die zwischen Berlin und NRW unterwegs sind. Die fahren ja auch regulär über Hannover. Immerhin, sobald die Arbeiten fertig sind, soll alles besser funktionieren. Neue Gleise, Weichen und Oberleitungen sind geplant. Außerdem werden etwa 2 Dutzend Bahnhöfe modernisiert. Es ist die nächste große Schieflage bei der Kaufhauskette Galeria. Der Konzern hat einmal mehr Insolvenz beantragt. Wie es jetzt für die 10.000 Beschäftigten weitergeht, ist unklar. Erstmal soll der Alltag in den mehr als 80 Filialen aber weitergehen. Tanja Wagner berichtet.
3: Es ist bereits die 4. Pleite innerhalb der letzten 6 Jahre. Dennoch will die Warenhauskette weitermachen. Der jetzige Insolvenzantrag soll dazu dienen, stabile Verhältnisse zu schaffen. Aktuell stehen auch 33 Warenhäuser auf dem Prüfstand. Denn nur wer profitabel wirtschaftet, soll bei Galeria eine Zukunft haben. Die rund 12.000 Mitarbeiter müssen nun erneut um ihre Arbeitsplätze bangen. Zuletzt war die Warenhauskette wegen ausstehender Mietzahlungen immer wieder in die Schlagzeilen geraten.
2: Den ersten Kloppo-Sieg in der Nations League gestern Abend haben fast 11 Millionen Menschen im ZDF gesehen. Das zeigen Zahlen der AGF-Videoforschung. Das waren ungefähr so viele wie auch schon bei den anderen beiden Spielen unserer Nationalmannschaft. Das nächste Match gibt's übrigens schon übermorgen. Es ist das Rückspiel gegen Griechenland. Los geht's um 20.45 Uhr live bei RTL. 104.6 RTL, immer 10 Minuten früher auf den Punkt informiert.
4: 13.54 Uhr, der 104.6 RTL Verkehrsreport. Weiterhin auf der A100 Stadtring Richtung Treptow-Stau zwischen Dreieck Charlottenburg und Dreieck Funkturm. Man braucht dort immer noch ungefähr 20 Minuten mehr Geduld. Und Kreis Potsdam-Mittelmark L86 zwischen Lenin und Darmsdorf in beiden Richtungen ein Unfall. Die Fahrbahn ist auf 2 Fahrstreifen verengt. Bitte besonders vorsichtig fahren und langsam fahren. Geblitzt wird in Charlottenburg auf der Schlossstraße, unter anderem auch in Mariendorf, auf dem Mariendorfer Damm und in Tiergarten auf der Potsdamer Straße. Staus und Blitzer bitte melden unter 030 884 84 110.
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4: RTL Wetter. 17 Grad haben wir jetzt. Es ist heute bewölkt und trüb. So bleibt es auch im Norden und Westen Brandenburgs. Teilweise leichter Regen. Ansonsten bleibt es heute aber überwiegend trocken. Maximal 20 Grad könnten wir noch erreichen. Nachts dann teilweise dichter Nebel zwischen 14 und 7 Grad. Und morgen das Feiertagswetter. Ja, da wird es genauso wie heute. Ziemlich bewölkt, aber immerhin weitgehend trocken. Bei maximal 19 bis 22 Grad. Am Sonntag kommt dann so ein bisschen mehr die Sonne durch bei einem Sonne-Wolken-Mix. Kein Regen bei auch maximal 22 Grad.
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22: 14 Uhr haben wir es in Berlin, Berlin und Brandenburg. Nice Freitag. Hier ist Chris am Nachmittag. 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Plus deine Chance, den 250.000 Euro Tresor zu öffnen. Nachher wieder um 3 hier bei mir in der Show.

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0: Lady Gaga. 104.6 RTL, Berlin zum Brandenburg-Hit-Radio. Chris am Nachmittag mit noch einem Chris. Chris, This or Randy, Good Old Days und die besten neuen Hits. Ja. Und wir starten ins Feiertagswochenende. Morgen, 3. Oktober. Blöderweise fällt er dieses Jahr auf den Samstag. Melli.
1: Nee, wer freut sich denn darüber jetzt mal im Ernst? Also für jemanden, der Samstag arbeitet vielleicht?
0: Ja, habe ich auch gedacht. Aber für alle anderen, das ist so nervig. Guck mal, wir hätten jetzt so ein geiles, langes Wochenende gehabt, wenn es so gewesen wäre wie letztes Jahr.
1: Absolut, ne?
0: Aber nix.
1: Das ist richtig ätzend.
0: Jetzt können wir am einzigen Tag, wo wir noch hätten einkaufen gehen können, so shoppen oder irgendwas besorgen, da sitzen wir jetzt morgen dann schön, ja, weiß ich auch nicht, auf dem Sofa. Und Wetter wird gut, aber sonst haben wir da nicht viel von, ne? Schade.

Der hat gestern eine fette Show im Velodrom gespielt. 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Das ist Gigi D'Agostino auf Berlin zum Brandenburg-Fit-Radio. Und hier bin ich ein bisschen neidisch, dass ich nicht selbst mitmachen darf. 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Und das hier ist Bruno Mars.

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Hier auf Berlins und Brandenburgs Radio. 14:23 Uhr, der 104.6 RTL Verkehrsreport. Morgen ja Tag der Deutschen Einheit. Es wird eine Großdemo rund ums Brandenburger Tor geben. Zur Vorbereitung gibt es jetzt schon Sperrungen in Tiergarten. 17. Juni ist zum Beispiel dicht zwischen Großem Stern und Brandenburger Tor. Und da gibt es natürlich ordentlich Umfahrungsstau. Ne? Tiergartenstraße, Demeestraße, Helmut-Kohl-Allee, rund um Großen Stern, da mehr los als normalerweise. Und dann gibt es heute Nachmittag eine Baustelle in Kreuzberg, Schöneberger Ufer betroffen.

0: zwischen Flottwellstraße und Schöneberger Brücke. Da ist nur eine Spur frei. Da gibt es gerade auch ein bisschen Stop and Go. Und geblitzt wird in Charlottenburg Schlossstraße, Tiergarten Lützowstraße und Tempelhof die Bölkestraße. Mehr Verkehr in einer halben Stunde und gleich bringe ich uns ins Feiertagswochenende mit Pink und die ganz neue Nico Santos. Die habe ich auch noch.
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Morgen ja Feiertag. Ja, und das Partyprogramm, das gibt's von der Morgencrew. 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Und ich habe Robin Schulz und Fastboy für dich. Hier ist Million Good Reasons. Komm, gutes

Harry Styles, 104.6 RTL, Berlins und Brandenburgs Radio. Ja, ausgerechnet bei mir in Spandau. Panne bei der Berlin-Wahl. Was da passiert ist, was die Konsequenzen sind. Gleich um 10 vor 3 in 104.6 RTL aktuell. Und ich habe hier die besten neuen Hits für dich auf dem Weg ins Wochenende. Das ist Katy Perry mit der neuen Watch.

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1: 14.49 Uhr. Ich bin Philipp Ringel. Guten Tag. Es ist die nächste große Wahlpanne in Berlin. Rund um die Abgeordnetenhauswahl wurden in Spandau offenbar jede Menge Stimmen falsch übermittelt. Dort stand zunächst CDU-Kandidatin Bettina Meissner als Siegerin fest. Gewonnen hat aber Tommy Tabor von der AfD. Es geht um fast 120 falsch übermittelte Stimmen. Jetzt wird nachgeprüft. Fürs Abgeordnetenhaus bedeutet das, ein sicher geglaubter CDU-Sitz geht an die AfD. Und über Ausgleichs- und Überhangsmandate wird das Parlament kleiner, hat jetzt nur noch 153 Sitze. CDU, Grüne, SPD und Linke verlieren welche. Mit Blick auf eine zukünftige Koalition hat ein rot-rot-grünes Bündnis aber immer noch eine stabile Mehrheit. Die Kenia-Koalition aus CDU, Grünen und SPD wackelt aber enorm. Weg von der Straße, hinein ins eigene Zimmer. Das neue Straßenkinderhaus Butze in Lichtenberg ist jetzt offiziell eröffnet. Es soll obdachlosen Kindern und Jugendlichen in der City einen sicheren Rückzugsort, Unterstützung und Perspektiven für die Zukunft ermöglichen. Ins Leben gerufen wurde das Ganze durch den Verein Straßenkinder e.V., unterstützt durch zahlreiche Unternehmen, wie zum Beispiel Bertelsmann. Das siebenstöckige Gebäude hat mehr als 40 Wohn- und Schlafmöglichkeiten, auch Werkstätten, Schulungsräume, Duschen und eine Kleiderkammer. Übermorgen kann sich jeder übrigens mal ein eigenes Bild machen. Geplant ist nämlich ein Tag der offenen Tür. Es ist ziemlich verbrannter Boden für Kanzler Merz. Denn so unbeliebt wie jetzt zurzeit war er noch nie. Das zeigt der neue ARD-Deutschland-Trend. Nur noch 10% sind mit seiner Arbeit zufrieden. Auch die Union an sich verliert nochmal Stimmen und liegt in der Sonntagsfrage deutlich hinter der AfD. Thomas Pleskin berichtet.
2: Für Merz geht es damit noch einmal 3 Punkte nach unten. 88% sind mit seiner Arbeit weniger oder gar nicht zufrieden. Seine Regierungskollegen schneiden dagegen deutlich besser ab. Verteidigungsminister Boris Pistorius kommt auf 50% Zustimmung, Außenminister Johann Wadephohl auf 34%. In der Sonntagsfrage liegt die AfD unverändert bei 27%, die Union kommt auf 20%. Grüne und SPD folgen mit 16 bzw. 13%. Die Linke erreicht 11%, die FDP würde mit 4% den Einzug ins Parlament verpassen.
1: Bus und Bahn fahren überall in Deutschland und das nicht mal für 30 Euro. Die Deutsche Umwelthilfe fordert ein bundesweites 29-Euro-Deutschland-Ticket für mindestens 12 Monate. Eine entsprechende Online-Petition unterstützen bereits mehr als 70.000 Menschen. Die DUH sagt, anders als der Tankrabatt sei so ein Ticket eine echte Entlastung für alle. Das Deutschland-Ticket soll ja ab Januar nochmal teurer werden. Fast 4 Euro kommen obendrauf. Damit kostet das Ticket dann 66,80 Euro pro Monat. 104.6 RTL, immer 10 Minuten früher auf den Punkt informiert.
3: 14.51 Uhr, hier ist der 104.6 RTL Verkehrsreport. Ja, es geht ins Feiertagswochenende. Straßen heute alle so ein bisschen voller als normalerweise an einem Freitag. Stadtregen geht's mit los. A100 in beiden Richtungen gute 20 Minuten mehr zwischen Jakob-Kaiser-Platz und der Oberlandstraße. Ziemlich voll auch Neukölln, Karl-Marx-Straße in beiden Richtungen plus 15 Minuten zwischen Rathaus Neukölln und der Grenzallee. Und die plus 15 Minuten kannst du auch auf der Hermannstraße oben drauf packen. Zwischen Flughafenstraße und Silbersteinstraße. Voll auch im Bereich Mitte rund um den Alexanderplatz. Auch da gute 10 Minuten extra pro Richtung. Und morgen der Tag der Deutschen Einheit. Es wird eine Großdemo geben rund ums Brandenburger Tor. Und zur Vorbereitung ist jetzt schon im Tiergarten der 17. Juni zum Beispiel gesperrt. Zwischen Großer Stern und Ebertstraße. Und drumherum gibt es natürlich ordentlich Umfahrungsstau. Also Linnéstraße, Tiergartenstraße, Helmut-Kuhl-Allee. Da mindestens 10 Minuten extra rechnen. Geblitzt wird auch, und zwar in Charlottenburg auf der Schlossstraße, in Tiergarten, Lützowstraße und Tempelhof-Bölke-Straße. Staus und Blitzer bitte wie immer an die 030 884 84 110. 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
3: Hier ist irgendwas falsch gelaufen, aber ich sag dir noch kurz, es ist trocken bei 18 Grad im Moment. Viele Wolken mit dabei und heute Nacht dann meist trocken bei 14 bis 7 Grad.
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2: 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Und das um 15 Uhr durch in Berlin und Brandenburg. Hab einen entspannten Freitag. Hier ist Chris am Nachmittag. Und du kannst einfach mal 250.000 Euro gewinnen. Achte auf den Hit hier. Disturbed mit The Sound of Silence. Wenn der gleich läuft, sofort anrufen oder mir eine WhatsApp schicken. 030 884 8484. Gewinn sofort Cash. Plus deine Chance, den 250.000 Euro Tresor zu öffnen.

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Na, wo ist gerade mehr Stau? Auf dem Stadtring oder an der Kasse im Supermarkt? Morgen ja Feiertag. Und das vorm Sonntag, da bricht so ein bisschen Endzeitstimmung aus am Supermarkt. Einkauf geht auf jeden Fall für mich, auf mich. Hol dir jetzt 100 Euro sofort Cash und deine Chance auf 250.000 Euro in bar. 030 884 8484.

Carrie Hilson, 104.6 RTL, Berlin zu Brandenburg sind Radio. 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Auch am Samstag jetzt Martin Garrix, Ed Sheeran mit den besten neuen Hits.

0: Shawn Mendes, 104.6 RTL, Berlin zur Brandenburg Radio. Der nächste Platz an 250.000 Euro Tresor und 100 Euro Sofortcash gehen jetzt an Julita.
1: Ich fass es nicht, nein Chris, ich fass es nicht. Ich freue mich so sehr, wirklich.
0: Jetzt und hat's funktioniert. Es ist schon dein zweiter Startplatz, habe ich gehört.
1: Ja, tatsächlich hatte ich wirklich sehr viel Glück, aber ich habe wirklich oft angerufen, ne?
0: Ja, und wir sagen ja auch, länger hören, mehr gewinnen, lohnt sich auf jeden Fall.
1: Genau.
0: Du hast auch einen Plan, hast du mir eben verraten.
1: Ich habe einen Plan, ich wollte bei jedem von euch gewinnen. Das heißt, ich habe bei Eileen schon gewonnen.
0: Sehr gut.
1: Ich habe jetzt bei dir gewonnen und Haken ich hinter? Muss noch bei Bayern gewinnen. Am Montag muss ich noch mal probieren.
0: Ja, sehr schön. Da hast du auf jeden Fall wieder die Chance. Also erstmal gleich wieder bei mir ab 16 Uhr. Könntest du noch mal bei mir gewinnen.

0: rein und dann Montag bei Young Noah in der Morgencrew um 6 und dann klärst du dir wieder 100 Euro sofort Cash und deine Chance auf die 250.000 Euro. Julita, ich drücke dir die Daumen, ja?
1: Ich freue mich, danke dir.
0: Jetzt 15.24, hier ist der 104.6 RTL Verkehrsreport, Stadtring A100. Ja, plus 20 Minuten würde ich mal sagen, pro Richtung und das zwischen Oberlandstraße und Jakob-Kaiser-Platz. Dann dran denken, der 17. Juni ist schon gesperrt für die große Demo morgen am Tag der Deutschen Einheit. Also drumherum natürlich Umfahrungsstau, Tiergartenstraße hält sich gerade in Grenzen, aber Lenné-Straße ist gut gefüllt. Dann natürlich auch Helmut-Kohl-Allee und der Bereich rund um den großen Stern, also da auf jeden Fall extra Zeit rechnen. Und Achtung noch in Brandenburg, A2 Richtung Berlin aus Magdeburg kommt zwischen Ceesa und Wollin, da liegen Gegenstände auf der mittleren Spur, die Autobahnpolizei ist unterwegs. Geblitzt wird in Charlottenburg, Schlossstraße, dann habe ich Tiergarten, Lützowstraße und Tempelhof, die Birkestraße. Mehr Verkehr in einer halben Stunde, gleich ganz neue Musik von Alex Vaughn. Vor noch Ascher mit dabei und Olivia Dean.
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2: 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Ach, das kennst du bestimmt auch, wenn du schon mal frisch verliebt warst, wenn man dieser einen Person so in die Augen guckt und so denkt, ach, hier bin ich zu Hause, hier will ich bleiben. Darum geht's im neuen Song von Alex Vaughn. Hier ist Emerald Eyes. Ganz neu für dich auf 104.6 RTL. Also wir starten ganz verliebt ins Wochenende.

0: Teddy Swims, 104.6 RTL, Berlin zum Brandenburg Radio. Chris am Nachmittag. Wir starten ins erste Wochenende im Oktober. Josie, was geht bei dir?
1: Mal gucken, was ich mit meiner Tochter so Schönes mache.
0: Also ich kann dir sagen, was nicht geht.
1: Was geht nicht?
0: Shoppen. Also ihr müsstet irgendwo einbrechen dann, aber es wird schwierig mit Feiertag am Wochenende. Das ist ein bisschen fies. Also wir haben erstmal fehlt uns ein Feiertag in der Woche, was ich schon fies finde. Und dann können wir an dem einzigen Tag, weißt du, wo man einkaufen gehen kann, wenn man so berufstätig ist, der wird uns jetzt noch geklaut. Also ja, gegen den Sonntag hätte ich ja gar nichts gehabt, aber der Samstag, das nehme ich persönlich.
1: Ja, ich glaube, ich muss heute noch einkaufen gehen.
0: Also machen wir dann heute noch, ne? Vorsichtshalber.
1: Aber morgen nicht.
0: Hat sonst auch keiner vor, kann ich dir sagen. Also es wird ganz leer im Supermarkt.
1: Bestimmt, ganz leer.

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2: 15.51 Uhr, ich bin Philipp Ringel. Guten Tag. Runter von der Straße, ab ins eigene Zimmer. Das Straßenkinderhaus Butze in Lichtenberg ist offiziell eröffnet. Obdachlose Kinder und Jugendliche sollen damit einen sicheren Rückzugsort und Unterstützung in der City finden. Zur Eröffnung war auch der Regierende Kai Wegner vor Ort. Er hat uns gesagt:
3: Wir müssen schauen, dass wir allen Kindern und Jugendlichen Chancen geben, dass wir ihnen gesicherte Räume geben, eine Betreuung, ein Bildungsangebot und Wärme. Und ich glaube, das Wichtigste ist, was Kinder brauchen, klar, dass man Geduld hat, dass man mit ihnen arbeitet, aber dass man vor allen Dingen an sie glaubt und dass es so viele Menschen gibt, die sich hier finanziell beteiligen, um so ein einzigartiges Haus in Deutschland entstehen zu lassen, zeigt mir, dass die Gesellschaft an alle Kinder und Jugendlichen glaubt.
2: Ins Leben gerufen wurde das Straßenkinderhaus vom Verein Straßenkinder e.V., unterstützt von vielen Unternehmen und Stiftungen. Übermorgen kann sich übrigens jeder selber vor Ort ein Bild machen. Geplant ist ein Tag der offenen Tür. Keine Wahl ohne Panne in der City. Jetzt ist klar, rund um die Berlinwahl wurden in Spandau Stimmen falsch übermittelt. Dort stand erst CDU-Kandidatin Bettina Meißner als Siegerin fest. Gewonnen hat dabei aber tatsächlich Tommy Tabor von der AfD. Insgesamt wurden wohl fast 120 Stimmen falsch weitergegeben. Bedeutet im Abgeordnetenhaus, ein sicher geglaubter CDU-Sitz geht damit an die AfD. Und das Parlament schrumpft von 158 auf 153 Sitze. Bei den möglichen Regierungsbündnissen bleibt die Sache aber klar. Rot-Rot-Grün hat weiter eine stabile Mehrheit. Das Bündnis aus CDU, SPD und Grünen schrumpft aber zusammen. Zum Ende der Woche gibt's gute Nachrichten von der BVG, denn die U2 fährt nach dem Brand am Bahnhof Wittenbergplatz seit heute Morgen wieder durch und ist damit sogar früher wieder komplett in Betrieb als eigentlich gedacht, sagt die BVG. Außerdem gehen die Reparaturarbeiten für die U1 auch voran. Im Moment fährt die Linie ja gar nicht, ab Montag sollen die Züge aber wieder rollen. Gratulation an der Stelle an den Schwarzkopf-Milchling. Der wurde von Pilzexperten nämlich jetzt schon mal zum Pilz des Jahres 2027 gekürt. Der hat einen braun-schwarzen Hut mit einer weißen Innenseite und wächst vor allem von August bis Oktober. Und was kann der so? Er hat zum Beispiel viele unterschiedliche Namen. Wird etwa auch Rußkopf und Schornsteinfeger genannt, steht in vielen Bundesländern aber auf der roten Liste und gilt als gefährdet. Den Pilz kann man übrigens auch essen, er soll mild-nussig schmecken. 104.6 RTL ist immer 10 Minuten früher auf den Punkt informiert.
4: 15.54 Uhr, hier ist der 104.6 RTL-Verkehrsreport. Dran denken, morgen Tag der Deutschen Einheit. Es wird eine Großdemo geben rund ums Brandenburger Tor. Und zur Vorbereitung gibt es heute schon Sperrungen in Tiergarten. Der 17. Juni ist vollgesperrt in beiden Richtungen zwischen Großen Stern und Ebertstraße. Und wir merken es auf der Umfahrung, da brauchst du auf jeden Fall mal 15 Minuten länger. Trifft Lenné-Straße, trifft die Tiergartenstraße, Helmut-Kohl-Allee, den Großen Stern. Ja, und auch östlich des Brandenburger Tors, Dorotheenstraße, Wilhelmstraße, gut gefüllt und auch das Kapelle-Ufer, also da auf jeden Fall überall mehr Zeit extra einplanen. Stadtring 100 plus 15 Minuten jetzt pro Richtung zwischen Tempelhofer Damm und Jakob-Kaiser-Platz. Und es geht schon raus nach Brandenburg. Ich habe die A10 im westlichen Berliner Ring Richtung Hamburg. Baustellenstau zwischen Dreieckwerder und Föben dauert da gute 30 Minuten länger. A10 südlicher Berliner Ring Richtung Frankfurt-Oder. Da stockt es zwischen Ludwigsfelde Ost und Rangsdorf, beziehungsweise zieht sich auch am Schönefelder Kreuz vorbei. Passierdauer bei guten 10 Minuten jetzt. Und Achtung auf der B101 Mariendorf Richtung Trebin. Zwischen Brandenburg Park und Ludwigsfelde, da ist einer liegen geblieben. Und Achtung, es liegen auch Fahrzeugteile auf der Fahrbahn. Geblitzt wird Charlottenburg, Schlossstraße, Tiergarten, Lützowstraße und Tempelhof die Bölkestraße. Staus und Blitzer bitte wie immer an die 030 884 84 110. Ja, heute deutlich herbstlicher als im Rest der Woche. Viele Wolken aus Richtung Westen, immer wieder kurze Schauer mit dabei. Das aber noch bei milden 18 Grad im Moment. Heute Nacht dann meist trocken, geht runter auf 14 bis 7 Grad. Und das Feiertagswochenende wird dann insgesamt wieder freundlicher, immer wieder Sonne mit dabei und bis 22 Grad.
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4: 16 Uhr haben wir es gleich. In Berlin, Berlin und Brandenburg. Hier ist Chris am Nachmittag. Ich bringe uns jetzt schon zusammen ins Wochenende. Und du kannst on top 250.000 Euro gewinnen. Achte einfach als nächstes auf Miley Cyrus mit Wrecking Ball. Wenn die Nummer gleich bei uns läuft, dann ruf sofort an oder schick eine WhatsApp. 030 884 8484. Es gibt dann sofort Cash plus deine Chance, den 250.000 Euro Tresor zu öffnen. Also.

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da ist sie doch schon. Miley Cyrus mit Wrecking Ball bringt dir jetzt 100 Euro sofort Cash und deine Chance auf 250.000 Euro. Also schnell anrufen oder eine WhatsApp schicken. 030 884 8484. Hier ist Berlin zur Brandenburg City Radio 104.6 RTL auf dem Weg ins Feiertagswochenende. Jetzt mit Tiffany Jahres und Vertigo. 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

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Wir starten zusammen ins Feiertagswochenende. Und das Partyprogramm, das kriegst du von der Morgencrew. 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Das hörst du morgen von 8 bis 12 bei der Morgencrew. Berlins und Brandenburgs lustigste Morgenshow mit Jan Lohan natürlich auch am Samstag. Also sei auf jeden Fall mit dabei. Gönn dir gleich die ganz neue von Ray Garvey hier bei mir am Nachmittag. Und das ist Michael Schulte mit 5 AM. 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

0: Ray Gavi.
1: 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Hier ist Chris am Nachmittag.
2: Hallöchen, hier ist der Hendrik.
1: Hendrik, du sitzt im Auto, höre ich?
2: Ich sitze im Auto auf meinem Weg.
1: Und du brauchst ein neues Auto oder was würdest du mit 250.000 Euro machen?
2: Ja, das bestehende Abzahlen.
1: Sehr gut, das ist auch ein Plan. Das würde ich übrigens auch machen. Also ich kann dir sagen, hier ist deine Chance auf 250.000 Euro. Du kriegst einen Platz am Tresor.
2: Das klingt ja fantastisch, danke.
1: Und on top gibt es natürlich jetzt schon 100 Euro direkt. Also die kannst du schön verprassen am Wochenende.
2: Perfekt, wird gemacht.
1: Sauber. Und du darfst natürlich gerne nochmal mitmachen. Länger hören, mehr gewinnen. Nächste Chance schon am Montag wieder ab 6 bei der Morgencrew mit Jan Lohan. 16.21 Uhr jetzt. Hier ist der 104.6 RTL Verkehrsreport. Ja, es gibt immer noch Umfahrungsstaus durch Tiergarten. Der 17. Juni ist ja schon gesperrt für die Großdemo morgen am Tag der Deutschen Einheit. Also zwischen Großem Stern und Brandenburger Tor geht da nichts mehr. Umfahrung klaut im Moment gute 5 bis 10 Minuten. Also es ist ein bisschen besser geworden. Dann gucken wir uns auf jeden Fall nochmal die A10 an, den westlichen Berliner Ringfahrt Richtung Hamburg. Da gibt es ordentlich Baustellen. Stau zwischen, jetzt lass mich kurz mal gucken hier, zwischen Großkreuz und Vöben. Dauert es im Moment 25 Minuten länger. Und Achtung auf der B5, nahe in Richtung Charlottenburg, zwischen der A10 Abfahrt Spandau und der Ausfahrt Berliner Chaussee. Da gibt es gerade eine Ölspur. Feuerwehr ist im Einsatz. Gebetswirt, Charlottenburg, Schlossstraße, Tiergarten-Lützow-Straße und Tempelhof, die Bölke-Straße. Mehr Verkehr in einer halben Stunde. Gleich Beyoncé, Shakira und The Weeknd. Was willst du mehr?
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0: 104.6 RTL, Berlin zum Brandenburg Radio und Chris am Nachmittag auf dem Weg ins Feiertags, Wochenende. Können aber nicht alle chillen in der Hauptstadt, ne, Christoph?
1: Ich muss arbeiten. Ich bin bei der Polizei. Wir haben große Einsätze geplant.
0: Bist du bei so einer Hundertschaft oder im normalen Streifendienst?
1: Weder noch. Ich bin im Regierungsviertel auf einem Abschnitt und da im Führungsdienst. Und
0: wir planen die ganzen Einsätze. Große Augen hier. Das klingt auf jeden Fall spannend. Ein Kumpel von mir arbeitet im Bundeskanzleramt bei der Bundespolizei. Also der ist auch nicht so weit von dir entfernt.
1: Nebenan, ja.
0: Sehr gut. Ich sag dem dann Bescheid, der soll einmal rüberwinken zu dir.
1: Ja, genau. Da sitzen wir alle im gleichen Boot und müssen ran.
0: Folgen gehen, hier ist der Weekend.

Somba, Homewrecker auf 104.6 RTL, Berlins und Brandenburgs Hitradio. Ich habe gute Nachrichten für alle, die mit der U2 unterwegs sein wollen. Da läuft jetzt nach dem Brand erstmal alles wie gewohnt. Aber wenn du übers Wochenende mit dem Zug Richtung Hannover willst, dann solltest du auf jeden Fall ganz, ganz viel Zeit einplanen. Und das ist eine Sache, die trifft mich auch über Monate. Was da los ist, alle Infos gleich 10 vor 5 in 104.6 RTL aktuell. Jetzt die neue Kamrad. Besten

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2: Es ist gleich 16.50 Uhr. Ich bin Philipp Ringel. Guten Tag. Richtig viel Geduld ist ab heute auf der wichtigen Bahnstrecke zwischen Berlin und Hannover gefragt, denn die wird saniert und das mehr als ein Jahr lang. Für Reisende bedeutet das, wer mit dem ICE unterwegs ist, braucht etwa 80 Minuten mehr. Die Züge werden über Braunschweig und Magdeburg umgeleitet. Mehr von Ursula Winkler.
3: Auf der wichtigen Ost-West-Verbindung reisen auch viele Passagiere Richtung Nordrhein-Westfalen. Eine ICE-Fahrt von Berlin nach Düsseldorf dauert wegen der Umleitung dann mindestens 5,5 Stunden. Betroffen sind auch Fahrgäste im Regionalverkehr. Die Bahn will aber während der Bauphase ein Grundangebot aufrechterhalten, teils mit Ersatzbussen. Die Einschränkungen werden deutlich länger dauern als ursprünglich geplant. Bis Ende 2027 sollen nun hunderte Kilometer Gleise, Weichen, Oberleitungen und Lärmschutzwände erneuert werden.
2: Gute Nachrichten gibt's aber dafür von der BVG, denn die U2 fährt nach dem Brand am U-Bahnhof Wittenbergplatz wieder komplett durch. Laut den Verkehrsbetrieben damit sogar früher als eigentlich geplant. Und auch die U1 soll bald wieder rollen, ab dem kommenden Montag. Mit den restlichen Reparaturarbeiten liege man gut im Plan, sagt die BVG. Aktuell fährt die U1 ja gar nicht. Es ist die nächste große Wahlpanne in Berlin. Rund um die Abgeordnetenhauswahl wurden in Spandau offenbar jede Menge Stimmen falsch übermittelt. Dort stand zunächst CDU-Kandidatin Bettina Meißner als Siegerin fest. Gewonnen hat aber Tommy Tabor von der AfD. Es geht um fast 120 falsch übermittelte Stimmen. Jetzt wird nachgeprüft. Fürs Abgeordnetenhaus bedeutet das, ein sicher geglaubter CDU-Sitz geht an die AfD. Und über Ausgleichs- und Überhangsmandate wird das Parlament kleiner, hat jetzt nur noch 153 Sitze. CDU, Grüne, SPD und Linke verlieren welche. Mit Blick auf eine zukünftige Koalition hat ein rot-rot-grünes Bündnis aber immer noch eine stabile Mehrheit. Die Kenia-Koalition aus CDU, Grünen und SPD wackelt aber enorm. Terrorfestnahme in Dresden. Ermittler haben dort einen 37-Jährigen geschnappt. Laut der Generalstaatsanwaltschaft soll der Mann versucht haben, Mitglied der Terrororganisation Islamischer Staat zu werden. Möglicherweise wollte er dann einen Anschlag durchführen. Eine wirkliche Gefahr bestand aber noch nicht, heißt es. Neben dem Einsatz in Dresden gab es außerdem Durchsuchungen in Berlin und in einem Haus in Schwarzheide im Süden von Brandenburg. 104.6 RTL, immer 10 Minuten früher auf den Punkt informiert.
4: 16.51 Uhr, hier ist der 104.6 RTL Verkehrsreport. Ist noch einiges los auf dem Weg in dieses Feiertagswochenende. Mario hat mich angerufen auf dem Weg von Spandau nach Falkensee. Hat gesagt, Chris, Spandauer Straße nervt hier schon wieder extrem. Mindestens 10 Minuten extra bis zum Kreisverkehr in Falkensee, Ecke Seeburger Straße. Jens hat angerufen aus Reinickendorf, Ollenhauer Straße Richtung Kutschi. Dauert wohl auch gute 20 Minuten länger. Es liegt da an der Baustelle. Es wird auch immer mehr, sagt Jens. Dann dran denken, morgen der Tag der Deutschen Einheit. Es wird eine Großdemo geben rund ums Brandenburger Tor. Und drumherum ist der 17. Juni schon gesperrt. Deswegen haben wir auch da ordentlich Umfahrungsstau zwischen Großer Stern und Brandenburger Tor. Und wir müssen mal raus nach Brandenburg. A10 westlicher Berliner Ring Richtung Hamburg. Da haben wir ordentlich Baustellenstau zwischen Dreieckwerder und Föben mit einer Passierdauer von 37 Minuten im Moment. Und Achtung, weiter auf der B5 Nauen Richtung Charlottenburg zwischen der A10 Abfahrt Spandau und der Ausfahrt Berliner Chaussee. Da gibt es nach wie vor eine Ölspur. Geblitzt wird Charlottenburg, Schlossstraße, Tiergarten, Lützowstraße und Tempelhofen-Bölkelstraße. Staus und Blitzer bitte wie immer an die 030 8848 110. 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Tja, heute insgesamt deutlich herbstlicher als im Rest der Woche, muss man sagen. Viele Wolken aus Richtung Westen, kann es auch immer noch mal kurze Schauer geben. Es war eher so Nieselregen, aber trotzdem ab und zu mal nass. Ist aber auch gar nicht schlimm. Natur freut sich. Dazu haben wir 18 Grad im Moment. Heute Nacht meist trocken, geht runter auf 14 bis 7 Grad. Und das Feiertagswochenende, ja, wird dann wieder freundlicher. Immer wieder Sonne bis 22 Grad.
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0: Table Sex, RTL.
1: Ja!
0: 17 Uhr in Berlin und Brandenburg. Hier ist der offizielle Wochenendstart. 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
3: Ab geht's in dieses Feiertagswochenende, was leider kein langes ist. Melli, wo steckst du?
4: Ich bin tatsächlich noch auf Arbeit.
3: Nein, das ist ein völlig falsches Timing, weil ich sag dir eins, du hast jetzt nur noch so gute 2-3 Stunden, um irgendwas zu besorgen. Morgen Feiertag am Samstag, Sonntag ist eh alles zu. Das hat hier fast Weihnachtsvibes oder so Ostervibes.
4: Ja, total ätzend, wirklich. Wird absolut stressig werden, weil ich muss wirklich noch einkaufen und ich bin noch absolut planlos und hab schon tierisch Angst, überhaupt irgendwo reinzugehen, weil ich werde bestimmt nicht
3: allein. Okay, also wer gerade schon auf Weg in den Supermarkt ist und noch Kapazitäten hat, um einzukaufen. 030-884-8484. Melli gibt mir gleich eine Bestellung auf und dann leite ich das weiter und dann schalten wir das schön zusammen heute Nachmittag, ja?
4: Super!
3: Ich sehe schon so einen Unfall nach dem anderen auf den ganzen Supermarktparkplätzen, weil alle völlig außer Rand und Band sind. Nein, wir kriegen das hin zusammen. Ich wünsche uns trotzdem allen zusammen ein richtig schönes Feiertagswochenende. 3. Oktober muss gefeiert werden. Wir machen das zusammen. Jetzt mit Reed Nightcrawlers, Melli und
4: Friday!
3: Ganz genau!

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0: Wochenendstart auf 104.6 RTL. Berlin zum Brandenburg Hit Radio. Hier ist Chris und ich hoffe, die Einkäufe sind alle erledigt, sonst machst du es wie Julita am Wochenende.
1: Tatsächlich wollen wir morgen nach Polen einkaufen fahren und tanken.
0: Schöner Kombi-Einkauf sozusagen.
1: War man schon lange nicht, bietet sich an. In Polen ist ja alles offen. Klar, wird voll, aber man muss früh los.
0: Ja, du und wir haben Feiertag, also dann ist doch Polen perfekt.
1: Genau.
0: Vielleicht fahre ich da auch noch hin. Jetzt hast du mich geinfluenced hier.
1: Ich wünsche dir einen wunderschönen Wochenende und vielleicht hören wir uns ja nochmal bereit.
0: Bis 19 bin ich hier heute. Jetzt Bowser Magnetic. Im Remix sogar. Geil.

DJ Goja Michiko. Besten neuen Hits. 104.6 RTL Berlin zum Brandenburgs Radio. Wochenendstart. Ja, und das passiert in so kleinen Städten direkt um kurz nach eins. Bei uns in der Hauptstadt erst am Montagmorgen, dass die Party vorbei ist. Hier ist Marlon Roulette im Remix. When the Beat Drops Out.

0: Heiko Khalid mit dem besten neuen Hit Save My Love. Hier ist Berlin zum Brandenburg Hit Radio, der offizielle Wochenendstart um 17.23 Uhr. Der 104.6 RTL Verkehrsreport. So, Lage entspannt sich jetzt so langsam bei uns in der Hauptstadt. Am Alex brauchst du auf jeden Fall noch länger. Also, wer da vorbei muss, sollte nochmal 10 Minuten extra planen. Dann dran denken für die Feierlichkeit bzw. die Demo auch morgen in Tiergarten rund ums Brandenburger Tor. Läuft jetzt schon die Vorbereitung und der 17. Juni ist gesperrt in beiden Richtungen zwischen Großem Stern und Brandenburger Tor. Deswegen Umfahrungsstaus im Bereich Helmut-Kohl-Allee, Tiergartenstraße und Lenné-Straße, auch Reichbeach-Ufer, da brauchst du überall länger. Und das kommt aus Brandenburg rein. Achtung, die A13 habe ich Richtung Berlin zwischen Klettwitz und Groß-Reschen. Da hat es gerade eben gekracht, also da auf jeden Fall auch aufpassen. Geblitzt wird in Tempelhof auf der Manteuffelstraße, hat Menino reingemeldet. Dann in Charlottenburg-Schlossstraße und Tiergarten-Lützowstraße. Mehr Verkehr in einer halben Stunde und hier geht's weiter im Wochenendstart. Gleich mit der ganz neuen von Alle Farben.
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1: Ich denke an der Tankstelle, an euch.
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1: Wir starten ins erste Wochenende im Oktober. Ein passender Soundtrack kommt jetzt hier von Aleph Farm. Same Old Sky.
2: Guck mal, wenn man in den Herbst kommt, ich kann sehr gut erklären, warum der Song so gut passt. Ja? Ja. Dann ist es doch am schönsten mit dem Partner auf der Couch. Und hier geht es um Vertrauen, um der Same Old Sky besteht für, ne, die Beständigkeit. Und das ist doch am schönsten mit dem Partner.
1: Ja, aber alle, die alleine sind, müssen trotzdem nicht traurig sein. Da musst du die kuschelige Decke immerhin mit keinem teilen auf dem Sofa heute Abend. Aleph Farm, Same Old Sky, hat er mir persönlich vorgestellt hier in der Nachmittagsshow.

Wochenendstart. Hier ist Berlin zum Brandenburg Hitradio 104.6 RTL an diesem grauen Freitag. Aber hey, immer ein Wochenende und morgen wird das Wetter schon wieder besser am Tag der Deutschen Einheit. Und der wird natürlich einheitlich gefeiert. Von der Bundesländerparty am Brandenburger Tor bis zum Gratis-Eis unter freiem Himmel. Die besten Events der Stadt kriegst du morgen von der Morgencrew. 8 bis 12, auch am Samstag, Berlin zu Brandenburgs lustigste Morgenshow. Und jetzt another Talk to you.

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3: 17.51 Uhr, ich bin Philipp Ringel. Guten Tag. Weg von der Straße, hinein ins eigene Zimmer. Das neue Straßenkinderhaus Putze in Lichtenberg ist jetzt offiziell eröffnet. Es soll obdachlosen Kindern und Jugendlichen in der City einen sicheren Rückzugsort, Unterstützung und Perspektiven für die Zukunft ermöglichen. Ins Leben gerufen wurde das Ganze durch den Verein Straßenkinder e.V., unterstützt durch zahlreiche Unternehmen, wie zum Beispiel Bertelsmann. Das siebenstöckige Gebäude hat mehr als 40 Wohn- und Schlafmöglichkeiten, auch Werkstätten, Schulungsräume, Duschen und eine Kleiderkammer. Übermorgen kann sich jeder übrigens mal ein eigenes Bild machen. Geplant ist nämlich ein Tag der offenen Tür. Zum Ende der Woche gibt's gute Nachrichten von der BVG, denn die U2 fährt nach dem Brand am Bahnhof Wittenbergplatz seit heute Morgen wieder durch und ist damit sogar früher wieder komplett in Betrieb als eigentlich gedacht, sagt die BVG. Außerdem gehen die Reparaturarbeiten für die U1 auch voran. Im Moment fährt die Linie ja gar nicht, ab Montag sollen die Züge aber wieder rollen. Dagegen braucht man jetzt auf der wichtigen Bahnstrecke zwischen Berlin und Hannover erstmal jede Menge Geduld. Denn seit heute laufen dort große Sanierungsarbeiten. Die Strecke ist für mehr als ein Jahr erstmal komplett gesperrt. Wer mit dem ICE unterwegs ist, braucht so rund 80 Minuten mehr. Die Züge werden über Braunschweig und Magdeburg umgeleitet. Ursula Winkler berichtet.
4: Auf der wichtigen Ost-West-Verbindung reisen auch viele Passagiere Richtung Nordrhein-Westfalen. Eine ICE-Fahrt von Berlin nach Düsseldorf dauert wegen der Umleitung dann mindestens 5,5 Stunden. Betroffen sind auch Fahrgäste im Regionalverkehr. Die Bahn will aber während der Bauphase ein Grundangebot aufrechterhalten, teils mit Ersatzbussen. Die Einschränkungen werden deutlich länger dauern als ursprünglich geplant. Bis Ende 2027 sollen nun hunderte Kilometer Gleise, Weichen, Oberleitungen und Lärmschutzwände erneuert werden.
3: Keine Wahl ohne Panne in der City. Jetzt ist klar, rund um die Berlinwahl wurden in Spandau Stimmen falsch übermittelt. Dort stand erst CDU-Kandidatin Bettina Meißner als Siegerin fest. Gewonnen hat dabei aber tatsächlich Tommy Tabor von der AfD. Insgesamt wurden wohl fast 120 Stimmen falsch weitergegeben. Bedeutet im Abgeordnetenhaus, ein sicher geglaubter CDU-Sitz geht damit an die AfD. Und das Parlament schrumpft von 158 auf 153 Sitze. Bei den möglichen Regierungsbündnissen bleibt die Sache aber klar. Rot-Rot-Grün hat weiter eine stabile Mehrheit. Das Bündnis aus CDU, SPD und Grünen schrumpft aber zusammen. 104.6 RTL, immer 10 Minuten früher, auf den Punkt informiert.
5: 17.54 Uhr, der 104.6 RTL Verkehrsreport. Achtung, wir haben einen Unfall jetzt in Tempelhof. Tempelhofer Damm Richtung Kreuzberg betroffen. Höhe A100 Abfahrt Tempelhofer Damm. Da gibt es jetzt auch schon ordentlich Stau. Dann Achtung in Charlottenburg. Da ist eine Schachtabdeckung offen am Hardenbergplatz. Höhe Herzallee. Da auch gut aufpassen. Dann läuft natürlich immer noch die Umfahrung des gesperrten 17. Juni für die Demo bzw. Veranstaltung zum 3. Oktober morgen. Also 17. Juni ist dicht zwischen Großem Stern und Brandenburger Tor. Und auf der Umfahrung brauchst du locker 10 Minuten noch extra. Jetzt raus nach Brandenburg. Achtung, die 111 habe ich. Und zwar in Fahrt Richtung Hamburg. Zwischen Stolp und Hennigsdorf liegen Gegenstände auf der linken Spur. Dann Achtung A113. Und zwar in beiden Richtungen zwischen Waltersdorfer Dreieck und Schönefeld Nord. Da sind Fußgänger unterwegs. Und wir haben noch ordentlich Baustellenstau auf der A10 im westlichen Berliner Ring Richtung Hamburg. Und zwar vor Vöben. Wobei ich jetzt gerade sehe, dass die Passierer auch runtergeht. Von 30 Minuten auf im Moment 15 Minuten. Geblitzt wird in Tempelhof, Manteuffelstraße, Nino entdeckt, dann Charlottenburg, Schlossstraße und Tiergarten-Lützowstraße. Staus und Blitzer bitte wie immer an die 030 8844 110. 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Ja, heute insgesamt deutlich herbstlicher als die letzten Tage. Viele Wolken aus Richtung Westen, kann es immer wieder kurze Schauer geben und das Ganze bei 17 Grad. Heute Nacht meist trocken, geht runter auf 14 bis 7 Grad und das Feiertagswochenende wird dann wieder freundlicher, bis zu 22 Grad sind drin.
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2: 18 Uhr durch in Berlin und Brandenburg. Wir starten ins Feiertagswochenende. Hier ist Chris am Nachmittag. Freue mich, dass du mit dabei bist. 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Schick mir eine WhatsApp, Kennwort Schatmann an 030-884-8484 und wir starten hier in die Top 6 um 6 mit der 6. Das ist Ariana Grande. 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

Kimo Sounds startet durch mit Rise Low, die 5 in den Top 6 um 6. 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Und das hier ist die 4 im Countdown. Take That mit Michael Patrick Kelly. Das ist 4 Mal Love. 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

0: David Guetta und Alok klären sich die zwei in den Top 6 um 6. 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
0: Es wird ein ganz magischer Abend mit Musik, mit Essen, Getränken und natürlich mit ganz, ganz vielen Taschenlampen.
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0: 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Und jetzt die Eins des Tages.
1: Taylor Swift.
0: Mit Patient Zero, die besten neuen Hits hier.

0: Patient Zero. Neue Taylor Swift auf der 1 in den Top 6 um 6. 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Der 104.6 RTL Verkehrsreport. Achtung in Tempelhof. Tempelhofer Damm Richtung Kreuzberg. Da läuft Höhe A100 Abfahrt Tempelhofer Damm noch eine Unfallaufnahme. Dann weiter Vorsicht in Charlottenburg. Schachtabdeckung ist offen am Hardenbergplatz Höhe Herzallee. Und morgen ja Feierlichkeiten bzw. auch eine Demo zum Tag der Deutschen Einheit. Im Bereich 17. Juni, deswegen ist der schon gesperrt zwischen Großem Stern und Brandenburger Tor. Und die Umfahrung dauert im Moment gute 15 Minuten länger. Also Helmut Kohlallee, Tiergartenstraße, Lenestraße, da überall ein paar Minuten draufpacken. Die neuesten Blitzer, Tempelhof Manteuffelstraße hat Nino entdeckt. Dann Charlottenburg Schlossstraße und Tiergarten Lützowstraße. Mehr Verkehr in einer halben Stunde, gleich Madcon Glow. Dann habe ich ganz neue Musik von Tiffany Ares und auch Miles Smith mit Nine Horan.
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104.6 RTL Berlin zum Brandenburg-Hit-Radio. Wir starten in dieses Feiertagswochenende. Ja, morgen Tag der Deutschen Einheit und das Partyprogramm, das gibt's von der Morgenschuh. Clubmarathon, Gaukler-Festival, wo es die meiste Action gibt. Das hörst du morgen von 8 bis 12 in Berlin zu Brandenburgs lustigster Morgenshow. Natürlich auch am Samstag. Jetzt ganz, ganz neue Musik von Tiffany Yaris. Die startet nicht nur durch mit Vertigo, sondern auch mit Find Me. 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

0: Loi und David Prentice mit den besten neuen Hits. Golden Summer, 104.6 RTL, Berlins und Brandenburgs Hitradio. Chris am Nachmittag. Ey, Supermärkte, immer noch super voll bei uns in der Hauptstadt. Klar, morgen ist Feiertag. Melli braucht auch noch ein paar Grillsachen.
1: Ja, wir haben traditionell immer zum 3. Oktober unsere Nachbarschaft im Endeffekt. Das wechselt sich immer ab, dass wir irgendein Wildtier im Endeffekt in so einem Special-Ofen, der im Garten bei einem anderen Nachbar steht. Und da sind wir wirklich, ich glaube,
0: dachte, was kommt denn jetzt?
1: 60 Leute. Richtig cool.
0: Okay. Also wenn da jetzt ein Spanferkel brennt irgendwo im Garten, dann seid ihr schuld, ne? Oder wie?
1: Ja, genau. So sozusagen. Das sind wir.
0: Okay. Ich krieg gerade ein bisschen Hunger. Ich weiß gar nicht warum, aber gut.

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1: 18.50 Uhr, ich bin Philipp Ringel, guten Abend. Weg von der Straße, hinein ins eigene Zimmer. Das neue Straßenkinderhaus Butze in Lichtenberg ist jetzt offiziell eröffnet. Es soll obdachlosen Kindern und Jugendlichen in der City einen sicheren Rückzugsort, Unterstützung und Perspektiven für die Zukunft ermöglichen. Ins Leben gerufen wurde das Ganze durch den Verein Straßenkinder e.V., unterstützt durch zahlreiche Unternehmen, wie zum Beispiel Bertelsmann. Das siebenstöckige Gebäude hat mehr als 40 Wohn- und Schlafmöglichkeiten, auch Werkstätten, Schulungsräume, Duschen und eine Kleiderkammer. Übermorgen kann sich jeder übrigens mal ein eigenes Bild machen. Geplant ist nämlich ein Tag der offenen Tür. Es ist die nächste Wahlpanne in der Hauptstadt und die hat Folgen. Während der Berlin-Wahl wurden in Spandau offenbar jede Menge Stimmen falsch übermittelt. Statt einem Sieg für den AfD-Mann Tommy Tabor wurde erst die CDU-Kandidatin Bettina Meissner durchgegeben. Rund 120 Stimmen wurden so weitergeleitet. Jetzt wurde nachgezählt. Bedeutet, das Parlament wird kleiner, hat nur noch 153 statt 158 Sitze. Ein sicher geglaubter CDU-Sitz geht an die AfD, weil damit auch Ausgleichs- und Übergangsmandate neu berechnet werden, fallen Sitze bei CDU, SPD, Grünen und Linken weg. Für mögliche Koalitionen bedeutet das, Rot-Rot-Grün verliert zwar etwas, hat aber immer noch eine stabile Mehrheit. Eine Koalition aus CDU, Grünen und SPD ist aber äußerst wackelig. Ein endgültiges Wahlergebnis teilt Landeswahlleiter Bröchler Mitte Oktober mit. Tiefrote Zahlen, schreibt die Kaufhauskette Galeria und hat jetzt zum vierten Mal in wenigen Jahren Insolvenz angemeldet. Für die über 10.000 Mitarbeiter heißt das, bangen um ihre Jobs, kritisiert Silke Zimmer von der Gewerkschaft Verdi. Tanja Wagner berichtet.
2: Die Warenhauskette habe nicht mal Gründe für die Insolvenz angegeben, ereifert sich Zimmer. Nachhaltige Investitionen, die die Zukunft der Standorte sichern, habe es in den letzten Jahren jedenfalls nicht gegeben. Die Beschäftigten bräuchten einen Plan und keine Nebelkerzen. Experten sind sich aber sicher, Galeria könnte auch diese Insolvenz und vielleicht noch eine weitere überstehen, mit weniger Filialen und dem richtigen Eigentümer. Auch brauche es ein neues Konzept mit Drittpartnern, wo Käufer nicht nur shoppen, sondern sich wohlfühlen und etwas erleben könnten.
1: Antiterroreinsatz in Dresden. Ermittler haben einen 37-Jährigen festgenommen. Der wollte sich offenbar der Terrororganisation Islamischer Staat anschließen und hier möglicherweise einen Anschlag durchführen. Eine konkrete Gefahr bestand laut der Generalstaatsanwaltschaft Sachsen aber nicht. Der Mann sitzt jetzt erstmal in Untersuchungshaft. Neben Dresden waren Spezialeinsatzkräfte auch noch in Schwarzheide im Süden von Brandenburg und in Berlin im Einsatz. 104.6 RTL, immer 10 Minuten früher auf den Punkt informiert.
3: 18.52 Uhr, hier ist der 104.6 RTL Verkehrsreport. Es gibt noch Probleme nach dem Unfall in Tempelhof, im Bereich Tempelhofer Damm, Höhe A100 Auffahrt in Richtung Kreuzberg, da läuft noch eine Unfallaufnahme. Und auf jeden Fall dran denken, dass ja der 17. Juni schon gesperrt ist. Ne? Morgen Tag der Deutschen Einheit, ganz viele Feierlichkeiten und auch eine Großdemo im Bereich Brandenburger Tor. Deswegen jetzt schon die Vollsperrung zwischen Großem Stern und Brandenburger Tor. 17. Juni ist dicht und die Umfahrung klaut dir bestimmt 20 Minuten. Vor allem ploppt hier im Bereich Klingelhöfer Straße gerade noch eine Unfallmeldung auf. Also da ist ordentlich Stau angesagt und geblitzt wird natürlich auch noch in Tempelhof auf der Manteuffelstraße. Danke an Nino fürs Melden, dann Charlottenburg-Schlossstraße und Tiergarten-Lützowstraße. Staus und Blitzer bitte wie immer an die 030 884 84 110. 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Also ich habe noch ein T-Shirt an, ich glaube aber, wenn ich gleich rausgehe, wird mir ein bisschen frisch. Es ist nämlich sehr grau, es wird jetzt auch schon dunkel und du siehst die dicken Regenwolken, dazu nur noch 16 Grad. In der Nacht geht es dann runter auf 14 bis 7 Grad oder das Feiertagswochenende. Das wird insgesamt wieder freundlicher, immer wieder Sonne mit dabei und bis zu 22 Grad. Nices Wochenende, schönen Feiertag morgen, bis Montag, wir hören uns.
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1: 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Hallo Berlin, Berlin und Brandenburg. 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

Katy Perry, besten neuen Hits, 104.6 RTL, Berlins und Brandenburgs Hitradio. Denkt dran, heute Abend noch fix einkaufen gehen, morgen ist nämlich Tag der Deutschen Einheit, alles ist zu. Ich meine, und noch mehr Geld an der Tanke will man jetzt ja gerade nicht unbedingt ausgeben, nicht wahr?

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1: Ich denke an der Tankstelle an euch.

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2: Mark Forster hat einen brandneuen Song. Ein paar 104.6 RTL-Hörer haben ihn schon gehört bei Stars for Free on Tour vor ein paar Wochen am Spreeufer. Als Premiere sozusagen. Im Song geht es um Freundlichkeit und Respekt und dem Motto, cool zueinander zu sein. Also hör ihn dir an. So heißt er.

Shakira und Burna Boy, besten neuen Hits, 104.6 RTL, Berlins und Brandenburgs Hitradio. 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
1: Ich bin Philipp Ringe und das sind die wichtigsten Meldungen aus Berlin und Brandenburg. Runter von der Straße, ab ins eigene Zimmer. Das Straßenkinderhaus Butze in Lichtenberg ist offiziell eröffnet. Obdachlose Kinder und Jugendliche sollen damit einen sicheren Rückzugsort und Unterstützung in der City finden. Ins Leben gerufen wurde das Straßenkinderhaus vom Verein Straßenkinder e.V., unterstützt von vielen Unternehmen und Stiftungen. Wer sich vor Ort selbst mal einen Eindruck verschaffen will, am Sonntag ist ein Tag der offenen Tür geplant. Es ist die nächste Wahlpanne in der Hauptstadt und die hat Folgen. Während der Berlin-Wahl wurden in Spandau offenbar jede Menge Stimmen falsch übermittelt. Statt einem Sieg für den AfD-Mann Tommy Tabor wurde erst die CDU-Kandidatin Bettina Meissner durchgegeben. Rund 120 Stimmen wurden so weitergeleitet. Jetzt wurde nachgezählt. Bedeutet, das Parlament wird kleiner, hat nur noch 153 statt 158 Sitze. Ein sicher geglaubter CDU-Sitz geht an die AfD, weil damit auch Ausgleichs- und Übergangsmandate neu berechnet werden, fallen Sitze bei CDU, SPD, Grünen und Linken weg. Ein endgültiges Wahlergebnis teilte Landeswahlleiter Bröchler Mitte Oktober mit. Die nächste große Bahnstreckensanierung hat begonnen. Zwischen Berlin und Hannover geht für mehr als ein Jahr erstmal gar nichts mehr. Bedeutet für alle Reisenden, wer mit dem ICE unterwegs ist, braucht rund 80 Minuten mehr. Die Züge werden nämlich über Braunschweig und Magdeburg umgeleitet. Das gilt auch für alle Züge, die zwischen Berlin und NRW unterwegs sind. Die fahren ja auch regulär über Hannover. Immerhin, sobald die Arbeiten fertig sind, soll alles besser funktionieren. Neue Gleise, Weichen und Oberleitungen sind geplant. Außerdem werden etwa 2 Dutzend Bahnhöfe modernisiert. Und jetzt weitere Meldungen aus Deutschland und der Welt.
2: Ich bin Dirk Zeitler. Die G7-Staaten wollen die stark steigenden Kraftstoffpreise bekämpfen. Dafür fordern sie die Freigabe von 100 Millionen Barrel Rohöl und Diesel aus strategischen Notreserven über einen Zeitraum von 4 Monaten, koordiniert durch die Internationale Energieagentur IEA. Zuvor hatten sich die G7 in einer Videoschalte beraten. Auch Bundeskanzler Merz nahm daran teil. Die bislang letzte Insolvenz liegt erst gut 2,5 Jahre zurück. Nun ist die Warenhauskette Galeria schon wieder pleite.
3: Experten glauben, dass Galeria durchaus noch eine Zukunft haben könnte. Allerdings müssten dazu noch mal Dutzende Filialen geschlossen werden und ein Eigentümer her, der nicht nur kurzfristige finanzielle Interessen verfolgt. Auch müsste das Konzept auf den Kopf gestellt werden. Verdi spricht von haarsträubenden Managementfehlern. Die rund 12.000 Beschäftigten müssen unterdessen nicht nur um ihre Zukunft bangen, sondern auch ihren nächsten Gehaltscheck. Denn weil die Warenhauskette wegen der letzten Pleite vor 2 Jahren noch unter Beobachtung steht, ist nicht klar, ob erneut Insolvenzgeld gezahlt wird. Tanja Wagner, Nachrichtenredaktion.
2: Ein Herbststurm und starke Regenfälle halten Kreta und zahlreiche Inseln der Ägäis in Atem. Auf Rhodos wurde eine 58-jährige deutsche Touristin von einem Blitz getroffen und getötet. Ihr Ehemann ist leicht verletzt.
4: Das Unwetter hat vielen Touristen auf Kreta den Urlaub vermiest. In Rethymno fielen innerhalb von weniger als 24 Stunden 360 Liter Regen pro Quadratmeter. An der Küste wurden Autos ins Meer gespült, Brücken und Straßen zerstört. Die meisten Fähren bleiben heute in den Häfen. In der Ägäis werden Windböen von bis zu 100 Kilometern pro Stunde gemessen. Erst am Montag wird wieder sommerliches Wetter erwartet, sagen Meteorologen. Außer denen, Takis Zafos.
2: Zum Sport. Serge Gnabry ist raus. Der 31-Jährige reist nicht mehr zur Nations League nach Griechenland. Er hat das Teamquartier bereits verlassen und ist nach München zurückgekehrt. Das teilte der DFB mit. Auf dem rechten Flügel könnte stattdessen am Sonntag in Thessaloniki sein Vereinskollege Lennart Karl beginnen.
1: 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Erstmal nach Charlottenburg. Da gibt's nämlich bis Ende Oktober Bauarbeiten auf der Kantstraße und das in beide Richtungen, zwischen Krumme und Wilmersdorfer Straße. Pro Richtung gibt's nur eine freie Spur. Rüber nach Marzahn auf den Blumberger Damm. Ebenfalls bis Ende Oktober gibt's hier Bauarbeiten und zwar in Richtung Alt-Biesdorf auf Höhe Bärensteinstraße. Auch hier ist nur eine freie Spur verfügbar. Und in Kreuzberg gibt's Arbeiten am Stromnetz und zwar auf der Blücherstraße in Richtung Obentrautstraße vor dem Mehringdamm und auch hier ist nur eine freie Spur. Geblitzt wird in Steglitz auf der Schilthornstraße und in Charlottenburg auf dem Spandauer Damm. 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
5: 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Heute Abend und in der Nacht wolkig, aber trocken. Also bestens zum Ausgehen. 8 Grad tiefstens. Und zum Morgen bildet sich auch Nebel. Morgen am Samstag dann auch viele Wolken, aber kein Regen. Bis zu 22 Grad wieder. Und Sonntag quasi dasselbe.
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Oh, immer noch so cool. 104.6 RTL, Berlin zum Brandenburgs Hitradio. Grüße ins ehemalige Sony Center. Da gibt's gerade gratis Open-Air-Kino. Gerade läuft ziemlich Beste Freunde und morgen Goodbye Lenin. Ab 18 Uhr ist Einlass. Filmstart dann 19 Uhr. Also einfach vorbeikommen und im Liegestuhl oder Sitzsack Kino for free genießen. Das klingt doch toll. Jetzt Samba. Das sind die besten neuen Hits. Buddy Isn't Ready. Schöner Song. It's

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Ich bin Julia Porat und habe neue Musik von Cat's Eye. Das ist eine Girlband, die durch eine globale Castingshow mit 120.000 Bewerberinnen entstanden ist. 6 Frauen sind es am Ende geworden aus unterschiedlichen Ländern. Ihr Song Animal ist neu auf unserer Playlist. Hörst du direkt nach Harry Styles.

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Ariana Grande, besten neuen Hits, 104.6 RTL, Berlins und Brandenburgs Hitradio. 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

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Morgen ab 12 Uhr Tag der Clubkultur. 130 Events in der ganzen Stadt. Gestreckt über eine ganze Woche mit Clubnächten, Konzerten, Performances, Ausstellungen, Screenings. Einfach mal googeln. Ich glaube, da ist für jeden was dabei. Also, Happy Friday Night. Jetzt mit another besten neuen Hits.

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1: Ich bin Philipp Ringe und das sind die wichtigsten Meldungen aus Berlin und Brandenburg. Runter von der Straße, ab ins eigene Zimmer. Das Straßenkinderhaus Butze in Lichtenberg ist offiziell eröffnet. Obdachlose Kinder und Jugendliche sollen damit einen sicheren Rückzugsort und Unterstützung in der City finden. Ins Leben gerufen wurde das Straßenkinderhaus vom Verein Straßenkinder e.V., unterstützt von vielen Unternehmen und Stiftungen. Wer sich vor Ort selbst mal einen Eindruck verschaffen will, am Sonntag ist ein Tag der offenen Tür geplant. Es ist die nächste Wahlpanne in der Hauptstadt und die hat Folgen. Während der Berlin-Wahl wurden in Spandau offenbar jede Menge Stimmen falsch übermittelt. Statt einem Sieg für den AfD-Mann Tommy Tabor wurde erst die CDU-Kandidatin Bettina Meissner durchgegeben. Rund 120 Stimmen wurden so weitergeleitet. Jetzt wurde nachgezählt. Bedeutet, das Parlament wird kleiner, hat nur noch 153 statt 158 Sitze. Ein sicher geglaubter CDU-Sitz geht an die AfD, weil damit auch Ausgleichs- und Übergangsmandate neu berechnet werden, fallen Sitze bei CDU, SPD, Grünen und Linken weg. Ein endgültiges Wahlergebnis teilte Landeswahlleiter Bröchler Mitte Oktober mit. Die nächste große Bahnstreckensanierung hat begonnen. Zwischen Berlin und Hannover geht für mehr als ein Jahr erstmal gar nichts mehr. Bedeutet für alle Reisenden, wer mit dem ICE unterwegs ist, braucht rund 80 Minuten mehr. Die Züge werden nämlich über Braunschweig und Magdeburg umgeleitet. Das gilt auch für alle Züge, die zwischen Berlin und NRW unterwegs sind. Die fahren ja auch regulär über Hannover. Immerhin, sobald die Arbeiten fertig sind, soll alles besser funktionieren. Neue Gleise, Weichen und Oberleitungen sind geplant. Außerdem werden etwa 2 Dutzend Bahnhöfe modernisiert. Und jetzt weitere Meldungen aus Deutschland und der Welt.
2: Ich bin Dirk Zeitler. Die G7-Staaten wie Deutschland, Frankreich und die USA dringen angesichts der steigenden Kraftstoffpreise auf eine Nutzung von Ölreserven. Ab sofort und über 4 Monate sollen 100 Millionen Barrel Rohöl und Diesel freigegeben werden, heißt es in einem gemeinsamen Schreiben der 7 Industrienationen.
3: Damit ist ein von Präsident Trump angedrohter Diesel-Exportstopp erstmal vom Tisch. Nach dem Nahen Osten sind die USA nämlich Europas wichtigster Lieferant von Diesel. Nun soll die Freigabe der Reserven mit der Internationalen Energieagentur IEA abgestimmt werden, um möglicherweise zusätzliche Dieselfreigaben zu prüfen. Die endgültige Entscheidung liegt bei der Energieagentur. Die IEA-Länder haben seit den 70er Jahren erst 6-mal gemeinsam Reserven angezapft. Aus den USA, Tina Eck.
4: Der Bundesrechnungshof schlägt Alarm. Die Rentenzahlungen werden den Bundeshaushalt immer stärker belasten. Schon nach heutiger Gesetzeslage müsse die Bundesregierung im Jahr 2040 voraussichtlich 36,7% aller Steuereinnahmen an die Rentenkasse überweisen, warnt der Rechnungshof in einem Bericht an den Haushaltsausschuss. Derzeit liege die Quote bei rund 29%. Zum 4. Mal in nur 6 Jahren hat die Warenhauskette Galeria heute Insolvenz angemeldet. Die 12.000 Beschäftigten stehen vor einer völlig ungewissen Zukunft, kritisiert Verdi-Handelsvorständin Silke Zimmer.
5: Die Warenhauskette habe nicht mal Gründe für die Insolvenz angegeben, ereifert sich Zimmer. Nachhaltige Investitionen, die die Zukunft der Standorte sichern, habe es in den letzten Jahren jedenfalls nicht gegeben. Die Beschäftigten bräuchten einen Plan und keine Nebelkerzen. Experten sind sich aber sicher, Galeria könnte auch diese Insolvenz und vielleicht noch eine weitere überstehen, mit weniger Filialen und dem richtigen Eigentümer. Auch brauche es ein neues Konzept mit Drittpartnern, wo Käufer nicht nur shoppen, sondern sich wohlfühlen und etwas erleben könnten. Tanja Wagner, Nachrichtenredaktion.
6: Ein schwerer Herbststurm trifft Griechenland mit tödlichen Folgen. Auf Rhodos hat ein Blitz eine 58-jährige deutsche Touristin getötet. Ihr Mann ist leicht verletzt. Auf Kreta ist ein Hirte in den Fluten ertrunken, so die örtliche Feuerwehr. Der Zivilschutz warnt vor weiteren Überschwemmungen und Erdrutschen.
1: 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Erstmal nach Charlottenburg. Da gibt's nämlich bis Ende Oktober Bauarbeiten auf der Kantstraße und das in beide Richtungen, zwischen Krumme und Wilmersdorfer Straße. Pro Richtung gibt's nur eine freie Spur. Rüber nach Marzahn auf den Blumberger Damm. Ebenfalls bis Ende Oktober gibt's hier Bauarbeiten und zwar in Richtung Alt-Biesdorf auf Höhe Bärensteinstraße. Auch hier ist nur eine freie Spur verfügbar. Und in Kreuzberg gibt's Arbeiten am Stromnetz und zwar auf der Blücherstraße in Richtung Obentrautstraße vor dem Mehringdamm und auch hier ist nur eine freie Spur. Spur. Geblitzt wird in Steglitz auf der Schilthornstraße und in Charlottenburg auf dem Spandauer Damm. 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
7: RTL Wetter. Aktuell und nachts wolkig, aber trocken. Die Temperaturen sinken auf bis zu 8 Grad. Zum Morgen kann sich auch Nebel bilden. Und das Wochenende sowohl Samstag als auch Sonntag viele Wolken, aber trocken und knapp über 20 Grad sind drin.
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9: Wir haben eine Mail bekommen. 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
2: RTL. 21 Uhr, hallo Berlin, Berlin und Brandenburg, am schönsten Abend der Woche, Friday Night. Ich bin Julia Porat. 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

Kamrad, besten neuen Hits, 104.6 RTL, Berlins und Brandenburgs Hitradio. Wer am Feiertagswochenende Family Action will, in der Zitadelle Spandau ist das Gauklerfest. Da gibt's historische Musik, Gaukler, Akrobaten, Feuershows und so weiter. Also richtig schönes Mittelalter-Feeling, wer drauf steht.

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1: Ich denke an der Tankstelle an euch.

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1: Von Sam Smith, Constant Companion ist ein emotionaler Song über Nähe und Einsamkeit. Passt perfekt zum Herbst, neu auf der Playlist. Jetzt.

Loi und David Puentes, besten neuen Hits, 104.6 RTL, Berlins und Brandenburgs Hitradio. Ich bin Julia Porat, schönen Freitagabend. Morgen am Tag der Deutschen Einheit gibt es den Tag der offenen Tür in den Ministergärten. Da präsentieren sich die Landesvertretungen der Bundesländer mit Musik und man kann über die Dachterrassen laufen. Und ganz wichtig, es gibt

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1: Ich bin Philipp Ringe und das sind die wichtigsten Meldungen aus Berlin und Brandenburg. Runter von der Straße, ab ins eigene Zimmer. Das Straßenkinderhaus Butze in Lichtenberg ist offiziell eröffnet. Obdachlose Kinder und Jugendliche sollen damit einen sicheren Rückzugsort und Unterstützung in der City finden. Ins Leben gerufen wurde das Straßenkinderhaus vom Verein Straßenkinder e.V., unterstützt von vielen Unternehmen und Stiftungen. Wer sich vor Ort selbst mal einen Eindruck verschaffen will, am Sonntag ist ein Tag der offenen Tür geplant. Es ist die nächste Wahlpanne in der Hauptstadt und die hat Folgen. Während der Berlin-Wahl wurden in Spandau offenbar jede Menge Stimmen falsch übermittelt. Statt einem Sieg für den AfD-Mann Tommy Tabor wurde erst die CDU-Kandidatin Bettina Meissner durchgegeben. Rund 120 Stimmen wurden so weitergeleitet. Jetzt wurde nachgezählt. Bedeutet, das Parlament wird kleiner, hat nur noch 153 statt 158 Sitze. Ein sicher geglaubter CDU-Sitz geht an die AfD, weil damit auch Ausgleichs- und Übergangsmandate neu berechnet werden, fallen Sitze bei CDU, SPD, Grünen und Linken weg. Ein endgültiges Wahlergebnis teilte Landeswahlleiter Bröchler Mitte Oktober mit. Die nächste große Bahnstreckensanierung hat begonnen. Zwischen Berlin und Hannover geht für mehr als ein Jahr erstmal gar nichts mehr. Bedeutet für alle Reisenden, wer mit dem ICE unterwegs ist, braucht rund 80 Minuten mehr. Die Züge werden nämlich über Braunschweig und Magdeburg umgeleitet. Das gilt auch für alle Züge, die zwischen Berlin und NRW unterwegs sind. Die fahren ja auch regulär über Hannover. Immerhin, sobald die Arbeiten fertig sind, soll alles besser funktionieren. Neue Gleise, Weichen und Oberleitungen sind geplant. Außerdem werden etwa 2 Dutzend Bahnhöfe modernisiert. Und jetzt weitere Meldungen aus Deutschland und der Welt.
2: Ich bin Uli Reitinger. Die angestrebte Freigabe von Ölvorräten durch die G7-Staaten stellt kein Risiko für die Energieversorgung dar, sagt Wirtschaftsministerin Katharina Reiche. Über 4 Monate werden 100 Millionen Barrel mobilisiert mit einer erheblichen Dieselfreigabe bereits in den ersten 20 Tagen. Dabei bleibe jederzeit ausreichend Reserve zur Sicherung der Versorgung im System, sagte Reiche. Die G7-Staaten Deutschland, Frankreich, Großbritannien, Italien, die USA, Japan und Kanada hatten sich auf den Schritt verständigt. Die Warenhauskette Galeria ist schon wieder pleite. Dabei liegt die letzte Insolvenz erst gut 2,5 Jahre zurück. Ob die Beschäftigten Insolvenzgeld erhalten, ist unklar. Es gibt Kritik, aber auch Hoffnung.
3: Experten glauben, dass Galeria durchaus noch eine Zukunft haben könnte. Allerdings müssten dazu noch mal Dutzende Filialen geschlossen werden und ein Eigentümer her, der nicht nur kurzfristige finanzielle Interessen verfolgt. Auch müsste das Konzept auf den Kopf gestellt werden. Die rund 12.000 Beschäftigten müssen unterdessen nicht nur um ihre Zukunft bangen, sondern auch ihren nächsten Gehaltscheck. Denn weil die Warenhauskette wegen der letzten Pleite vor 2 Jahren noch unter Beobachtung steht, ist nicht klar, ob erneut Insolvenzgeld gezahlt wird. Tanja Wagner, Nachrichtenredaktion.
2: Auch im September hatte jeder 2. Fernzug der Deutschen Bahn Verspätung. Die Pünktlichkeitsquote lag im Fernverkehr im vergangenen Monat bei nur 52,4%. Das war der 2. schlechteste Monatswert im laufenden Jahr.
4: Vor allem der schlechte Zustand vieler Strecken bremst die Bahn weiter aus. Zwischen Berlin und Wolfsburg etwa mussten die ICEs deshalb oft langsamer fahren. Der Abschnitt ist Teil der Strecke Hannover-Berlin, der jetzt gesperrt ist und bis Dezember 2027 saniert werden soll. Als unpünktlich gilt ein Zug, wenn er mindestens 6 Minuten zu spät ankommt. Bahnchefin Paller hatte für dieses Jahr ein Pünktlichkeitsziel von mindestens 60% im Fernverkehr ausgegeben. Schon jetzt scheint aber klar, dass daraus wohl nichts wird. Thomas Bock, Nachrichtenredaktion.
2: Mit einem symbolischen Raketenstart ist das Bürgerfest zum Tag der Deutschen Einheit in Bremen eröffnet worden. Bei strahlendem Sonnenschein zählten die Besucherinnen und Besucher gemeinsam einen Countdown runter. Dann sah es kurz danach aus, als ob ein 17 Meter hoher Nachbau der Ariane-Trägerrakete wirklich abheben würde. 3 Tage lang wird gefeiert, bis zu 450.000 Menschen werden erwartet.
1: 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Erstmal nach Charlottenburg. Da gibt's nämlich bis Ende Oktober Bauarbeiten auf der Kantstraße und das in beide Richtungen, zwischen Krumme und Wilmersdorfer Straße. Pro Richtung gibt's nur eine freie Spur. Rüber nach Marzahn auf den Blumberger Damm. Ebenfalls bis Ende Oktober gibt's hier Bauarbeiten und zwar in Richtung Alt-Biesdorf auf Höhe Bärensteinstraße. Auch hier ist nur eine freie Spur verfügbar. Und in Kreuzberg gibt's Arbeiten am Stromnetz und zwar auf der Blücherstraße in Richtung Obentrautstraße vor dem Mehringdamm und auch hier ist nur eine freie Spur. Geblitzt wird in Steglitz auf der Schilthornstraße und in Charlottenburg auf dem Spandauer Damm. 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
5: RTL Wetter. In der Nacht Wolken, aber kein Regen, tiefstens 8 Grad. Richtung Morgen kann es neblig werden. Am Samstag bleibt der Himmel ziemlich wolkig, dafür trocken. Und bis zu 22 Grad sind drin. Und Sonntag dann ganz ähnlich.
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1: 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Ich bin Julia Porath und an deiner Seite. 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

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Jetzt aber noch ganz fix zum Supermarkt, der Late Night geöffnet ist, denn morgen ist Feiertag und damit alles zu. Haha, nicht dran gedacht. Ich meine, die Lieferdienste profitieren sicher davon, wenn du es vergessen hast. Hier jetzt Taylor Swift, das sind die besten neuen Hits. I knew it, I knew you.

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Ich bin Julia Porath und wir entdecken neue Musik von Klok Klok. Nach mehreren Hits heißt ihr neuer Song Skeletons. Neu auf der Playlist, direkt nach Kamrad. Best

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Teddy Swims, besten neuen Hits, 104.6 RTL, Berlins und Brandenburgs Hitradio. 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

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Ich bin Julia Porath an einem Freitagabend, egal ob zu Hause, da am Chillen oder unterwegs, zur Party, Bar oder auch zu Freunden. Die besten neuen Hits an deiner Seite. Die neue Miley mit Bass Persuades gibt's nach Harry Styles. Und jetzt David Guetta mit Stick Figure.

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1: Ich bin Philipp Ringe und das sind die wichtigsten Meldungen aus Berlin und Brandenburg. Runter von der Straße, ab ins eigene Zimmer. Das Straßenkinderhaus Butze in Lichtenberg ist offiziell eröffnet. Obdachlose Kinder und Jugendliche sollen damit einen sicheren Rückzugsort und Unterstützung in der City finden. Ins Leben gerufen wurde das Straßenkinderhaus vom Verein Straßenkinder e.V., unterstützt von vielen Unternehmen und Stiftungen. Wer sich vor Ort selbst mal einen Eindruck verschaffen will, am Sonntag ist ein Tag der offenen Tür geplant. Es ist die nächste Wahlpanne in der Hauptstadt und die hat Folgen. Während der Berlin-Wahl wurden in Spandau offenbar jede Menge Stimmen falsch übermittelt. Statt einem Sieg für den AfD-Mann Tommy Tabor wurde erst die CDU-Kandidatin Bettina Meissner durchgegeben. Rund 120 Stimmen wurden so weitergeleitet. Jetzt wurde nachgezählt. Bedeutet, das Parlament wird kleiner, hat nur noch 153 statt 158 Sitze. Ein sicher geglaubter CDU-Sitz geht an die AfD, weil damit auch Ausgleichs- und Übergangsmandate neu berechnet werden, fallen Sitze bei CDU, SPD, Grünen und Linken weg. Ein endgültiges Wahlergebnis teilt Landeswahlleiter Bröchler Mitte Oktober mit. Die nächste große Bahnstreckensanierung hat begonnen. Zwischen Berlin und Hannover geht für mehr als ein Jahr erstmal gar nichts mehr. Bedeutet für alle Reisenden, wer mit dem ICE unterwegs ist, braucht rund 80 Minuten mehr. Die Züge werden nämlich über Braunschweig und Magdeburg umgeleitet. Das gilt auch für alle Züge, die zwischen Berlin und NRW unterwegs sind. Die fahren ja auch regulär über Hannover. Immerhin, sobald die Arbeiten fertig sind, soll alles besser funktionieren. Neue Gleise, Weichen und Oberleitungen sind geplant. Außerdem werden etwa 2 Dutzend Bahnhöfe modernisiert. Und jetzt weitere Meldungen aus Deutschland und der Welt.
2: Ich bin Uli Reitinger. Die G7-Staaten, Deutschland, Frankreich, Großbritannien, Italien, die USA, Japan und Kanada, dringen wegen der steigenden Kraftstoffpreise auf die Nutzung von Ölnotreserven. Ab sofort und über 4 Monate sollen 100 Millionen Barrel Rohöl freigegeben werden.
3: Damit ist ein von Präsident Trump angedrohter Diesel-Exportstopp erstmal vom Tisch. Nach dem Nahen Osten sind die USA nämlich Europas wichtigster Lieferant von Diesel. Nun soll die Freigabe der Reserven mit der Internationalen Energieagentur IEA abgestimmt werden, um möglicherweise zusätzliche Dieselfreigaben zu prüfen. Die IEA-Länder haben seit den 70er Jahren erst 6-mal gemeinsam Reserven angezapft. Aus den USA, Tina Eck.
2: Nach dem erneuten Insolvenzantrag der Warenhauskette Galeria sieht die Gewerkschaft Verdi für die rund 12.000 Beschäftigten eine völlige Ungewissheit. Galeria hat heute das 4. Insolvenzverfahren innerhalb von nur 6 Jahren eröffnet. Das sei ganz ohne eine Erklärung zu den Umständen geschehen, kritisiert Verdi. Der Geschäftsbetrieb in den 83 Filialen soll trotz der erneuten Insolvenz vorerst weiterlaufen. Ob die Beschäftigten aber ihr nächstes Gehalt bekommen, ist unklar. Nach der beinahe Katastrophe in einer Fly-Dubai-Maschine von Dubai nach Tel Aviv hat sich jetzt der verletzte Pilot geäußert. In einem Videotelefonat mit dem indischen Premierminister Modi, das dieser auf X teilte, schildert der indische Pilot, was an Bord passiert ist.
4: Der Pilot erzählt, er habe bereits am Boden gelegen, schwer durch Messerstiche des Co-Piloten verletzt. Ihm sei aber klar gewesen, dass das Flugzeug im Begriff war abzustürzen. Deshalb habe er sich trotz seiner Wunden und weiterer Attacken aufgerichtet und die Cockpit-Tür geöffnet. Passagiere kamen herein, überwältigten den Co-Piloten, eine zufällig anwesende Ersatzcrew landete das Flugzeug schließlich sicher. Der Co-Pilot wurde festgenommen, zu seinem Motiv sind nach wie vor viele Fragen offen. Israel spricht von einem versuchten islamistischen Anschlag. Onni Torau, Nachrichtenredaktion.
2: Ein Herbststurm und starke Regenfälle halten Kreta und zahlreiche andere griechische Inseln in Atem. Auf Rhodos wurde eine 58-jährige deutsche Touristin von einem Blitz getroffen und getötet. Auf Kreta wurde ein Hirte im gebirgigen Hinterland von den Wassermassen erfasst und ertrank. Nach Angaben des griechischen Wetterdienstes soll die Unwetterlage mit heftigem Regen und Gewittern bis Sonntag anhalten.
1: 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Erstmal nach Charlottenburg. Da gibt's nämlich bis Ende Oktober Bauarbeiten auf der Kantstraße und das in beide Richtungen, zwischen Krumme und Wilmersdorfer Straße. Pro Richtung gibt's nur eine freie Spur. Rüber nach Marzahn auf den Blumberger Damm. Ebenfalls bis Ende Oktober gibt's hier Bauarbeiten und zwar in Richtung Alt-Biesdorf auf Höhe Bärensteinstraße. Auch hier ist nur eine freie Spur verfügbar. Und in Kreuzberg gibt's Arbeiten am Stromnetz und zwar auf der Blücherstraße in Richtung Obentrautstraße vor dem Mehringdamm und auch hier ist nur eine freie Spur. Geblitzt wird in Steglitz auf der Schilthornstraße und in Charlottenburg auf dem Spandauer Damm. Berlin und Brandenburgs einzige Verkehrsvorhersage nur auf 104.6 RTL.
5: RTL Wetter. Jetzt aktuell und in der Nacht wolkig, aber trocken. 8 Grad tiefstens und zum Morgen bildet sich Nebel. Morgen am Samstag dann auch viele Wolken, aber kein Regen. Bis zu 22 Grad wieder und Sonntag quasi dasselbe.
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Christy Sorandi, besten neuen Hits, 104.6 RTL, Berlins und Brandenburgs Hitradio. Deutschland gewinnt das erste Mal unter Bundestrainer Jürgen Klopp, 2:0 gegen Serbien. Und Sonntag ist schon das nächste Spiel gegen Griechenland, natürlich live bei RTL Fernsehen.

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2: Adela, neu bei uns auf der Playlist. 22 Jahre jung aus der Slowakei. Optisch erinnert sie mich so ein bisschen an die frühere Lady Gaga. Sie macht Pop mit einer melancholischen Note in ihrem Song Ain't in L.A. Geht's darum, nicht unbedingt dahin zu gehören, wo alle anderen sein wollen. Adela, ganz neu. 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

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Ich bin Julia Porath, es ist Friday Night, Kick-Off ins Wochenende. Natürlich mit den besten neuen Hits, Holly Humberstone, To Love Somebody, gibt's nach Tom Walker mit Glockenbach. Also, komm gut durch die Nacht, hab viel Spaß.

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1: Ich bin Philipp Ringe und das sind die wichtigsten Meldungen aus Berlin und Brandenburg. Runter von der Straße, ab ins eigene Zimmer. Das Straßenkinderhaus Butze in Lichtenberg ist offiziell eröffnet. Obdachlose Kinder und Jugendliche sollen damit einen sicheren Rückzugsort und Unterstützung in der City finden. Ins Leben gerufen wurde das Straßenkinderhaus vom Verein Straßenkinder e.V., unterstützt von vielen Unternehmen und Stiftungen. Wer sich vor Ort selbst mal einen Eindruck verschaffen will, am Sonntag ist ein Tag der offenen Tür geplant. Es ist die nächste Wahlpanne in der Hauptstadt und die hat Folgen. Während der Berlin-Wahl wurden in Spandau offenbar jede Menge Stimmen falsch übermittelt. Statt einem Sieg für den AfD-Mann Tommy Tabor wurde erst die CDU-Kandidatin Bettina Meissner durchgegeben. Rund 120 Stimmen wurden so weitergeleitet. Jetzt wurde nachgezählt. Bedeutet, das Parlament wird kleiner, hat nur noch 153 statt 158 Sitze. Ein sicher geglaubter CDU-Sitz geht an die AfD, weil damit auch Ausgleichs- und Übergangsmandate neu berechnet werden, fallen Sitze bei CDU, SPD, Grünen und Linken weg. Ein endgültiges Wahlergebnis teilte Landeswahlleiter Bröchler Mitte Oktober mit. Die nächste große Bahnstreckensanierung hat begonnen. Zwischen Berlin und Hannover geht für mehr als ein Jahr erstmal gar nichts mehr. Bedeutet für alle Reisenden, wer mit dem ICE unterwegs ist, braucht rund 80 Minuten mehr. Die Züge werden nämlich über Braunschweig und Magdeburg umgeleitet. Das gilt auch für alle Züge, die zwischen Berlin und NRW unterwegs sind. Die fahren ja auch regulär über Hannover. Immerhin, sobald die Arbeiten fertig sind, soll alles besser funktionieren. Neue Gleise, Weichen und Oberleitungen sind geplant. Außerdem werden etwa 2 Dutzend Bahnhöfe modernisiert. Und jetzt weitere Meldungen aus Deutschland und der Welt.
2: Ich bin Uli Reitinger. Die G7, also Deutschland, Frankreich, Großbritannien, Italien, die USA, Kanada und Japan, unternehmen einen seltenen Schritt, den sie nur in Krisenzeiten gehen. Die Länder dringen darauf, 100 Millionen Barrel Öl aus der weltweiten Notreserve freizugeben. Sie wollen damit die Preise an den Tankstellen stabilisieren. In Deutschland gibt es zusätzlich einen Tankrabatt, der aber nicht ganz so funktioniert, wie erhofft.
3: Immerhin ist tut sich etwas, trösten sich viele Autofahrer. Kaum jemand hat damit gerechnet, dass der Spritpreis dauerhaft unter 2 Euro fällt. Wie gestern für kurze Zeit. Doch dann um 12 Uhr knallten die Preise wieder rauf. Theoretisch könnte der umstrittene Tankrabatt die Preise um rund 17 Cent pro Liter drücken. Aber die Mineralölkonzerne geben die Entlastung eben nicht 1:1 weiter. Claudia Wächter, Nachrichtenredaktion.
2: Die angeschlagene Warenhauskette Galeria hat beim Amtsgericht Düsseldorf die Eröffnung eines Insolvenzverfahrens beantragt. Der Geschäftsbetrieb in den 83 Filialen soll vorerst weiterlaufen, teilte das Unternehmen mit. Für Galeria ist es bereits der 4. Insolvenzantrag. Ob und wenn ja, welche Standorte schließen müssen, ist offen. Die rund 12.000 Beschäftigten müssen um ihre Arbeitsplätze bangen. Ob sie Insolvenzgeld, also ihr nächstes Gehalt, erhalten, ist unklar. Steigende Zahlungen an die Rentenversicherung werden laut Bundesrechnungshof zu einer immer stärkeren Belastung für den Bundeshaushalt. Im Jahr 2040 muss die Bundesregierung voraussichtlich 36,7% aller Steuereinnahmen des Bundes an die Rentenkasse überweisen, warnen die Rechnungsprüfer. Derzeit liegt die Quote bei rund 29%. Die griechischen Inseln werden im Moment von einem starken Unwetter getroffen. Auf Rhodos wurde eine 58-jährige deutsche Touristin von einem Blitz getroffen und getötet. Auf Kreta wurde ein Hirte von den Wassermassen erfasst und ertrank.
4: Das Unwetter hat vielen Touristen auf Kreta den Urlaub vermiest. An der Küste wurden Autos ins Meer gespült, Brücken und Straßen zerstört. In der Ägäis werden Windböen von bis zu 100 Kilometern pro Stunde gemessen. Erst am Montag wird wieder sommerliches Wetter erwartet, sagen Meteorologen. Außer denen, da gibt's da Fuß.
2: Auch der Fährverkehr ist wegen starker Winde beeinträchtigt. Die meisten Fähren blieben und bleiben wohl auch erstmal in den Häfen.
1: 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Erstmal nach Charlottenburg. Da gibt's nämlich bis Ende Oktober Bauarbeiten auf der Kantstraße und das in beide Richtungen, zwischen Krumme und Wilmersdorfer Straße. Pro Richtung gibt's nur eine freie Spur. Rüber nach Marzahn auf den Blumberger Damm. Ebenfalls bis Ende Oktober gibt's hier Bauarbeiten und zwar in Richtung Alt-Biesdorf auf Höhe Bärensteinstraße. Auch hier ist nur eine freie Spur verfügbar. Und in Kreuzberg gibt's Arbeiten am Stromnetz und zwar auf der Blücherstraße in Richtung Obentrautstraße vor dem Mehringdamm und auch hier ist nur eine freie Spur. Spur. Geblitzt wird in Steglitz auf der Schilthornstraße und in Charlottenburg auf dem Spandauer Damm. Berlin und Brandenburgs einzige Verkehrsvorhersage nur auf 104.6 RTL.
5: RTL Wetter. In der Nacht wolkig, aber trocken. Temperaturen sinken auf bis zu 8 Grad. Zum Morgen kann sich auch Nebel bilden. Das Wochenende sowohl Samstag als auch Sonntag. Viele Wolken, aber trocken und knapp über 20 Grad sind drin. Immerhin.
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1: Ich habe Ihren Kontakt von einem Kollegen bekommen. Machen Sie auch Porträtbilder und alles Mögliche für einzelne Personen?
2: Ja, kein Problem.
1: Okay.
2: Ich alles an.
1: Okay, und Termine sind noch frei bei Ihnen irgendwann in den nächsten 2 Wochen oder ist bei Ihnen sehr eng?
2: Wir können den kommenden Donnerstag.
1: Okay.
2: Wenn es Ihnen passt.
1: Okay, okay.
2: Was brauchen Sie denn genau?
1: Genau, da wollte ich einmal noch mal tiefer in die Thematik gehen, weil Sie haben ja richtiges Kamera-Equipment für Bilder, oder? Also Sie kommen jetzt nicht, würden jetzt nicht mit einem iPhone irgendwas filmen, oder?
2: Nee, natürlich nicht. Also brauchen Sie ein Video oder Fotos? Weil Film macht ein Fotograf allgemein nicht.
1: Nee, tatsächlich brauche ich keine Bilder, keine Videos. Ich wollte einfach nur anrufen und Bescheid sagen, jetzt aktuell, ja, brauche ich generell nichts, aber dachte ich mir so einfach trotzdem gut, mal den Kontakt zu haben und vielleicht in Zukunft mal, aber jetzt für Ihre Planungssicherheit, ich werde jetzt erstmal nichts buchen.
2: Also gar nichts, auch keine Fotos?
1: Nee, ich brauche tatsächlich wirklich nichts, also da müssen Sie sich jetzt nichts blocken, okay. Nicht, dass Sie sich denken, Dominik will Fotos machen.
2: Okay, ja, dann okay, wir nichts für Dominik.
1: Alles klar. Gut, dann danke ich Ihnen und schönen Tag noch.
2: Ja, ebenfalls.
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1: Ich bin Philipp Ringe und das sind die wichtigsten Meldungen aus Berlin und Brandenburg. Runter von der Straße, ab ins eigene Zimmer. Das Straßenkinderhaus Butze in Lichtenberg ist offiziell eröffnet. Obdachlose Kinder und Jugendliche sollen damit einen sicheren Rückzugsort und Unterstützung in der City finden. Ins Leben gerufen wurde das Straßenkinderhaus vom Verein Straßenkinder e.V., unterstützt von vielen Unternehmen und Stiftungen. Wer sich vor Ort selbst mal einen Eindruck verschaffen will, am Sonntag ist ein Tag der offenen Tür geplant. Es ist die nächste Wahlpanne in der Hauptstadt und die hat Folgen. Während der Berlin-Wahl wurden in Spandau offenbar jede Menge Stimmen falsch übermittelt. Statt einem Sieg für den AfD-Mann Tommy Tabor wurde erst die CDU-Kandidatin Bettina Meissner durchgegeben. Rund 120 Stimmen wurden so weitergeleitet. Jetzt wurde nachgezählt. Bedeutet, das Parlament wird kleiner, hat nur noch 153 statt 158 Sitze. Ein sicher geglaubter CDU-Sitz geht an die AfD, weil damit auch Ausgleichs- und Übergangsmandate neu berechnet werden, fallen Sitze bei CDU, SPD, Grünen und Linken weg. Ein endgültiges Wahlergebnis teilt Landeswahlleiter Bröchler Mitte Oktober mit. Die nächste große Bahnstreckensanierung hat begonnen. Zwischen Berlin und Hannover geht für mehr als ein Jahr erstmal gar nichts mehr. Bedeutet für alle Reisenden, wer mit dem ICE unterwegs ist, braucht rund 80 Minuten mehr. Die Züge werden nämlich über Braunschweig und Magdeburg umgeleitet. Das gilt auch für alle Züge, die zwischen Berlin und NRW unterwegs sind. Die fahren ja auch regulär über Hannover. Immerhin, sobald die Arbeiten fertig sind, soll alles besser funktionieren. Neue Gleise, Weichen und Oberleitungen sind geplant. Außerdem werden etwa 2 Dutzend Bahnhöfe modernisiert. Und jetzt weitere Meldungen aus Deutschland und der Welt.
2: Ich bin Uli Reitinger. Deutschland feiert den Tag der deutschen Einheit. Dazu werden die politischen Spitzen heute in Bremen erwartet. Nach einem ökumenischen Gottesdienst im Dom versammeln sich die Gäste aus Politik, Wirtschaft, Kirchen, Kultur und Zivilgesellschaft im Konzerthaus Die Glocke zum offiziellen Festakt. Die Festreden halten diesmal Bundespräsident Steinmeier und Bundesratspräsident Bovenschulte. Der Feiertag wird mit einem großen Bürgerfest gefeiert, zu dem mehr als 400.000 Menschen erwartet werden. Um die Kraftstoffpreise an den Tankstellen zu stabilisieren, dringen die G7-Staaten, also Deutschland, Frankreich, Großbritannien, Italien, die USA, Japan und Kanada, auf die Nutzung von Ölnotreserven. Ab sofort und über 4 Monate sollen 100 Millionen Barrel Rohöl freigegeben werden.
3: Damit ist ein von Präsident Trump angedrohter Diesel-Exportstopp erstmal vom Tisch. Nach dem Nahen Osten sind die USA nämlich Europas wichtigster Lieferant von Diesel. Nun soll die Freigabe der Reserven mit der Internationalen Energieagentur IEA abgestimmt werden, um möglicherweise zusätzliche Dieselfreigaben zu prüfen. Die endgültige Entscheidung liegt bei der Energieagentur. Die IEA-Länder haben seit den 70er Jahren erst 6-mal gemeinsam Reserven angezapft. Aus den USA, Tina Eck.
2: Zum 4. Mal in nur 6 Jahren hat die Warenhauskette Galeria Insolvenz angemeldet. Die 12.000 Beschäftigten stehen vor einer völlig ungewissen Zukunft, kritisiert die Gewerkschaft Verdi und spricht von haarsträubenden Managementfehlern.
4: Die Warenhauskette habe nicht mal Gründe für die Insolvenz angegeben. Nachhaltige Investitionen, die die Zukunft der Standorte sichern, habe es in den letzten Jahren jedenfalls nicht gegeben. Die Beschäftigten bräuchten einen Plan und keine Nebelkerzen. Experten sind sich aber sicher, Galeria könnte auch diese Insolvenz und vielleicht noch eine weitere überstehen, mit weniger Filialen und dem richtigen Eigentümer. Auch brauche es ein neues Konzept mit Drittpartnern, wo Käufer nicht nur shoppen, sondern sich wohlfühlen und etwas erleben könnten. Tanja Wagner, Nachrichtenredaktion.
2: Auch im September war nahezu jeder 2. Fernzug der Deutschen Bahn verspätet unterwegs. Die Pünktlichkeitsquote lag im Fernverkehr im vergangenen Monat bei 52,4%, teilte die Bahn mit. Das war der drittschlechteste Monatswert im laufenden Jahr. Vor allem eine hohe Zahl von Anlagenstörungen führten zu Verspätungen.
1: 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Erstmal nach Charlottenburg. Da gibt's nämlich bis Ende Oktober Bauarbeiten auf der Kantstraße und das in beide Richtungen, zwischen Krumme und Wilmersdorfer Straße. Pro Richtung gibt's nur eine freie Spur. Rüber nach Marzahn auf den Blumberger Damm. Ebenfalls bis Ende Oktober gibt's hier Bauarbeiten und zwar in Richtung Alt-Biesdorf auf Höhe Bärensteinstraße. Auch hier ist nur eine freie Spur verfügbar. Und in Kreuzberg gibt's Arbeiten am Stromnetz und zwar auf der Blücherstraße in Richtung Obentrautstraße vor dem Mehringdamm und auch hier ist nur eine freie Spur. Geblitzt wird in Steglitz auf der Schilthornstraße und in Charlottenburg auf dem Spandauer Damm. 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
1: Ein paar Wolken gibt's in der Nacht, es bleibt aber soweit trocken. Ein bisschen Nebel ist dabei, bei 14 bis 7 Grad. Am Tag dann weiter wolkig, aber trocken. Und das bei 19 bis 22 Grad maximal.
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1: Ich bin Philipp Ringe und das sind die wichtigsten Meldungen aus Berlin und Brandenburg. Runter von der Straße, ab ins eigene Zimmer. Das Straßenkinderhaus Butze in Lichtenberg ist offiziell eröffnet. Obdachlose Kinder und Jugendliche sollen damit einen sicheren Rückzugsort und Unterstützung in der City finden. Ins Leben gerufen wurde das Straßenkinderhaus vom Verein Straßenkinder e.V., unterstützt von vielen Unternehmen und Stiftungen. Wer sich vor Ort selbst mal einen Eindruck verschaffen will, am Sonntag ist ein Tag der offenen Tür geplant. Es ist die nächste Wahlpanne in der Hauptstadt und die hat Folgen. Während der Berlin-Wahl wurden in Spandau offenbar jede Menge Stimmen falsch übermittelt. Statt einem Sieg für den AfD-Mann Tommy Tabor wurde erst die CDU-Kandidatin Bettina Meissner durchgegeben. Rund 120 Stimmen wurden so weitergeleitet. Jetzt wurde nachgezählt. Bedeutet, das Parlament wird kleiner, hat nur noch 153 statt 158 Sitze. Ein sicher geglaubter CDU-Sitz geht an die AfD, weil damit auch Ausgleichs- und Übergangsmandate neu berechnet werden, fallen Sitze bei CDU, SPD, Grünen und Linken weg. Ein endgültiges Wahlergebnis teilt Landeswahlleiter Bröchler Mitte Oktober mit. Die nächste große Bahnstreckensanierung hat begonnen. Zwischen Berlin und Hannover geht für mehr als ein Jahr erstmal gar nichts mehr. Bedeutet für alle Reisenden, wer mit dem ICE unterwegs ist, braucht rund 80 Minuten mehr. Die Züge werden nämlich über Braunschweig und Magdeburg umgeleitet. Das gilt auch für alle Züge, die zwischen Berlin und NRW unterwegs sind. Die fahren ja auch regulär über Hannover. Immerhin, sobald die Arbeiten fertig sind, soll alles besser funktionieren. Neue Gleise, Weichen und Oberleitungen sind geplant. Außerdem werden etwa 2 Dutzend Bahnhöfe modernisiert. Und jetzt weitere Meldungen aus Deutschland und der Welt.
2: Ich bin Uli Reitinger. Heute ist der Tag der Deutschen Einheit. In diesem Jahr ist Bremen Gastgeber der offiziellen Feiern. Zum Festakt werden heute viele Politiker erwartet, darunter Bundespräsident Steinmeier, Bundeskanzler Merz und Bundestagspräsidentin Klöckner.
3: Schauspielerin Katja Riemann moderiert den zentralen Festakt in Bremen. Auch gibt's ein großes Bürgerfest und am Abend treten Bands und Künstler wie die Fanta 4, Flo Mega und Mia auf. Hunderttausende werden erwartet. Gerade in der heutigen Zeit empfinden es viele Politiker als wichtig, den Zusammenhalt in der Gesellschaft zu feiern. Auch wenn vieles immer noch nicht gleich sei. Einkommen, Vermögen, Renten sind 36 Jahre nach der deutschen Einheit im Osten nach wie vor oft niedriger als im Westen. Ronny Thorau, Nachrichtenredaktion.
2: Die von den G7-Staaten beschlossene Freigabe von Öl- und Dieselreserven kann Autofahrer nach Ansicht der Ökonomin Samira Sultan allenfalls kurzfristig entlasten. Die Freigabe sei so ähnlich wie der Tankrabatt ein Pflaster, das nur kurz Linderung verschaffen könne, sagte die Expertin vom Institut der Deutschen Wirtschaft, der dpa. Wegen der hohen Kraftstoffpreise geben Deutschland und die übrigen G7-Staaten über 4 Monate 100 Millionen Barrel Rohöl und Diesel frei. Extremhitze, Dürre, Waldbrände und Niedrigwasser in diesem Sommer. Von vielen Flüssen gab es Berichte über extrem niedrige Wasserstände. Nun zeigt eine Bilanz des EU-Klimawandeldienstes: Europas Flüsse verzeichneten im Sommer die niedrigsten mittleren Abflussmengen seit mehr als 30 Jahren.
4: Im Juli und August führten große Flüsse wie Rhein und Donau so wenig Wasser wie selten zuvor. Das erschwerte den Gütertransport und belastete die Wasser- und Energieversorgung. In Westeuropa lag die Durchschnittstemperatur bei 21,7 Grad, 2,5 Grad über dem langjährigen Mittel. Die Trockenheit begünstigte auch Waldbrände. In der EU brannte im Sommer fast doppelt so viel Fläche wie im langjährigen Schnitt. Ursula Winkler, Nachrichtenredaktion.
2: Der Co-Pilot, der den Piloten des Fly-Dubai-Flugs nach Tel Aviv verletzt haben soll, ist laut US-Medien wegen Sicherheitsbedenken aus seinem früheren Job bei Oman Air entlassen worden. Das berichtet ABC News unter Berufung auf hochrangige Geheimdienst- und Strafverfolgungsbeamte. Der Mann sei als Sicherheitsrisiko eingestuft worden, weil bei ihm damals extremistisches Material festgestellt worden sei. Der Co-Pilot soll versucht haben, eine Fly-Dubai-Maschine mit vielen Israelis an Bord zum Absturz zu bringen.
1: 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Erstmal nach Charlottenburg. Da gibt's nämlich bis Ende Oktober Bauarbeiten auf der Kantstraße und das in beide Richtungen, zwischen Krumme und Wilmersdorfer Straße. Pro Richtung gibt's nur eine freie Spur. Rüber nach Marzahn auf den Blumberger Damm. Ebenfalls bis Ende Oktober gibt's hier Bauarbeiten und zwar in Richtung Alt-Biesdorf auf Höhe Bärensteinstraße. Auch hier ist nur eine freie Spur verfügbar. Und in Kreuzberg gibt's Arbeiten am Stromnetz und zwar auf der Blücherstraße in Richtung Obentrautstraße vor dem Mehringdamm und auch hier ist nur eine freie Spur. Spur. Geblitzt wird in Steglitz auf der Schiltonstraße und in Charlottenburg auf dem Spandauer Damm. 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Ein paar Wolken gibt's in der Nacht, es bleibt aber soweit trocken. Ein bisschen Nebel ist dabei, bei 14 bis 7 Grad. Am Tag dann weiter wolkig, aber trocken und das bei 19 bis 22 Grad maximal.
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